0: wer der Wunschnachfolger für Julian Nagelsmann ist und die Chancen gut stehen, das stimmt weiter. René Thorau, Nachrichtenredaktion.
1: Und wir bleiben direkt beim Sport. Bei der Fußball-WM hat Norwegen den Einzug ins Viertelfinale geschafft. Eine absolute Überraschung. Die norwegische Mannschaft besiegte Brasilien mit 2:1. Die beiden Treffer für Norwegen erzielte Stürmer Haaland in der 79. und 90. Minute. Das brasilianische Tor erzielte Neymar in der Nachspielzeit per Foulelfmeter.
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1: Ich bin Zoe Tassovali. Der Bundeshaushalt für das kommende Jahr ist praktisch fertig. Heute soll das Kabinett den Entwurf beschließen. Die Milliardenlücke ist laut Finanzministerium geschlossen, unter anderem mit einem strikten Sparkurs sowie höheren Steuern und Abgaben.
2: Alle Ressorts sollen 1% ihrer geplanten Ausgaben einsparen. Das bringt 4 Milliarden Euro. Auch sollen Bundeszuschüsse an die Sozialversicherungen zurückgefahren werden. Außerdem sollen eine höhere Tabaksteuer und eine Abgabe auf Plastik weitere Einnahmen bringen. Reichen tut es nach Koalitionskreisen dennoch nicht. Bundesfinanzminister Klingbeil muss demnach Rücklagen in Höhe von rund 10 Milliarden Euro heranziehen, um die Finanzlücke zu schließen. Geld, was in Zeiten schwächelnder Wirtschaft fehlen wird. Der Bundestag soll den Haushalt dann im Herbst beschließen. Tanja Wagner, Nachrichtenredaktion.
1: Im Ukraine-Krieg reißt die Gewalt nicht ab. Die Ukraine griff nach eigenen Angaben einen Militärflughafen auf der besetzten Krim an. Russland nahm später erneut Ziele in Kharkiv unter Beschuss.
3: Die genauen Schäden auf der Krim sind noch unklar, aber der Militärflughafen dort gilt als der wichtigste Stützpunkt der Russen auf der besetzten Halbinsel. Außerdem haben ukrainische Militärs wichtige Verkehrswege für russischen Nachschub angegriffen. Unter anderem wurden 2 Straßenbrücken im Donbass zerstört. Russland wiederum attackierte unter anderem die Großstadt Kharkiv. Es gab Tote und Verletzte. Der ukrainische Präsident Selenskyj warnt vor besonders massiven russischen Angriffen vor dem NATO-Gipfel ab Dienstag in der Türkei. Selenskyj will von seinen Verbündeten vor allem mehr Flugabwehr. Onni Torau, Berlin.
1: Und wir bleiben bei der Ukraine. US-Präsident Trump will nämlich beim NATO-Gipfel in Ankara darüber persönlich mit dem ukrainischen Präsidenten Selenskyj sprechen. Das hat das Weiße Haus bestätigt. Trump wolle die Bemühungen für ein Ende des Kriegs mit Nachdruck vorantreiben, heißt es. Der 2-tägige Gipfel beginnt morgen. Am Mittwoch will Trump dann mit Selenskyj sprechen. Zum Sport. Es ist eine völlige Überraschung.

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1: Ich bin Zoe Tassovali. Der Bund will im kommenden Jahr deutlich mehr Schulden machen. Bundesfinanzminister Klingbeil hat diesen Kurs jetzt verteidigt. Im ARD-Sommerinterview sagte Klingbeil dazu:
2: Dass man Rücklagen angeht, ist völlig normal. Mal tut man das nicht. Und wir sind gerade in einer Zeit, muss man ja auch sagen, wo dieser Iran-Krieg, den Donald Trump angefangen hat, Wachstumshoffnung abgebremst haben. Das schlägt voll rein, das sehen wir in den Zahlen. Dass wir Schulden machen, hat damit zu tun, dass wir unsere Bundeswehr aufrüsten, dass wir modernisieren. Ich meine, man kann sich gegenüber Putin nicht mit der schwarzen Null verteidigen. Wir wollen, dass unser Land 20 Jahre lang wenig Ausgaben in Rüstung aufholt. Und das tun wir und dafür nehmen wir Geld in die Hand.
1: Das Kabinett will heute den Regierungsentwurf des Haushalts für das kommende Jahr beschließen. Insgesamt soll die Neuverschuldung bei gut 200 Milliarden Euro liegen. Im Ukraine-Krieg richten sich die Blicke jetzt auf den NATO-Gipfel in Ankara. Dort wollen sich US-Präsident Trump und der ukrainische Präsident Zelensky am Rande des Treffens persönlich austauschen. Aus dem Weißen Haus heißt es, Trump wolle die Bemühungen für ein Ende des Kriegs mit Nachdruck vorantreiben. Der zweitägige Gipfel beginnt morgen. Am Mittwoch wollen Trump und Zelensky dann miteinander sprechen. Jürgen Klopp soll dem DFB für das Amt als Bundestrainer zugesagt haben. Das berichtet zumindest Transferexperte Fabrizio Romano. Aber was ist da dran?
3: Ein Vollzug ist das Ganze nicht, denn selbst der Transferexperte schreibt ja, Details zu Klopps Vertrag und auch zu seinem Ausstieg bei Red Bull müssten noch besprochen werden. Seine grundsätzliche Bereitschaft, Bundestrainer sein zu wollen, hatte Klopp ja schon in der Nacht auf Samstag bei Magenta TV deutlich gemacht.
4: Also ich bin bereit.
3: Auch da erklärte Klopp aber schon, dass zunächst noch Details mit dem DFB und Red Bull geklärt werden müssten. Insofern kein neuer offizieller Stand, aber dass Jürgen Klopp beim DFB der Wunschnachfolger für Julian Nagelsmann ist und die Chancen gut stehen, das stimmt weiter. René Thorau, Nachrichtenredaktion.
1: Und wir bleiben direkt beim Sport. Bei der Fußball-WM hat Norwegen den Einzug ins Viertelfinale geschafft. Eine absolute Überraschung. Die norwegische Mannschaft besiegte Brasilien mit 2:1. Die beiden Treffer für Norwegen erzielte Stürmer Haaland in der 79. und 90. Minute. Das brasilianische Tor erzielte Neymar in der Nachspielzeit per Foulelfmeter.
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1: Ich bin Zoe Tessovali. Der Bundeshaushalt für das kommende Jahr ist praktisch fertig. Heute soll das Kabinett den Entwurf beschließen. Die Milliardenlücke ist laut Finanzministerium geschlossen, unter anderem mit einem strikten Sparkurs sowie höheren Steuern und Abgaben.
2: Alle Ressorts sollen 1% ihrer geplanten Ausgaben einsparen. Das bringt 4 Milliarden Euro. Auch sollen Bundeszuschüsse an die Sozialversicherungen zurückgefahren werden. Außerdem sollen eine höhere Tabaksteuer und eine Abgabe auf Plastik weitere Einnahmen bringen. Reichen tut es nach Koalitionskreisen dennoch nicht. Bundesfinanzminister Klingbeil muss demnach Rücklagen in Höhe von rund 10 Milliarden Euro heranziehen, um die Finanzlücke zu schließen. Geld, was in Zeiten schwächelnder Wirtschaft fehlen wird. Der Bundestag soll den Haushalt dann im Herbst beschließen. Tanja Wagner, Nachrichtenredaktion.
1: Im Ukraine-Krieg reißt die Gewalt nicht ab. Die Ukraine griff nach eigenen Angaben einen Militärflughafen auf der besetzten Krim an. Russland nahm später erneut Ziele in Kharkiv unter Beschuss.
3: Die genauen Schäden auf der Krim sind noch unklar, aber der Militärflughafen dort gilt als der wichtigste Stützpunkt der Russen auf der besetzten Halbinsel. Außerdem haben ukrainische Militärs wichtige Verkehrswege für russischen Nachschub angegriffen. Unter anderem wurden 2 Straßenbrücken im Donbass zerstört. Russland wiederum attackierte unter anderem die Großstadt Kharkiv. Es gab Tote und Verletzte. Der ukrainische Präsident Selenskyj warnt vor besonders massiven russischen Angriffen vor dem NATO-Gipfel ab Dienstag in der Türkei. Selenskyj will von seinen Verbündeten vor allem mehr Flugabwehr. Onni Torau, Berlin.
1: Und wir bleiben bei der Ukraine. US-Präsident Trump will nämlich beim NATO-Gipfel in Ankara darüber persönlich mit dem ukrainischen Präsidenten Selenskyj sprechen. Das hat das Weiße Haus bestätigt. Trump wolle die Bemühungen für ein Ende des Kriegs mit Nachdruck vorantreiben, heißt es. Der 2-tägige Gipfel beginnt morgen. Am Mittwoch will Trump dann mit Selenskyj sprechen. Zum Sport. Es ist eine völlige Überraschung. Norwegen steht zum ersten Mal überhaupt im Viertelfinale einer Fußball-WM. Die Mannschaft hat Rekordweltmeister Brasilien mit 2:1 rausgeworfen, dank 2er später Tore von Haaland. Brasilien gelang in der Nachspielzeit nur noch der Anschlusstreffer. Im Viertelfinale wartet nun entweder Mexiko oder England.
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4: Die Straßen sind frei, aber tatsächlich ein paar Blitzer haben wir. Auf der A2 zwischen Braunschweig-Hafen und Wartenbüttel, dann auf der B188 in Höhe ab Beile. Zwischen Detmarode und Fallersleben auf der Frankfurter Straße. In Fallersleben auf der Herzogin-Clara-Straße. Dann in Peine auf dem Schwarzen Weg. In Braunschweig auf der Güldenstraße. In Wolfenbüttel auf der Adersheimer Straße. In Salzgitter-Lebenstedt stehen sie auf der Peiner Straße. Dann in Salzgitter

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Crowded House und Weather with You. 5 Uhr und 14, wo immer du hingehst, nimm das Wetter mit. Was ihr jetzt im Hintergrund hört, ist ein Sommersong der Frank Pop Ensemble. Und Hip Teens Don't Wear Blue Jeans. Wie das Wetter heute wird, wie sommerlich es eventuell wird und auch die nächsten Tage, das klären wir gleich um 5:30. Euch einen schönen guten Morgen mit Radio 38.

5.20 Uhr haben wir es. Schönen Montagmorgen euch mit Radio 38. Am Hagenmarkt in Braunschweig ist die Tiefbauphase nun abgeschlossen. Aber jetzt geht's natürlich weiter. Wer als nächstes oder was als nächstes dran ist und wie der Zeitplan aktuell aussieht, das hört ihr gleich um 5:30 in den Regionalnachrichten. 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

0: Eine Minute vor 5:30 ist es.
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2: Momentan sind wir noch bei 15 Grad in Wolfsburg am Kongresspark, auch in Braunschweig am Burglöwen 15 Grad und genauso sieht es auch momentan auch in Schöppenstedt am Eulenspiegelmuseum aus. Heute ein Tag, an dem wir wieder mit vielen Wolken rechnen müssen, ja, und nur sehr wenig Sonne, bis zu 2 Stunden so ungefähr. Also grundsätzlich bleibt es eher ein bewölkter Tag heute, der schon am Vormittag die ersten Regenausläufer bringt und Richtung Nachmittag kommt nochmal eine weitere Tranche, die sich über die Region zieht, kommt von Nordwesten her und zieht dann einmal quer durch die Region bis Süd. Ost durch. Außerdem wird es dazu noch relativ windig werden heute, maximal 22 Grad und der Radio 38 Wettertrend zeigt morgen ziemlich ähnlich mit bis zu 23 Grad, auch dann wiederum Wolken, die erst gegen Abend ein bisschen mehr Regen bringen und es bleibt aber auch morgen windig. Mittwoch ebenfalls Wind und Wolken, aber dann wieder deutlich mehr Sonne, bis zu 8 Stunden zeigt sie sich bei maximal 22 Grad.
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3: Ich bin Paula Bayer. Einen schönen guten Morgen. Bei einem Unfall in Salzgitter-Lebenstedt ist ein E-Scooter-Fahrer schwer verletzt worden. Eine 52-jährige Autofahrerin war am Freitagmittag auf der Straße Hammerschlag unterwegs. Dort wollte sie laut Polizei in die Peinerstraße abbiegen. Sie übersah dabei offenbar einen 27-Jährigen auf seinem E-Scooter. Er sei dort ordnungsgemäß auf dem Radweg in Richtung Kanalstraße gefahren, heißt es. An der Einmündung kam es zum Zusammenstoß. Der E-Scooterfahrer kam schwer verletzt ins Krankenhaus. Die Bauarbeiten am Hagenmarkt in Braunschweig gehen in eine neue Phase. Nachdem die Tiefbauarbeiten für eine neue unterirdische Infrastruktur abgeschlossen sind, geht es nun oberirdisch weiter. Das teilte die Stadt mit. Sarah Schild aus der Radio 38 Aktuell Redaktion mit den Einzelheiten.
4: Im südlichen Platzbereich sind die ersten Pflasterarbeiten gestartet. Wegen des Wintereinbruchs und archäologischer Funde hatte sich alles mehrere Wochen verzögert. Die Stadtverwaltung sieht nun Potenzial, den gesamten Ablauf zu beschleunigen. Zum Beispiel sollen die restlichen Kanalarbeiten an der Hagenbrücke unterirdisch erledigt werden. Im Spätsommer sollen die umfangreichen Bauarbeiten und Sperrungen weitgehend abgeschlossen sein. Ab September soll der Bohlweg aus Richtung Wendenstraße in Nord-Süd-Richtung wieder befahrbar sein. Bis November sollen noch 2 Baufelder nördlich der Stadtbahntrasse bestehen. Im Spätjahr 2026 sollen auch die ausgehobenen Pflanzgruben um den Heinrichsbrunnen bepflanzt werden.
3: Auch im Landkreis Wolfenbüttel müssen Pendler ab heute mit Verzögerung rechnen. Denn aufgrund von Straßenbauarbeiten auf der neuen Straße in Feldheim muss die Buslinie 430 umgeleitet werden, so die Braunschweiger Verkehrs GmbH. Bis zum 7. August fährt die Linie deshalb auf ihrem Weg nach Gardesen weder Feldheim noch Hemkenrode an. Ab morgen geht's dann im Kreis Kremlingen weiter. Auch hier wird bis Donnerstag der Kreisverkehr zwischen Kleinschöppenstedt, Wettel und Kremlingen gesperrt. Die 430 wird währenddessen über die Autobahn umgeleitet. Weitere Infos zu den Umleitungen und eingerichteten Alternativen gibt's auf radio38.de. Erfolgreicher Testspielstart für die Profifußballclubs aus der Region. Der VfL Wolfsburg gewann am Samstag in der Gifhorner Flutmulde mit 11:0 gegen eine Regionsauswahl. 1,5 Wochen nach dem Trainingsauftakt konnten auch die Neuzugänge Fabian Reese, Hauke Wahl, Robert Glatze und Alessio Bessio ihr Debüt in Grün-Weiß feiern. 3 Tore fielen in der ersten Hälfte, 8 in der zweiten. Auch Eintracht Braunschweig zeigte sich torhungrig. Dort gab es gegen die Freien Turner Braunschweig am Nachmittag einen 7:0 Sieg. Viele der Neuzugänge durften sich ebenfalls bereits präsentieren. Jan Urbig, Junior C und Jan Sturm durften sich auch direkt in die Torschützenliste eintragen.
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2: Auf der B4 Braunschweig-Gifhorn zwischen Mühlenweg und Röttgesbüttel, da gab es einen Wasserrohrbruch, deswegen Vorsicht hier bitte in beiden Richtungen. Und Blitzer haben wir auf der A2 zwischen Braunschweig-Hafen und Wartenbüttel, auf der B188 in Höhe ab Beile. Zwischen Detmarode und Fallersleben stehen sie auf der Frankfurter Straße. Dann in Fallersleben auf der Herzogin-Clara-Straße. In Peine auf dem Schwarzen Weg. In Braunschweig auf der Güldenstraße. Dann in Wolfenbüttel auf der Adersheimer Straße. In Salzgitter-Lebenstedt auf der Peiner Straße. In Salzgitter-Engerode auf der Nord-Süd-Straße. Und in Langelsheim auf der Harzstraße. Habt ihr auch noch was gesehen? Blitzer oder auch Staus? Dann immer her damit. Gerne durchklingeln oder WhatsApp, Text oder Sprachnachricht an die 0800, dann eine 6 und dreimal die 38. Vielen Dank.
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2: Am Montagmorgen auf geht's in die neue Woche. 4 Minuten nach 5:30 haben wir's. Stefan hier und gleich für euch einer der besten Songs aus den 90ern. Four Non Blondes mit What's Up. Hört ihr direkt nach Mr. C und Sometimes I Love You. Schönen Montag euch.
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5 Uhr und gleich 45, Viertel vor 6 haben wir es. Das ist der Montagmorgen mit Radio 38. Hier regelmäßig steht Mos Akina mit Tino Piontek auf der Bühne. Gemeinsam machen sie gerne Musik. Ja, Tino Piontek, wer bitte ist das? Stichwort Purple Disco Machine. Daher kennt man ihn. Ein gemeinsames Projekt zwischen den beiden war bereits der Song Fireworks. Kennt ihr natürlich. Und nun eine neue Nummer, die die beiden zusammen verbrochen haben. Mos Akina mit der neuen Nummer Rhythm Unknown. Der ist neu bei Radio 38 und den hört ihr gleich in nicht mal mehr ganz 4 Minuten. Jetzt hört ihr schon im Hintergrund, wir sind Helden. Nur ein Wort. Mega Nummer. Schönen Montagmorgen euch mit Radio 38.

0: Es ist 5 Minuten vor 6. Wunderschönen Montagmorgen euch. Der Bundeshaushalt fürs nächste Jahr 2027 ist praktisch fertig. Wie er aussieht und wie das kommende Jahr finanziert werden soll, das hört ihr gleich in den Radio 38 Nachrichten um 6.
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0: Nick Kershaw, I won't let the sun go down on me. Eine Minute vor sechs haben wir es. Ja, die Sonne, die geht ja jetzt gerade erst auf. Aber wie viel kriegen wir von ihr heute? Schauen wir mal.
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0: Gar nicht mal so viel Sonne heute, so Richtung 2 Stunden, okay, aber mehr auch nicht. Denn heute überwiegen die Wolken und die bringen auch immer wieder etwas Regen. Schon am Vormittag kommt so die erste Tranche und Richtung Nachmittag gleich nochmal ein Zug aus Nordwesten her. Da kommt es. Bis zu 22 Grad kriegen wir heute. Aktuell sind wir dabei 14 in Goslar am Breitentor, 15 sind es in Fallersleben am Schloss. Und auch in Feltenhof an der Schule aktuell 15 Grad. Der Radio 38 Wettertrend zeigt morgen ähnliches Wetter, erst gegen Abend dann ein bisschen Regen. Aber es bleibt ziemlich windig und wenig sonnig mit bis zu 23 Grad. Der Mittwoch dafür dann aber trocken, aber weiterhin ein Mix aus Sonne und Wolken, wobei es dann wieder deutlich mehr Sonne gibt. Bis zu 8 Stunden ist sie unterwegs, weiterhin aber Wind bei bis zu 22 Grad.
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2: Ich bin Katrin Müller. Das Konzept zum Haushalt 2027 steht. Der Regierungsentwurf soll heute vom Kabinett beschlossen werden. Die klaffende Lücke von 21 Milliarden Euro sei vollständig geschlossen, hieß es vom Bundesfinanzministerium. Ein strikter Sparkurs sowie höhere Steuern und Abgaben sollen das fehlende Geld in die Bundeskasse spülen.
3: Alle Ressorts sollen 1% ihrer geplanten Ausgaben einsparen. Das bringt 4 Milliarden Euro. Auch sollen Bundeszuschüsse an die Sozialversicherungen zurückgefahren werden. Außerdem sollen eine höhere Tabaksteuer und eine Abgabe auf Plastik weitere Einnahmen bringen. Reichen tut es nach Koalitionskreisen dennoch nicht. Bundesfinanzminister Klingbeil muss demnach Rücklagen in Höhe von rund 10 Milliarden Euro heranziehen, um die Finanzlücke zu schließen. Geld, was in Zeiten schwächelnder Wirtschaft fehlen wird. Der Bundestag soll den Haushalt dann im Herbst beschließen. Tanja Wagner, Nachrichtenredaktion.
2: Kurz vor dem NATO-Gipfel in Ankara schlägt der ukrainische Präsident Selenskyj Alarm. Nach Erkenntnissen seiner Geheimdienste könnte Russland seine Angriffe noch einmal deutlich verstärken. Deshalb fordert Selenskyj weitere Patriot-Flugabwehrsysteme für die Ukraine. Beim NATO-Gipfel will er außerdem mit US-Präsident Trump über neue Militärhilfen und mögliche Schritte zu einem Ende des Kriegs sprechen. Im Güterverkehr und im öffentlichen Nahverkehr könnte sich der Personalmangel in den kommenden Jahren deutlich verschärfen. Der Grund ist eine große Zahl bevorstehender Renteneintritte. Darauf weist eine Studie des Kompetenzzentrums Fachkräftesicherung hin.
4: Besonders betroffen sind Lkw und Busfahrer. Bis 2041 scheiden laut der Studie rund 200.000 Brummifahrer und mehr als 60.000 Busfahrer altersbedingt aus dem Berufsleben aus. Schon heute kommt es im Nahverkehr wegen fehlenden Personals zu Fahrplanänderungen. Experten warnen, dass sich die Engpässe weiter verschärfen könnten. Sie empfehlen deshalb unter anderem, für ältere Beschäftigte die Jobs attraktiver zu machen, damit sie länger im Beruf bleiben, zum Beispiel mit flexibleren Arbeitsbedingungen. Thomas Bleskin, Nachrichtenredaktion.
2: Zum Sport. Es ist eine völlige Überraschung. Norwegen steht zum ersten Mal überhaupt im Viertelfinale einer Fußball-WM. Die Mannschaft hat Rekordweltmeister Brasilien mit 2:1 rausgeworfen, dank zweier später Tore von Haaland. Brasilien gelang in der Nachspielzeit nur noch der Anschlusstreffer. Und im Viertelfinale ist auch England. Die Three Lions besiegten Mexiko in Unterzahl mit 3:2.
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0: Auf der B4 Braunschweig-Gifhorn zwischen Mühlenweg und Röttgesbüttel gab es einen Wasserrohrbruch. Deswegen Vorsicht bitte in beiden Richtungen. Eine Sperrung, die ist soweit schon durch. Blitzer, die haben wir auf der A2 zwischen Braunschweig-Hafen und Watenbüttel. Auf der B188 in Höhe ab Beile und Oebisfelder Straße zwischen Allerparkkreuzung und Vossfelde. In Wolfsburg auf der Schulenburgallee. Außerdem zwischen Detmarode und Fallersleben auf der Frankfurter Straße. In Fallersleben auf der Herzogin-Clara-Straße. In Peine stehen sie auf dem Schwarzen Weg. Dann in Braunschweig auf der Güldenstraße. In Wolfenbüttel auf der Adersheimer Straße. In Salzgitter-Lebenstedt auf der Peiner Straße. In Salzgitter-Engerode auf der Nord-Süd-Straße. Und einen haben wir noch in Langelsheim auf der Harzstraße. Habt ihr auch noch was gesehen? Blitzer oder Staus? Dann immer her damit. Gerne durchklingeln oder WhatsApp, Text oder Sprachnachricht an die 0800 16 und 3 mal die 38. Vielen Dank!
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0: Um 4:04 am Montagmorgen auf geht's in die neue Woche nach einem hoffentlich doch entspannten Wochenende. Und aber für so einen Montag braucht man doch sicherlich nochmal einen etwas stärkeren Kaffee, vielleicht aber auch mindestens schon mal ein Espresso. Auch durch den kann man natürlich gut wach werden. Wir haben die Frage bekommen von Michaela aus Hillingen, die wissen möchte, woher dieses Wort Espresso, das ja viele auch falsch aussprechen, Espresso, woher das Wort Espresso eigentlich kommt. Und die

0: 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Am Montagmorgen, 6 Uhr und 12, hier ist Radio 38. Der Kaffee am Morgen. Für viele darf der Tag natürlich nicht anders starten als eben mit Koffein. Ja, bei manchen ist es dann der reine schwarze Kaffee. Andere nehmen lieber so eine süßere Variante, Macchiato zum Beispiel auch. Ja, da wiederum gehört natürlich auch ein Schuss Espresso mit rein, den man natürlich auch direkt pur trinken kann. Und damit ist man ja schnell durch. Woher aber kommt das Wort Espresso eigentlich? Das wollte Michaela aus Hehlingen wissen und die Antwort hat wie immer Kollege Carsten.
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2: Die Zubereitungsart des Espresso entstand um 1900 in Mailand. Dort wurde der Espresso ausschließlich mit Dampf und nur am Tresen einer Bar serviert. Bestellt wurde dieser als Kaffee-Espresso. Woher der kleine, starke Kaffee seinen Namen hat, ist nicht ganz geklärt. Im Allgemeinen geht man davon aus, dass das Wort Espresso eine Ableitung von Esprimere ist, was so viel heißt wie Ausdrücken von Gefühl, Meinung oder Bedeutung. Ja, und beim Espresso wird dieses Wort im Sinne von explizit, also ausdrücklich, gebraucht. Und dieses explizit steht dafür, dass man den Espresso ausdrücklich nur am Tresen einer Bar bekommen kann. Übrigens, den Espresso, wie ihn einige nennen, gibt es so nicht, auch wenn dies hin und wieder angenommen wird. Habt ihr auch eine Frage an unsere Wissen2Go-Redaktion? Schreibt uns eine Mail an redaktion@radio38.de.

6.17 Uhr, Lionel Richie und Dancing on the Ceiling. Hier ist Radio 38 mit dem Blick aufs Wetter. Heute tatsächlich wieder so eher durchwachsene. Viele Wolken mit dabei, die immer wieder etwas Regen bringen. Sowohl am Vormittag als auch Richtung Nachmittag kommt dann nochmal was. Und es wird windig bei Werten bis zu 22 Grad. Auf den Straßen momentan die B4 Braunschweig-Gifhorn zwischen Mühlenweg und Röttgesbüttel. Da gab es einen Wasserrohrbruch heute. Deswegen Vorsicht bitte hier in beiden Richtungen. Habt ihr noch was gesehen? Blitzer, Staus oder irgendwas anderes Wichtiges für den Verkehr? Ruft doch gerne durch. Oder schickt uns eine WhatsApp-Text- oder Sprachnachricht an die 0800 16 und dreimal die 38. Vielen Dank und gute Fahrt.

0: Chapel Rowan mit Good Luck, Babe. 6.24 Uhr, 6 Minuten vor 6:30 haben wir es hier, das Radio 38. Am Hagenmarkt in Braunschweig ist die Tiefbauphase jetzt abgeschlossen, aber nun geht es natürlich weiter. Was als nächstes dran ist und wie der Zeitplan aktuell aussieht, das und weitere Nachrichten aus der Region hört ihr gleich um 6:30.
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0: Eine Minute vor 6:30.
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0: Heute viele Wolken am Himmel und es ist immer wieder recht windig. Außerdem kommt hier und da immer wieder ein bisschen Regen. Ein paar Schauer sind dabei. Geht schon am Vormittag los und Richtung Nachmittag kommt noch eine zweite Fuhr aus Nordwest über die Region. Bis zu 22 Grad werden es heute. Mehr ist da nicht und auch Sonne. Heute eher Fehlanzeige. Der Radio 38 Wettertrend zeigt morgen recht ähnlich nochmal. Fast genau das gleiche Wetter nochmal. Mittwoch, da haben wir dann einen Mix aus Sonne und Wolken. Es bleibt größtenteils trocken, es bleibt weiterhin aber auch windig bei bis zu 22 Grad.
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2: Ich bin Paula Bayer. Einen schönen guten Morgen. Bei einem Unfall in Salzgitter-Lebenstedt ist ein E-Scooter-Fahrer schwer verletzt worden. Eine 52-jährige Autofahrerin war am Freitagmittag auf der Straße Hammerschlag unterwegs. Dort wollte sie laut Polizei in die Peinerstraße abbiegen. Sie übersah dabei offenbar einen 27-Jährigen auf seinem E-Scooter. Er sei dort ordnungsgemäß auf dem Radweg in Richtung Kanalstraße gefahren, heißt es. An der Einmündung kam es zum Zusammenstoß. Der E-Scooter-Fahrer kam schwer verletzt ins Krankenhaus. Die Bauarbeiten am Hagenmarkt in Braunschweig gehen in eine neue Phase. Nachdem die Tiefbauarbeiten für eine neue unterirdische Infrastruktur abgeschlossen sind, geht es nun oberirdisch weiter. Das teilte die Stadt mit. Sarah Schild aus der Radio 38 Aktuell Redaktion mit den Einzelheiten.
3: Im südlichen Platzbereich sind die ersten Pflasterarbeiten gestartet. Wegen des Wintereinbruchs und archäologischer Funde hatte sich alles mehrere Wochen verzögert. Die Stadtverwaltung sieht nun Potenzial, den gesamten Ablauf zu beschleunigen. Zum Beispiel sollen die restlichen Kanalarbeiten an der Hagenbrücke unterirdisch erledigt werden. Im Spätsommer sollen die umfangreichen Bauarbeiten und Sperrungen weitgehend abgeschlossen sein. Ab September soll der Bohlweg aus Richtung Wendenstraße in Nord-Süd-Richtung wieder befahrbar sein. Bis November sollen noch zwei Baufelder nördlich der Stadtbahntrasse bestehen. Im Spätjahr 2026 sollen auch die ausgehobenen Pflanzgruben um den Heinrichsbrunnen bepflanzt werden.
2: Auch im Landkreis Wolfenbüttel müssen Pendler ab heute mit Verzögerung rechnen. Denn aufgrund von Straßenbauarbeiten auf der neuen Straße in Feldheim muss die Buslinie 430 umgeleitet werden, so die Braunschweiger Verkehrs GmbH. Bis zum 7. August fährt die Linie deshalb auf ihrem Weg nach Gardesen weder Feldheim noch Hemkenrode an. Ab morgen geht's dann im Kreis Kremlingen weiter. Auch hier wird bis Donnerstag der Kreisverkehr zwischen Kleinschöppenstedt, Wettel und Kremlingen gesperrt. Die 430 wird währenddessen über die Autobahn umgeleitet. Weitere Infos zu den Umleitungen und eingerichteten Alternativen gibt's auf radio38.de. Erfolgreicher Testspielstart für die Profifußballclubs aus der Region. Der VfL Wolfsburg gewann am Samstag in der Gifhorner Flutmulde mit 11:0 gegen eine Regionsauswahl. Eineinhalb Wochen nach dem Trainingsauftakt konnten auch die Neuzugänge Fabian Reese, Hauke Wahl, Robert Glatze und Alessio Bessio ihr Debüt in Grün-Weiß feiern. Drei Tore fielen in der ersten Hälfte, 8 in der zweiten. Auch Eintracht Braunschweig zeigte sich torhungrig. Dort gab es gegen die Freien Turner Braunschweig am Nachmittag einen 7:0 Sieg. Viele der Neuzugänge durften sich ebenfalls bereits präsentieren. Jan Urbich, Junior C und Jan Sturm durften sich auch direkt in die Torschützenliste eintragen.
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0: Vorsicht, eine ungesicherte Unfallstelle auf der A2 Hannover Richtung Braunschweig zwischen Peine Ost und Braunschweig-Wartenbüttel. Dann noch Vorsicht, Fahrzeugteile auf der A2 Magdeburg Richtung Braunschweig zwischen Rennau und dem Rastplatz Uri auf der linken Spur. Und auf der B4 Braunschweig-Gifhorn zwischen Mühlenweg und Röttgesbüttel, da gab es einen Wasserrohrbruch. Vorsicht bitte hier in beiden Richtungen. Blitze haben wir auf der A2 zwischen Braunschweig-Hafen und Wartenbüttel. Dann auf der B188 in Höhe ab Beile und auf der Oebisfelder Straße zwischen Aller Parkkreuzung und Vorsfelde. In Wolfsburg stehen sie auf der Schulenburgallee, dann zwischen Detmarode und Fallersleben auf der Frankfurter Straße, in Fallersleben auf der Herzogin-Clara-Straße, in Peine auf dem Schwarzen Weg, dann in Braunschweig auf der Güldenstraße, In Wolfenbüttel auf der Adersheimer Straße, in Salzgitter-Lebenstedt auf der Peiner Straße, dann haben wir noch einen in Salzgitter-Engerode auf der Nord-Süd-Straße und der letzte in Langelsheim auf der Harzstraße. Vielleicht war das aber noch nicht der letzte, vielleicht habt ihr auch noch was. Oder auch Staus oder irgendwas anderes Wichtiges für den Verkehr, ruft gerne durch oder schickt eine WhatsApp-Text oder Sprachnachricht an die 0800 16 und 3x die 38. Vielen Dank.
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0: Kommt gut aus den Federn. 6:55 haben wir es am Montagmorgen. Der Start in die neue Woche nach einem hoffentlich doch entspannten Wochenende. Mit euren Lieblingssongs geht's einfacher in den Tag. Die spielen wir euch. All Saints und Never Ever hört ihr direkt nach Baby Ratcher und Faithless mit New Religion. Ich bin Stefan. Schönen guten Morgen.
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0: 6.42 Uhr, der Start in die neue Woche. Hier ist Radio 38 am Montagmorgen. Bevor die Band Liquido sich 2009 aufgelöst hat, gab es insgesamt 5 Alben von ihr. Und bei all den musikalischen Werken, die sie bis dahin auch geschaffen hat, bleibt nur ein Song besonders in Erinnerung, weshalb die Band hierzulande auch als One-Hit-Wonder gilt. Narcotic, der Song, an dem in den 90ern keiner vorbeigekommen ist. Nee, ein Song, der aus gutem Grund auch so richtig durch die Decke gegangen ist, ja, der Band sogar internationalen Ruhm eingebracht hat. Und genau dieser Song ist natürlich auch ein Erfolgsgarant für alle, die ihn nochmal anfassen und neu interpretieren. Also, wenn er denn gut gecovert wird. Und genau das haben You Not Us, Yannick und Senex definitiv sehr gut hinbekommen. Der gute Laune-Song, den man eigentlich auch nur laut hören kann. Hier sind sie mit Narcotic.
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6 Uhr und 48 Hammers, hier ist Radio 38. Vorsicht, Herr Bitte. A2 Hannover Richtung Braunschweig zwischen Raststätte Zweidorfer Holz Süd und Braunschweig Wartenbüttel. Hier wird gerade ein Unfall aufgenommen auf der linken und mittleren Spur. Bitte eine Gasse für Rettungs- und Einsatzfahrzeuge bilden. Die Fahrbahn ist momentan von 3 auf einen Fahrstreifen verengt. Der mittlere und der linke Fahrstreifen sind momentan gesperrt. Habt ihr was gesehen? Gern durchklingeln oder WhatsApp 0800 16 und dreimal die 38. Vielen Dank und gute Fahrt.

0: Gut gelaunt in die neue Woche, Montagmorgen. 7:04 haben wir es, hier ist Radio 38. Der Bundeshaushalt für das kommende Jahr steht und soll heute vom Bundeskabinett beschlossen werden. Was im Konzept für das kommende Jahr so drin steht und wie Finanzlücken geschlossen werden sollen, das hört ihr gleich in den Radio 38 Nachrichten 7:00.
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0: OMG ist das. Forever live and die. Wir haben es genau 7 Uhr. Schönen Montag euch.
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0: Auch heute durchgehend bewölkt. Recht viele Wolken mit dabei, die immer wieder auch etwas Regen bringen. Schon am Vormittag und auch Richtung Nachmittag nochmal die neueste wird hier eine weitere Fuhre. Recht windig wird es noch dazu. Heute bei bis zu 22 Grad. In der kommenden Nacht aber, da wird es dann trocken bleiben. Und der Radio 38 Wettertrend zeigt für morgen einen ähnlichen Tag wie heute. Wiederum viele Wolken, kaum Sonne mit dabei. Recht windig bei bis zu 23 Grad und gegen Abend nochmal etwas Regen.
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2: Ich bin Katrin Müller. Im Bundeskabinett soll heute der Regierungsentwurf für den Haushalt 2027 sowie die Finanzplanung bis 2030 beschlossen werden. Finanzminister Klingbeil konnte die Milliardenfinanzlücke für 2027 schließen, muss dafür aber rund 6,8 Milliarden Euro aus einer Rücklage entnehmen. Geplant sind Ausgaben von mehr als 555 Milliarden Euro sowie eine Nettokreditaufnahme von fast 120 Milliarden Euro. Das Sparpaket für die gesetzlichen Krankenkassen ist noch nicht ganz in trockenen Tüchern. Vor der geplanten Abstimmung im Bundestag in dieser Woche ringen Union und SPD weiter um Änderungen. Unter anderem bei der Familienversicherung und beim Geld vom Bund.
3: Bei der Familienversicherung kommt die Koalition den Betroffenen offenbar doch noch etwas entgegen. Wer Kinder unter 12 Jahren hatte, soll den Ehepartner weiter kostenlos mitversichern können. Bisher war nur eine Grenze bis zum 7. Geburtstag des Kindes geplant. Außerdem könnte der Bund die Krankenkassen stärker unterstützen. Zoe Tassovali, Nachrichtenredaktion.
2: Der Fachkräftemangel in Deutschland könnte sich Experten zufolge erheblich verschärfen. Laut einer Studie des Kompetenzzentrums Fachkräftesicherung gehen in den nächsten 10 bis 15 Jahren rund 4,6 Millionen Fachkräfte in Rente. Mehr als 3,6 Millionen davon arbeiten bereits heute in Engpassberufen. Besonders betroffen sind Verkehrs- und Bauberufe. Zum Fußball. England steht im WM-Viertelfinale. Die Three Lions gewannen das Achtelfinale gegen Mexiko im legendären Aztekenstadion mit 3:2.
4: Nach der dramatischen Niederlage im Aztekenstadion sitzt die Enttäuschung hier tief. Manche hatten schon sogar vom WM-Titel geträumt und dieser Traum ist natürlich nun geplatzt. Die Begeisterung der Mexikaner für dieses Turnier war riesig. Eine WM im eigenen Land werden die meisten natürlich nie wieder erleben. Aber wer Mexiko kennt, weiß, hier leidet niemand allein. Siege werden mit Freunden gefeiert und Niederlagen gemeinsam betrauert. Aus Mexiko-Stadt Andreas Osacabrios.
2: In der nächsten Runde trifft England auf Norwegen, das zum ersten Mal überhaupt im Viertelfinale einer Fußball-WM steht. Die Mannschaft hat Rekordweltmeister Brasilien mit 2:1 rausgeworfen, dank zweier später Tore von Haaland.
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0: Vorsicht, eine Unfallaufnahme auf der A2 Hannover Richtung Braunschweig zwischen Raststätte Zweidorfer Holz und Braunschweig-Watenbüttel. Aktuell ist nur die rechte Spur frei. Bildet hier bitte eine Gasse für Rettungskräfte. Und auf der B4 Braunschweig-Gifhorn zwischen Mühlenweg und Röttgesbüttel gab es einen Wasserrohrbruch. Hier bitte Vorsicht in beiden Richtungen. Blitze haben wir auf der A2 zwischen Braunschweig-Hafen und Watenbüttel, auf der B188 in Höhe Abbeile und auch auf der Oebisfelder Straße zwischen Allerparkkreuzung und Vorsfelde. Dann noch in Wolfsburg auf der Schulenburgallee zwischen Detmarode und Fallersleben, auf der Frankfurter Straße, dann in Fallersleben auf der Herzogin-Clara-Straße, in Peine auf dem Schwarzen Weg, in Braunschweig auf der Güldenstraße, dann in Wolfenbüttel auf der Adersheimer Straße, in Salzgitter-Lebenstedt auf der Peiner Straße, in Salzgitter-Engerode auf der Nord-Süd-Straße und in Langelsheim auf der Harzstraße. Und habt ihr auch noch was gesehen? Blitzer oder auch Staus? Dann immer her damit. Hey, gerne durchklingeln oder WhatsApp-Text oder auch Sprachnachricht an die 0800 16 und dreimal die 38. Vielen Dank.
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0: Um 7:04 am Montag mit Stefan. Einmal zu schnell fahren, ja, und schon kann es teuer werden, ja. Und für diejenigen, die öfter Briefe von der Stadtkasse nach Hause bekommen, kann es auch schon mal sehr eng werden. Denn ja, 8 Punkte, dann ist Schluss. Teilweise ist es so eng, dass sie ihre Strafe dann jemand anderem aufbrummen. Das ist teilweise sogar richtig organisiert möglich, beziehungsweise möglich gewesen. Denn damit soll ab diesem Monat Schluss sein. Und als ich das gehört habe, da dachte ich mir sofort so, wie soll denn das bisher überhaupt möglich gewesen sein, seine Punkte an andere weiterzugeben? Und wieso wird da jetzt erst gegen etwas konkret unternommen? Ja, auf jeden Fall wirklich interessantes Thema. Autofahren, geblitzt werden und Punkte kassieren. Wie lief es denn bisher? Und was hat sich da konkret geändert? Das hört ihr gleich.
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0: 7 Uhr und 12, das ist der Montagmorgen mit Radio 38. Gerade bekommen wir einen Anruf von Martin. Er sagt, auf der B214 in Aiklingen auf der Braunschweiger Straße, da wird gerade geblitzt. Und natürlich wissen wir, dass egal, wo wir unterwegs sind, danke erstmal Martin, dass wir da natürlich ordentlich und vernünftig fahren müssen. Denn wenn wir zu oft einmal geblitzt werden, kann es schon mal ziemlich teuer werden. Sogar so teuer und so häufig kann man auch geblitzt werden, dass sogar der Verlust des Führerscheins bevorstehen kann. Und bisher gab es immer wieder Menschen, die solche Strafen dann abgewendet haben, indem sie das einfach anderen weitergegeben haben. Das ist aber jetzt mit einem neuen Gesetz seit dem 1. Juli verboten. Und als ich das gehört habe, dachte ich mir erstmal, hä? Wie soll denn das bisher überhaupt gegangen sein, seine Punkte einfach weiterzugeben? So ganz legal kann das ja nie gewesen sein. Und über dieses neue Gesetz rede ich jetzt mit Alexandra Serjogin vom ADAC Niedersachsen. Frau Serjogin, eigentlich würde ich das jetzt nicht fragen, aber weil es tatsächlich jetzt verboten ist, stelle ich die Frage einfach mal, wie war denn das bitte schön bisher möglich, Punkte einfach, ich sag mal, abzugeben?
1: Naja, wer einen schweren Verkehrsverstoß begeht, der muss ja mit einer Eintragung ins Flensburger Punkteregister oder einem Fahrverbot rechnen.
0: Genau.
1: Bei 8 Punkten gilt man dann als ungeeignet, ein Fahrzeug zu führen und die Fahrerlaubnis wird entzogen. So, wird jetzt jemand geblitzt und möchte diese Konsequenzen umgehen, dann könnte man sich zum Beispiel eine Person im privaten Umfeld suchen und sagen, kann ich deinen Namen dort eintragen, würdest du diese Verantwortung übernehmen? So, wenn man gefragt wird von der zuständigen Behörde, ob man das denn selbst gewesen ist und man dazu Stellung nehmen kann. Es gibt aber auch Unternehmen, die das zum Geschäftsmodell gemacht haben und eben eine Person suchen, die diese Verantwortung übernehmen könnte und dafür dann eben Geld verlangen.
0: Okay, und genau dagegen geht man jetzt stärker vor, verstehe ich richtig?
1: Ja, bis jetzt war das eine Grauzone. Ab heute gibt es quasi das Gesetz § 4c des Straßenverkehrsgesetzes und wer ab heute dann quasi versucht, die Behörden zu täuschen oder eben die Behörden täuscht darüber, wer tatsächlich diesen Verkehrsverstoß begangen hat, der kann dann mit Bußgeldern in Höhe von bis zu 30.000 Euro rechnen, weil das dann als Ordnungswidrigkeit geahndet wird.
0: Okay, aber das Gesetz betrifft jetzt nicht nur die, ich sage jetzt mal, professionellen Händler, richtig?
1: Genau, das gilt nicht nur für den geschäftlichen Bereich, sondern auch für das private Umfeld.
0: Okay, und mit diesem Gesetz erhofft man sich jetzt also, dass man das, ich sag mal, dass man den Schummlern sozusagen das Handwerk legen kann, ist richtig?
1: Uns war die Gesetzeslücke lange bekannt. Wir haben uns lange dafür eingesetzt, dass diese Gesetzeslücke geschlossen werden soll, weil wir eben sehen, dass dieser Dreiklang aus Punktesystem, Bußgelder und Fahrverbote sich sehr gut eignet, um für mehr Sicherheit im Straßenverkehr zu sorgen. Wie das jetzt genau geprüft wird, können wir nicht sagen, aber für die effektive Bekämpfung ist es wichtig, dass die Bußgeldstellen ausreichend Personal zur Verfügung haben, um dem auch wirklich nachzugehen. Also auch das wäre umzusetzen.
0: Vielen Dank, Frau Serjogin, für das Interview und Ihnen noch einen schönen Tag.
1: Gleichfalls.
0: Alexandra Serjogin war das vom ADAC Niedersachsen. Seit dem 1. Juli dürfen Punkte im Verkehrsstrafenregister in Flensburg nicht mehr an andere Personen weitergegeben werden, um den Führerschein eben zu behalten. Ja, mit dem neuen Gesetz kann sogar schon der Versuch mit bis zu 30.000 Euro geahndet werden.
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Paula Stellar und Love Sick bei Radio 38. 7 Uhr und 18 haben wir es am Montagmorgen. Heute durchaus viele Wolken unterwegs. Wir sehen kaum Sonne mit da und die wird auch immer wieder verdeckt von den Wolken, die da sind. Die bringen heute ja immer wieder auch etwas Regen. Schon am Vormittag und auch Richtung Nachmittag noch einmal. Außerdem wird es windig, maximal 22 Grad. Und der Blick auf den Verkehr. Vorsicht, wir haben noch eine Unfallaufnahme auf der A2 Hannover Richtung Braunschweig. Zwischen Raststätte Zweidorferholz und Braunschweig-Wartenbüttel. Aktuell ist nur die rechte Spur frei. Bitte eine Rettungsgasse für die Rettungskräfte bilden. Vielen Dank.

0: 5 Minuten vor 7:30 haben wir es am Montagmorgen. Hier ist Radio 38. Mit einer Büroklammer starten und diese dann gegen etwas, naja, leicht Wertvolleres eintauschen und die Tauschgeschäfte so oft weiterführen und durchführen, bis etwas Nennenswertes dabei herauskommt. Das habe ich tatsächlich mal vor ein paar Jahren durchgespielt und aus einer Büroklammer wurde am Ende ja, irgend so ein alkoholisches Getränk, weiß ich jetzt nicht mehr so genau. Und genau dieses lustige und spannende Spiel hat im Rahmen eines Projekts nun auch eine 6. Klasse an der Wilhelm-Bracke-Gesamtschule gespielt. Was dabei am Ende rausgekommen ist, das hört ihr gleich in den Radio 38 Regionalnachrichten um 7:30.
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0: Gleich ist es eine Minute nach halb acht.
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0: Heute nur wenig Sonne und doch einiges an Wolken mit dabei, die immer wieder auch Regen bringen im Laufe des Tages bei bis zu 22 Grad. Und noch dazu wird es doch recht windig. Und der Radio 38 Wettertrend zeigt morgen fast genau das gleiche Wetter noch einmal.
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2: Ich bin Paula Bayer. Einen schönen guten Morgen. Ein Unbekannter hat in Wolfsburg einen Jugendlichen attackiert. Jetzt sucht die Polizei nach dem Täter. Ein 17-Jähriger und seine 16-jährige Freundin fuhren Donnerstag gegen 0.20 Uhr mit der Buslinie 201 vom ZOB in Richtung Mörserwinkel. An der Haltestelle Sachsenring stiegen sie und ein Unbekannter aus. Dieser sprach den Jugendlichen an und fragte, ob er kämpfen wolle. Bevor dieser das verneinen konnte, schlug der Fremde ihm mehrmals mit der Faust ins Gesicht. Erst als die 16-Jährige laut rief, dass sie die Polizei rufe, hörte der Täter auf und flüchtete in Richtung eines Supermarkts. Der Gesuchte ist etwa 16 bis 20 Jahre alt und ungefähr 1,90 Meter groß. Er hat braune Haare und trug ein weißes T-Shirt sowie eine blaue Jeans. Wer etwas beobachtet hat, meldet sich bitte bei der Polizei Wolfsburg. Sechsstelligen Schaden hat ein Reihenhausbrand in Salzgitter-Lebenstedt angerichtet. In der Nacht zu Sonntag gegen 2 Uhr brach das Feuer aus noch ungeklärter Ursache im Kranichdamm aus, teilte die Polizei mit. Die Feuerwehr Salzgitter rückte mit einem Großaufgebot an, um ein Übergreifen auf die Nachbarhäuser zu verhindern. Die Polizei hat den Brandort beschlagnahmt und ermittelt. Bei einer kreativen Tauschaktion sammelten Schüler der 6. Klassen an der Wilhelm-Bracke-Gesamtschule 1.100 Euro für die Kinderklinik des Städtischen Klinikums Braunschweig. Vanessa Bahn aus der Radio 38 Aktuell-Redaktion. Was steckt da genau dahinter?
3: Die Aktion entstand im Rahmen eines Schulprojektes zum Thema Haben oder Sein, Umgang mit Geld im Fach Gesellschaftslehre. Angefangen mit einem Luftballon sollten die Schüler innerhalb von 2 Wochen Gegenstände so geschickt tauschen, dass sie einen immer höheren Wert erhielten. Und die Aktion zeigte Erfolg. Denn unter den zuletzt getauschten Gegenständen seien unter anderem Parfüm, ein Monitor und ein Spielekonsolencontroller gewesen, so das Städtische Klinikum Braunschweig. Im Anschluss wurden die Tauschobjekte verkauft und der Erlös dem Klinikum in einer feierlichen Zeremonie übergeben. Man sei beeindruckt von der Kreativität und dem Engagement, welches die Kinder an den Tag gelegt hätten, heißt es weiter.
2: Es sei das zweite Mal gewesen, dass die Schule die Tauschaktion veranstaltet hat, heißt es. Auslöser war ein Bericht, in dem ein Kanadier es schaffte, sich mit einer Büroklammer ein Haus zu ertauschen. Auf der A2 im Kreuz Braunschweig-Nord werden heute Schutzeinrichtungen repariert. Da werden in Fahrtrichtung Hannover einzelne Fahrstreifen kurzzeitig gesperrt. Das teilte die Autobahn GmbH des Bundes mit. Zwischen 10 und 13 Uhr sind der Hauptfahrstreifen und die Parallelfahrspur im Autobahnkreuz Braunschweig-Nord dicht. Verkehr, der von der A2 ausfährt, kann solange nicht die Auffahrt auf die A391 in Fahrtrichtung Bad Harzburg-Salzgitter-Kassel nutzen. Von 13 bis 15 Uhr ist dann die Auffahrt auf die A391 in Richtung B4 Gifhorn dicht. Verkehrsteilnehmer werden gebeten, umliegende Anschlussstellen zu nutzen.
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0: Weiterhin bitte Vorsicht, eine Unfallaufnahme auf der A2 Hannover Richtung Braunschweig zwischen Raststätte Zweidorferholz und Braunschweig-Wartenbüttel. Hier ist nur die rechte Spur frei. Bitte bildet hier eine Gasse für Rettungskräfte. Und auf der B4 Braunschweig-Gifhorn zwischen Mühlenweg und Röttgesbüttel, da gab es einen Wasserrohrbruch. Deswegen Vorsicht hier bitte in beiden Richtungen. Herr Blitzer haben wir auf der B214 in Eiklingen auf der Braunschweiger Straße. Dann auf der B188 in Höhe ab Beile und der Öbisfelder Straße zwischen Allerparkkreuzung und Vossfelde. In Wolfsburg stehen sie auf der Schulenburgallee, dann zwischen Detmarode und Fallersleben auf der Frankfurter Straße. In Fallersleben auf der Herzogin-Clara-Straße, in Peine auf dem Schwarzen Weg, Dann in Braunschweig auf der Güldenstraße, in Wolfenbüttel stehen sie auf der Adersheimer Straße, in Salzgitter-Lebenstedt auf der Peiner Straße, in Salzgitter-Enge-Rode auf der Nord-Süd-Straße und in Langelsheim auf der Harzstraße. Habt ihr auch noch was gesehen? Blitzer oder auch Staus? Dann immer her damit. Gerne durchklingeln oder WhatsApp, Text oder Sprachnachricht an die 0800, dann eine 6 und dreimal die 38. Vielen Dank.
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0: Um 6 Minuten nach 7:30 mit Stefan. In der Autostadt in Wolfsburg gibt es jetzt im Sommer immer wieder spannende Konzerte. Das lohnt sich immer wieder mit dabei zu sein. Demnächst ist auch Echo-Preisträger Peter Heppner mit seiner Band am Start und wir haben Tickets für euch. Wann das Konzert steigt und wie ihr mit etwas Glück kostenlos dabei seid, das hört ihr gleich.
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7:43 Uhr haben wir es. Das ist der Start in die neue Woche. Der Montagmorgen mit Radio 38. Sie ist eine der unverwechselbarsten Stimmen der deutschen Musiklandschaft und kommt in unsere Region. 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

Auf dem Weg zur Arbeit begleiten wir euch mit euren Lieblingssongs. 7.51 Uhr haben wir es, 9 Minuten vor 8. Jetzt mit Michael Schulte und Back to the Start. Schönen guten Morgen.

0: 7:54 Uhr haben wir 6 Minuten vor 8. Der Bundeshaushalt für das kommende Jahr steht und soll heute vom Bundeskabinett beschlossen werden. Was dein Konzept für das kommende Jahr so drin steht und wie Finanzlücken geschlossen werden, das hört ihr gleich in den Radio 38 Nachrichten um 8.
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0: 16 Grad aktuell in Wolfenbüttel am Stadtgraben, 16 auch in Wolfsburg am VfL-Stadion und in Grasleben am Hundesportverein. Auch dort 16 Grad. Was erwartet uns wettertechnisch heute? Wir schauen es uns mal an. Eine Minute vor 8 haben wir es.
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0: Bis zu 22 Grad werden es heute noch. Viele Wolken haben wir und die immer wieder auch etwas Regen bringen. Schon am Vormittag und auch Richtung Nachmittag kommen nochmal neue Wolken, die Regen bringen. Den gesamten Tag über relativ windig und so gut wie keine Sonne mit dabei. Der Radio 38 Wettertrend zeigt morgen fast das gleiche Wetter noch einmal. Sehr windig, viele Wolken, kaum Sonne und bis zu 23 Grad. Der Mittwoch dann auch noch ein Wechsel und ein Mix aus Sonne und Wolken. Dann aber wieder deutlich mehr Sonne als heute und morgen. Es bleibt aber weiterhin windig. Allerdings trocken bei bis zu 22 Grad.
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2: Ich bin Katrin Müller. Das Konzept zum Haushalt 2027 steht. Der Regierungsentwurf soll heute vom Kabinett beschlossen werden. Die klaffende Lücke von 21 Milliarden Euro sei vollständig geschlossen, hieß es vom Bundesfinanzministerium. Ein strikter Sparkurs sowie höhere Steuern und Abgaben sollen das fehlende Geld in die Bundeskasse spülen.
3: Alle Ressorts sollen 1% ihrer geplanten Ausgaben einsparen. Das bringt 4 Milliarden Euro. Auch sollen Bundeszuschüsse an die Sozialversicherungen zurückgefahren werden. Außerdem sollen eine höhere Tabaksteuer und eine Abgabe auf Plastik weitere Einnahmen bringen. Reichen tut es nach Koalitionskreisen dennoch nicht. Bundesfinanzminister Klingbeil muss demnach Rücklagen in Höhe von rund 10 Milliarden Euro heranziehen, um die Finanzlücke zu schließen. Geld, was in Zeiten schwächelnder Wirtschaft fehlen wird. Der Bundestag soll den Haushalt dann im Herbst beschließen. Tanja Wagner, Nachrichtenredaktion.
2: Kurz vor dem NATO-Gipfel in Ankara schlägt der ukrainische Präsident Selenskyj Alarm. Nach Erkenntnissen seiner Geheimdienste könnte Russland seine Angriffe noch einmal deutlich verstärken. Deshalb fordert Selenskyj weitere Patriot-Flugabwehrsysteme für die Ukraine. Beim NATO-Gipfel will er außerdem mit US-Präsident Trump über neue Militärhilfen und mögliche Schritte zu einem Ende des Kriegs sprechen. Im Güterverkehr und im öffentlichen Nahverkehr könnte sich der Personalmangel in den kommenden Jahren deutlich verschärfen. Der Grund ist eine große Zahl bevorstehender Renteneintritte. Darauf weist eine Studie des Kompetenzzentrums Fachkräftesicherung hin.
4: Besonders betroffen sind Lkw- und Busfahrer. Bis 2041 scheiden laut der Studie rund 200.000 Brummifahrer und mehr als 60.000 Busfahrer altersbedingt aus dem Berufsleben aus. Schon heute kommt es im Nahverkehr wegen fehlenden Personals zu Fahrplanänderungen. Experten warnen, dass sich die Engpässe weiter verschärfen könnten. Sie empfehlen deshalb unter anderem, für ältere Beschäftigte die Jobs attraktiver zu machen, damit sie länger im Beruf bleiben, zum Beispiel mit flexibleren Arbeitsbedingungen. Thomas Bleskin, Nachrichtenredaktion.
2: Zum Fußball. England steht im WM-Viertelfinale. Die Three Lions gewannen das Achtelfinale gegen Mexiko im legendären Aztekenstadion mit 3:2. In der nächsten Runde trifft England auf Norwegen, das zum ersten Mal überhaupt im Viertelfinale einer Fußball-WM steht. Die Mannschaft hat Rekordweltmeister Brasilien mit 2:1 rausgeworfen, dank zweier später Tore von Haaland.
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0: Auf der B4 Braunschweig gefahren zwischen Mühlenweg und Röttgesbüttel. Da gab es einen Wasserrohrbruch heute Nacht. Vorsicht bitte hier in beiden Richtungen. Und Blitzer haben wir auf der B188 in Höhe ab Beile und ein bisschen weiter auf der Oebisfelder Straße zwischen Allerparkkreuzung und Vorsfelde. In Wolfsburg stehen sie außerdem auf der Schulenburgallee, dann zwischen Detmarode und Fallersleben auf der Frankfurter Straße, in Fallersleben auf der Herzogin-Clara-Straße, in Großdahlum am Ortsausgang Richtung Schöppenstedt hat der Marco gemeldet. Vielen Dank, Marco. In Peine stehen sie auf dem Schwarzen Weg, dann in Braunschweig auf der Güldenstraße, in Wolfenbüttel auf der Adersheimer Straße, in Salzgitter-Liebenstedt auf der Peiner Straße, in Salzgitter-Engerode auf der Nord-Süd-Straße und in Langelsheim auf der Harzstraße. Habt ihr auch noch was gesehen? Blitzer oder Staus? Dann gerne durchklingeln oder WhatsApp, Text oder auch Sprachnachricht schicken. Die Nummer ist die 0800 16 und 3x die 38. Vielen Dank und euch eine gute und sichere Fahrt.
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0: Um 8:04 mit Stefan. Das Achtelfinale der aktuell laufenden Fußball-WM in den USA, in Kanada und Mexiko bringt nicht nur sehr spannende Begegnungen, sondern auch sehr interessante Überraschungen mit sich. Über Nacht ist zum Beispiel etwas Historisches passiert. Wer auf wen getroffen ist und wer noch gegen wen spielen muss in diesem Achtelfinale, und was auch schon für Begegnungen fürs Viertelfinale klar sind. Darauf schauen wir gleich mal in der Analyse mit unserem WM-Reporter Till Ulich.
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0: 11:12 Uhr ist es.
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0: Aus 16 mach 8 heißt es gerade bei der Fußball-Weltmeisterschaft 2026 in den USA, in Kanada und in Mexiko. Ja, aktuell laufen ja die Achtelfinalpartien und WM-Reporter Till Ulich, da war die vergangene Nacht schon durchaus einiges dabei für Fußballliebhaber, ne?
2: Das waren zwei brutal spannende Achtelfinals, die wir da gesehen haben. Norwegen setzt sich gegen Brasilien durch. Für den einen oder anderen ja keine wirkliche Überraschung, denn es gibt nicht wenige, die vor dem Turnier gesagt haben, achtet mal auf die Norweger. Es war ein super offenes Spiel, dann kam zweimal Superstar. Erling Haaland macht einen Doppelpack und Norwegen steht also im Viertelfinale und trifft da auf England. Und Harry Kane, der hat auch gegen Mitgastgeber Mexiko wieder getroffen. Es war ein Krimi, 3:2 gewannen am Ende 10 Engländer nach Platzverweis im Aztekenstadion und stehen ebenfalls unter den Top 8.
0: Ja, dann ist ja jetzt sozusagen Achtelfinal-Halbzeit, ne?
2: Genau, zwei Viertelfinals stehen fest, hat er gerade schon gesagt. Norwegen spielt gegen England, das am nächsten Samstag, zuvor am Donnerstag Frankreich gegen Marokko. Und die anderen beiden Viertelfinals, die werden heute Abend und dann ab morgen früh bis morgen Abend ermittelt. Heute Portugal gegen Spanien, spannendes Match. Und dann in der Nacht um 2 die USA Mitgastgeber gegen Belgien. Außerdem morgen Abend Argentinien, Ägypten und die Schweiz gegen Kolumbien.
0: Frankreich und Marokko haben bei der WM in der vergangenen Nacht das Viertelfinale erreicht und müssen gegeneinander antreten. Außerdem treffen sich Norwegen und England im Viertelfinale. Diese Partien stehen bereits fest. Und für Norwegen ist es übrigens das erste Viertelfinale bei einer Fußball-WM in der Geschichte des Landes. Glückwunsch!
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Tears for Fears mit Shout um 8 Uhr und 18. Das ist der Montagmorgen. Kommt gut in die neue Woche. Heute Temperaturen bis zu 22 Grad. Sonne und Wolken ja nicht mal wirklich im Wechsel. Die Sonne, die versteckt sich durchgehend heute den ganzen Tag hinter den Wolken, die einfach die Oberhand hell gewinnen und auch jetzt natürlich schon aktiver sind. Den gesamten Tag über müssen wir immer wieder mit etwas Regen rechnen. Schon am Vormittag, auch Richtung Nachmittag, kommt nochmal ein Schauer durch die Region von Nordwesten, einmal quer übers Land. Dazu wird es relativ windig den gesamten Tag über. Und gute Nachricht aber von den Straßen, da ist momentan alles frei. Euch weiterhin eine gute, sichere Fahrt. Und wenn ihr was gesehen habt, Blitzer, Staus oder was anderes Wichtiges, ruft ihr gerne durch oder schickt eine WhatsApp, Text oder Sprachnachricht an die 0800, dann eine 6 und dreimal die 38. Vielen Dank und euch eine gute Fahrt.

0: Gleich haben wir es 8 Uhr und 24 am Montagmorgen. Am Hagenmarkt in Braunschweig ist die Tiefbauphase jetzt abgeschlossen. Aber jetzt geht's natürlich weiter. Was als nächstes dran ist und wie der Zeitplan aktuell aussieht, das hört ihr gleich in den Regionalnachrichten um 8:30.
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0: James Bay, If You Ever Want To Be In Love. Eine Minute vor 8:30 haben wir es. Wunderschönen Montagmorgen euch.
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0: Ja, heute haben wir es durchaus wiederum recht bewölkt. Wenig Sonne mit dabei und die Wolken bringen immer wieder auch etwas Regen bei bis zu 22 Grad im Laufe des Tages. Aktuell sind wir bei 16 in Braunschweig am Funkhaus, auch in Gifhorn am Klinikum 16 Grad und in Kremlingen an der Kleintierpraxis auch dort aktuell 16 Grad. Gegen Abend wird es ein bisschen entspannter, da wird es dann auch wieder trocken und der Radio 38 Wettertrend zeigt morgen ziemlich ähnliches Wetter nochmal, bis zu 23 Grad. Viele Wolken, immer wieder auch etwas Wind, gegen Abend noch ein paar Regenwolken. Der Mittwoch, dort zeigt sich dann ein bisschen mehr Sonne, bis zu 8 Stunden zeigt sie sich, aber wieder im Wechsel mit den Wolken, die dann aber sich durchaus eher zurückhalten. Da bleibt es größtenteils trocken, aber weiterhin wird es windig mit maximal 22 Grad.
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2: Ich bin Paula Bayer. Einen schönen guten Morgen. Bei einem Unfall in Salzgitter-Lebenstedt ist ein E-Scooter-Fahrer schwer verletzt worden. Eine 52-jährige Autofahrerin war am Freitagmittag auf der Straße Hammerschlag unterwegs. Dort wollte sie laut Polizei in die Peinerstraße abbiegen. Sie übersah dabei offenbar einen 27-Jährigen auf seinem E-Scooter. Er sei dort ordnungsgemäß auf dem Radweg in Richtung Kanalstraße gefahren, heißt es. An der Einmündung kam es zum Zusammenstoß. Der E-Scooter-Fahrer kam schwer verletzt ins Krankenhaus. Die Bauarbeiten am Hagenmarkt in Braunschweig gehen in eine neue Phase. Nachdem die Tiefbauarbeiten für eine neue unterirdische Infrastruktur abgeschlossen sind, geht es nun oberirdisch weiter. Das teilte die Stadt mit. Sarah Schild aus der Radio 38 Aktuell Redaktion mit den Einzelheiten.
3: Im südlichen Platzbereich sind die ersten Pflasterarbeiten gestartet. Wegen des Wintereinbruchs und archäologischer Funde hatte sich alles mehrere Wochen verzögert. Die Stadtverwaltung sieht nun Potenzial, den gesamten Ablauf zu beschleunigen. Zum Beispiel sollen die restlichen Kanalarbeiten an der Hagenbrücke unterirdisch erledigt werden. Im Spätsommer sollen die umfangreichen Bauarbeiten und Sperrungen weitgehend abgeschlossen sein. Ab September soll der Bohlweg aus Richtung Wendenstraße in Nord-Süd-Richtung wieder befahrbar sein. Bis November sollen noch 2 Baufelder nördlich der Stadtbahntrasse bestehen. Im Spätjahr 2026 sollen auch die ausgehobenen Pflanzgruben um den Heinrichsbrunnen bepflanzt werden.
2: Auch im Landkreis Wolfenbüttel müssen Pendler ab heute mit Verzögerung rechnen. Denn aufgrund von Straßenbauarbeiten auf der neuen Straße in Feldheim muss die Buslinie 430 umgeleitet werden, so die Braunschweiger Verkehrs GmbH. Bis zum 7. August fährt die Linie deshalb auf ihrem Weg nach Gardesen weder Feldheim noch Hemkenrode an. Ab morgen geht's dann im Kreis Kremlingen weiter. Auch hier wird bis Donnerstag der Kreisverkehr zwischen Kleinschöppenstedt, Weddel und Kremlingen gesperrt. Die 430 wird währenddessen über die Autobahn umgeleitet. Weitere Infos zu den Umleitungen und eingerichteten Alternativen gibt's auf radio38.de. Erfolgreicher Testspielstart für die Profifußballclubs aus der Region. Der VfL Wolfsburg gewann am Samstag in der Gifhorner Flutmulde mit 11:0 gegen eine Regionsauswahl. 1,5 Wochen nach dem Trainingsauftakt konnten auch die Neuzugänge Fabian Reese, Hauke Wahl, Robert Glatze und Alessio Bessio ihr Debüt in Grün-Weiß feiern. 3 Tore fielen in der ersten Hälfte, 8 in der zweiten. Auch Eintracht Braunschweig zeigte sich torhungrig. Dort gab es gegen die Freien Turner Braunschweig am Nachmittag einen 7:0 Sieg. Viele der Neuzugänge durften sich ebenfalls bereits präsentieren. Jan Urbich, Junior C und Jan Sturm durften sich auch direkt in die Torschützenliste eintragen.
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0: Die Straßen sind frei, aber ein paar Blitzer, die haben wir. Auf der B188 in Höhe ab Beile und Öbisfelder Straße zwischen Allerparkkreuzung und Vorsfelde. In Wolfsburg außerdem auf der Schulenburger Allee, dann zwischen Detmerode und Fallersleben auf der Frankfurter Straße. In Fallersleben stehen sie auf der Herzogin-Clara-Straße. In Großdahlum am Ortsausgang Richtung Schöppenstedt. Dann in Peine auf dem Schwarzen Weg, in Braunschweig auf der Güldenstraße, in Wolfenbüttel auf der Adersheimer Straße, dann in Salzgitter-Lebenstedt auf der Peiner Straße, In Salzgitter, Engerode auf der Nord-Süd-Straße und in Langelsheim auf der Harzstraße. Habt ihr auch noch was gesehen? Blitzer oder Staus? Dann gerne her damit. Einfach durchrufen oder eine WhatsApp-Text oder auch Sprachnachricht schicken an die 0800, dann eine 6 und dreimal die 38. Vielen Dank.
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0: Um 4 Minuten nach 8:30 mit Stefan. Einmal zu schnell fahren und schon kann es ziemlich teuer werden. Und für diejenigen, die öfter mal Briefe von der Stadtkasse nach Hause bekommen, ja, kann es dann auch schon mal eng werden. Teilweise so eng, dass sie ihre Strafe jemand anderem aufbrummen, der dazu bereit ist. Das ist teilweise sogar richtig organisiert möglich. So. Aber damit soll ab diesem Monat Schluss sein. Und als ich das gehört habe, da dachte ich mir sofort so, hä, wie war denn das bisher überhaupt möglich? War das nicht vorher auch schon verboten, so seine Punkte einfach an andere weiterzugeben? Kann ich mir nicht vorstellen, dass das erlaubt war. Und wieso wird erst jetzt etwas dagegen tatsächlich konkret unternommen? Auf jeden Fall sehr interessantes Thema, das Autofahren, geblitzt werden und die Punkte kassieren. Wie es bisher lief und was sich da jetzt konkret auch ändern soll, das oder schon geändert hat, das hört ihr gleich.
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0: Mega-Nummer geht total nach vorne. Blondie und Maria um 8.41 Uhr. Schönen Start in die neue Woche mit Radio 38 am Montagmorgen. Gleich mit K-Pop, Demon Hunters und Golden. Wir spielen eure Lieblingssongs. Wenn ihr geblitzt werdet, dann hoffentlich natürlich nicht mit allzu viel. Ja, aber natürlich ist dann klar, ja, da kommt ein Brief so und das kostet dann auch ein bisschen Geld. Mit ein bisschen Pech gibt's dann nicht nur das, sondern sogar noch Punkte in Flensburg. Und wenn sowas zu oft vorkommt, uiuiui, ab 8 Punkten ist dann ja auch tatsächlich Schluss. Dann ist man raus und gilt als fahruntüchtig. Und da gibt es immer wieder Menschen, die, wenn sie merken, das wird gerade ein bisschen zu eng, durchaus die Strafen abwenden, indem sie andere das dann absitzen lassen. Das ist aber seit einem neuen Gesetz, seit dem 1. Juli, verboten. Ich wusste tatsächlich nicht einmal, dass sowas überhaupt geht. Seine Punkte irgendwie an andere weitergeben, das muss doch von vornherein schon verboten gewesen sein, dachte ich mir sofort. Und über dieses neue Gesetz, das eben jetzt gilt, rede ich jetzt mit Alexandra Serjogin vom ADAC Niedersachsen. Frau Serjogin, eigentlich würde ich das jetzt nicht fragen, aber weil das eben tatsächlich jetzt verboten ist, stelle ich die Frage einfach mal, wie war denn das bitte bisher möglich, Punkte einfach abzugeben, wenn ich das so richtig verstanden habe?
1: Naja, wer einen schweren Verkehrsverstoß begeht, der muss ja mit einer Eintragung ins Flensburger Punkteregister oder einem Fahrverbot rechnen. Bei 8 Punkten gilt man dann als ungeeignet, ein Fahrzeug zu führen und die Fahrerlaubnis wird entzogen. So, wird jetzt jemand geblitzt und möchte diese Konsequenzen umgehen, dann könnte man sich zum Beispiel eine Person im privaten Umfeld suchen und sagen, kann ich deinen Namen dort eintragen, würdest du diese Verantwortung übernehmen? So, wenn man gefragt wird von der zuständigen Behörde, ob man das denn selbst gewesen ist und man dazu Stellung nehmen kann. Es gibt aber auch Unternehmen, die das zum Geschäftsmodell gemacht haben und eben eine Person suchen, die diese Verantwortung übernehmen könnte und dafür dann eben Geld verlangen.
0: Ja, und genau dagegen geht man jetzt also stärker vor.
1: Nee, bis jetzt war das eine Grauzone. Ab heute gibt es quasi das Gesetz Paragraph 4c des Straßenverkehrsgesetzes. Und wer ab heute dann quasi versucht, die Behörden zu täuschen oder eben die Behörden täuscht darüber, wer tatsächlich diesen Verkehrsverstoß begangen hat, der kann dann mit Bußgeldern in Höhe von bis zu 30.000 Euro rechnen, weil das dann als Ordnungswidrigkeit geahndet wird.
0: Das ist natürlich heftig, aber das Gesetz, das betrifft ja jetzt nicht nur die, ich sag jetzt mal, die professionellen Händler, ne?
1: Genau, das gilt nicht nur für den geschäftlichen Bereich, sondern auch für das private Umfeld.
0: Okay, und mit diesem Gesetz erhofft man sich jetzt also, dass man den Schummlern, sag ich mal, das Handwerk legen kann.
1: Uns war die Gesetzeslücke lange bekannt. Wir haben uns lange dafür eingesetzt, dass diese Gesetzeslücke geschlossen werden soll, weil wir eben sehen, dass dieser Dreiklang aus Punktesystem, Bußgelder und Fahrverbote sich sehr gut eignet, um für mehr Sicherheit im Straßenverkehr zu sorgen. Wie das jetzt genau geprüft wird, können wir nicht sagen, aber für die effektive Bekämpfung ist es wichtig, dass die Bußgeldstellen ausreichend Personal zur Verfügung haben, um dem auch wirklich nachzugehen. Also auch das wäre umzusetzen.
0: Frau Serjogin, vielen Dank Ihnen für dieses Interview und Ihnen auf jeden Fall noch einen schönen Tag.
1: Gleichfalls.
0: Seit dem 1. Juli dürfen Punkte im Verkehrsstrafenregister in Flensburg nicht mehr an andere Personen weitergegeben werden, um den Führerschein zu behalten. Mit dem neuen Gesetz kann allein schon der Versuch mit bis zu 30.000 Euro geahndet werden. 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Euch einen schönen Start in die neue Woche. Jetzt mit K-Pop Demon Hunters.

0: 8 Uhr und 51 haben wir's. Ihr hört Radio 38, 9 Minuten vor 9. Am Montagmorgen, wichtiger Tag heute, der Bundeshaushalt für das kommende Jahr, für 2027, steht mittlerweile und soll heute vom Bundeskabinett beschlossen werden. Was im Konzept für das kommende Jahr da so drin steht und wie auch Finanzlücken geschlossen werden, das hört ihr gleich in den Radio 38 Nachrichten um 9. Vorher aber noch Madonna mit True Blue, der 80er Flashback in nicht mal mehr ganz 2 Minuten.
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0: Ziemlich genau 2 Minuten vor 9 haben wir es. Madonna gerade gehört mit True Blue, dem 80er Flashback. 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
0: Momentan sind wir bei 16 Grad in Salzgitter am Herthasee, 15 sind es in Bad Harzburg am Schlosspark und 18 aktuell in Scharpen am Bürgerpark. Bis auf 22 Grad geht es heute noch hoch. Viele Wolken sind mit dabei und wir sehen kaum Sonne heute. Immer wieder auch etwas Regen mit dabei, schon am Vormittag, aber auch Richtung Nachmittag nochmal etwas. Bis in den Abend hinein immer wieder auch windig. Und der Radio 38 Wettertrend, der zeigt morgen ziemlich ähnliches Wetter, dann erst gegen Abend so ein paar Regenwolken, aber bewölkt wird es trotzdem den gesamten Tag über sein. Immer wieder weiterhin mit Wind und Temperaturen ähnlich wie heute, ja, mit bis zu so Richtung 23 Grad. Am Mittwoch dann tatsächlich wieder deutlich mehr Sonne, aber weiterhin im Wechsel mit den Wolken. Temperaturtechnisch sieht es ähnlich aus wie heute. Es wird aber weiterhin windig bleiben, größtenteils bleibt es aber auch trocken.
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2: Ich bin Katrin Müller. Im Bundeskabinett soll heute der Regierungsentwurf für den Haushalt 2027 sowie die Finanzplanung bis 2030 beschlossen werden. Finanzminister Klingbeil konnte die Milliardenfinanzlücke für 2027 schließen, muss dafür aber rund 6,8 Milliarden Euro aus einer Rücklage entnehmen. Geplant sind Ausgaben von mehr als 555 Milliarden Euro sowie eine Nettokreditaufnahme von fast 120 Milliarden Euro. Das Sparpaket für die gesetzlichen Krankenkassen ist noch nicht ganz in trockenen Tüchern. Vor der geplanten Abstimmung im Bundestag in dieser Woche ringen Union und SPD weiter um Änderungen. Unter anderem bei der Familienversicherung und beim Geld vom Bund.
3: Bei der Familienversicherung kommt die Koalition den Betroffenen offenbar doch noch etwas entgegen. Wer Kinder unter 12 Jahren hatte, soll den Ehepartner weiter kostenlos mitversichern können. Bisher war nur eine Grenze bis zum 7. Geburtstag des Kindes geplant. Außerdem könnte der Bund die Krankenkassen stärker unterstützen. Zoe Tassovali, Nachrichtenredaktion.
2: Der Fachkräftemangel in Deutschland könnte sich Experten zufolge erheblich verschärfen. Laut einer Studie des Kompetenzzentrums Fachkräftesicherung gehen in den nächsten 10 bis 15 Jahren rund 4,6 Millionen Fachkräfte in Rente. Mehr als 3,6 Millionen davon arbeiten bereits heute in Engpassberufen. Besonders betroffen sind Verkehrs- und Bauberufe. Zum Fußball. England steht im WM-Viertelfinale. Die Three Lions gewannen das Achtelfinale gegen Mexiko im legendären Aztekenstadion mit 3:2.
4: Nach der dramatischen Niederlage im Aztekenstadion sitzt die Enttäuschung hier tief. Manche hatten schon sogar vom WM-Titel geträumt und dieser Traum ist natürlich nun geplatzt. Die Begeisterung der Mexikaner für dieses Turnier war riesig. Eine WM im eigenen Land werden die meisten natürlich nie wieder erleben. Aber wer Mexiko kennt, weiß, hier leidet niemand allein. Siege werden mit Freunden gefeiert und Niederlagen gemeinsam betrauert. Aus Mexiko-Stadt, Andreas Osacabrios.
2: In der nächsten Runde trifft England auf Norwegen, das zum ersten Mal überhaupt im Viertelfinale einer Fußball-WM steht. Die Mannschaft hat Rekordweltmeister Brasilien mit 2:1 rausgeworfen, dank zweier später Tore von Haaland.
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0: Vorsicht bitte, Gegenstände auf der A2 Braunschweig Richtung Hannover zwischen Wartenbüttel und der Raststätte Zweidorfer Holz. Und Blitze haben wir auf der B188 in Höhe ab Beile und der Oebisfelder Straße zwischen Allerparkkreuzung und Vossfelde. In Wolfsburg stehen sie auf der Schulenburgallee, dann zwischen Detmarode und Fallersleben auf der Frankfurter Straße, in Fallersleben auf der Herzogin-Clara-Straße. In Groß-Dahlum haben wir einen am Ortsausgang Richtung Schöppenstedt, in Peine auf dem Schwarzen Weg, dann in Braunschweig auf der Güldenstraße, in Wolfsburg Wolfenbüttel auf der Adersheimer Straße, in Salzgitter-Lebenstedt auf der Peiner Straße, in Salzgitter-Engerode auf der Nord-Süd-Straße und einen haben wir noch in Langelsheim auf der Harzstraße. Habt ihr auch noch was gesehen? Blitzer oder auch Staus? Dann immer her damit. Gerne durchklingeln oder auch eine WhatsApp-Text oder Sprachnachricht an die 0800, dann eine 6 und dreimal die 38. Vielen Dank!
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0: Am Montagmorgen mit Stefan. Der ÖPNV hat ja zuletzt immer wieder mit Warnstreiks auf sich aufmerksam gemacht. Jetzt gibt's eine Einigung im Tarifstreit, worauf sich die Gewerkschaft Verdi und der Kommunale Arbeitgeberverband in Niedersachsen verständigt haben. Das und weitere Meldungen aus der Wirtschaft hört ihr gleich.
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0: M People mit Moving On Up. Das ist der Montagmorgen mit Radio 38. Wir spielen eure Lieblingssongs gleich mit Jason Derulo und Acapulco. Der Reifenhersteller Continental verabschiedet sich von einer seiner Sparten und kassiert dafür eine ordentliche Summe. Der ÖPNV beendet seinen Streik und die Zahl der neu zugelassenen E-Autos geht gerade richtig voran. Diese Nachrichten aus der Wirtschaft jetzt nochmal im Einzelnen mit Paula Bayer.
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2: Warnstreiks haben den ÖPNV auch in der Region immer wieder ausgebremst. Nun gibt es eine Einigung im Tarifstreit. Die Gewerkschaft Verdi und der Kommunale Arbeitgeberverband Niedersachsen haben sich auf einen Tarifabschluss für 10 kommunale Nahverkehrsunternehmen geeinigt. Wie die dpa berichtet, gehören dazu die BSVG, Stadtbus Goslar und die WVG. Der neue Tarifvertrag läuft bis Ende 2029. Unter anderem soll die wöchentliche Arbeitszeit ab 2028 von 39 auf 38,5 Stunden reduziert werden. Auf Wunsch sollen die Beschäftigten aber auch freiwillig bis zu 42 Stunden arbeiten dürfen. Außerdem soll das Urlaubsgeld ab diesem Jahr steigen. Bis Ende Juli steht die Einigung aber noch unter Vorbehalt. Übernahme geschafft. Der Reifenhersteller Continental verkauft seine Kunststofftechnik-Sparte ContiTech für 4 Milliarden Euro. Mit dem Verkauf verabschiedet sich das Unternehmen endgültig von diesem Industriezweig, heißt es in einer Mitteilung. Die Gewerkschaft IGBCE und der Betriebsrat reagierten sofort mit einer klaren Warnung an den neuen Eigentümer. Sollte es Pläne für einen Stellenabbau geben, der über die bereits beschlossenen 3000 Jobs weltweit hinausgeht, werde man dagegen angehen. In Deutschland sind rund 7.700 Mitarbeiter betroffen. Für 1.600 Stellen steht der Abbau bereits fest, allerdings mit einem Schutz vor betriebsbedingten Kündigungen bis Ende 2030. Die Zahl der neu zugelassenen Elektroautos ist im vergangenen Monat enorm in die Höhe geschossen. Verzeichnet wird ein Plus von fast 80% im Vergleich zum Vorjahr. Wie das Kraftfahrtbundesamt mitteilte, rollten im vergangenen Monat über 84.000 reine Stromer neu auf die deutschen Straßen. Damit machen sie weit mehr als ein Viertel aller Neuzulassungen aus. Die klassischen Verbrenner geraten derweil immer weiter in den Hintergrund. Die Zulassungen für Benziner brachen im Juni um fast 17% ein.
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0: Robbie Williams mit Supreme. Das ist der Montagmorgen, ihr hört die Radio 38 Morgenshow mit euren Lieblingssongs. Kommt gut in die neue Woche. Mit einer Büroklammer starten und diese dann gegen etwas ja leicht Wertvolleres eintauschen und diese Tauschgeschäfte so oft durchführen, bis etwas wirklich Nennenswertes dabei herauskommt. Das habe ich tatsächlich mal vor ein paar Jahren durchgespielt und aus einer Büroklammer wurde dann am Ende irgendein alkoholisches Getränk. Ich weiß schon gar nicht mehr, was genau das war. Und genau dieses lustige und spannende Spiel hat im Rahmen eines Projekts nun auch eine 6. Klasse an der Wilhelm-Bracke-Gesamtschule in Braunschweig gespielt. Was dabei am Ende herausgekommen ist, das hört ihr gleich in den Radio 38 Regionalnachrichten um 9:30.
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0: Minute vor halb zehn haben wir es. Schönen Montag.
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0: Viele Wolken, die wir jetzt schon sehen und die auch heute den gesamten Tag über bleiben und immer wieder auch etwas Regen bringen, auch am Nachmittag noch einmal. Noch dazu wird es windig und das bei Werten bis zu 22 Grad. Wir sehen kaum Sonne heute den gesamten Tag über und der Radio 38 Wettertrend zeigt, morgen sieht es genauso noch einmal aus. Dann wird es erst gegen Abend ein bisschen mehr Regen geben, aber auch dann wiederum keine Sonne und deutlich nur Wolken den gesamten Tag über, weiterhin windig. Auch temperaturtechnisch ziemlich ähnlich wie heute. Mittwoch ändert sich auch temperaturtechnisch nicht viel, aber es kommt dann durchaus deutlich mehr Sonne. Bis zu 8 Stunden scheint sie dann. Auch wiederum im Wechsel und im Zusammenspiel mit Wolken, die sich dann aber doch eher zurückhalten. Also zumindest bleibt es größtenteils trocken am Mittwoch, aber weiterhin windig.
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2: Ich bin Paula Bayer. Einen schönen guten Morgen. Ein Unbekannter hat in Wolfsburg einen Jugendlichen attackiert. Jetzt sucht die Polizei nach dem Täter. Ein 17-Jähriger und seine 16-jährige Freundin fuhren Donnerstag gegen 0.20 Uhr mit der Buslinie 201 vom ZOB in Richtung Mörserwinkel. An der Haltestelle Sachsenring stiegen sie und ein Unbekannter aus. Dieser sprach den Jugendlichen an und fragte, ob er kämpfen wolle. Bevor dieser das verneinen konnte, schlug der Fremde ihm mehrmals mit der Faust ins Gesicht. Erst als die 16-Jährige laut rief, dass sie die Polizei rufe, hörte der Täter auf und flüchtete in Richtung eines Supermarkts. Der Gesuchte ist etwa 16 bis 20 Jahre alt und ungefähr 1,90 Meter groß. Er hat braune Haare und trug ein weißes T-Shirt sowie eine blaue Jeans. Wer etwas beobachtet hat, meldet sich bitte bei der Polizei Wolfsburg. 6-stelligen Schaden hat ein Reihenhausbrand in Salzgitter-Lebenstedt angerichtet. In der Nacht zu Sonntag gegen 2 Uhr brach das Feuer aus noch ungeklärter Ursache im Kranichdamm aus, teilte die Polizei mit. Die Feuerwehr Salzgitter rückte mit einem Großaufgebot an, um ein Übergreifen auf die Nachbarhäuser zu verhindern. Die Polizei hat den Brandort beschlagnahmt und ermittelt. Bei einer kreativen Tauschaktion sammelten Schüler der 6. Klassen an der Wilhelm-Bracke-Gesamtschule 1.100 Euro für die Kinderklinik des Städtischen Klinikums Braunschweig. Vanessa Bahn aus der Radio 38 Aktuell-Redaktion. Was steckt da genau dahinter?
3: Die Aktion entstand im Rahmen eines Schulprojektes zum Thema Haben oder Sein, Umgang mit Geld im Fach Gesellschaftslehre. Angefangen mit einem Luftballon sollten die Schüler innerhalb von 2 Wochen Gegenstände so geschickt tauschen, dass sie einen immer höheren Wert erhielten. Und die Aktion zeigte Erfolg. Denn unter den zuletzt getauschten Gegenständen seien unter anderem Parfüm, ein Monitor und ein Spielekonsolencontroller gewesen, so das Städtische Klinikum Braunschweig. Im Anschluss wurden die Tauschobjekte verkauft und der Erlös dem Klinikum in einer feierlichen Zeremonie übergeben. Man sei beeindruckt von der Kreativität und dem Engagement, welches die Kinder an den Tag gelegt hätten, heißt es weiter.
2: Es sei das 2. Mal gewesen, dass die Schule die Tauschaktion veranstaltet hat, heißt es. Auslöser war ein Bericht, in dem ein Kanadier es schaffte, sich mit einer Büroklammer ein Haus zu ertauschen. Auf der A2 im Kreuz Braunschweig Nord werden heute Schutzeinrichtungen repariert. Da werden in Fahrtrichtung Hannover einzelne Fahrstreifen kurzzeitig gesperrt. Das teilte die Autobahn GmbH des Bundes mit. Zwischen 10 und 13 Uhr sind der Hauptfahrstreifen und die Parallelfahrspur im Autobahnkreuz Braunschweig Nord dicht. Verkehr, der von der A2 ausfährt, kann solange nicht die Auffahrt auf die A391 in Fahrtrichtung Bad Harzburg-Salzgitter-Kassel nutzen. Von 13 bis 15 Uhr ist dann die Auffahrt auf die A391 in Richtung B4 Gifhorn dicht. Verkehrsteilnehmer werden gebeten, umliegende Anschlussstellen zu nutzen.
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0: Momentan ist wieder alles frei auf den Straßen bei uns in der Region, aber Blitze haben wir auf der B188 in Höhe ab Beile und auch auf der Oebisfelder Straße zwischen Allerparkkreuzung und Vossfelde. In Wolfsburg stehen sie auf der Schulenburgallee, dann zwischen Detmerode und Fallersleben auf der Frankfurter Straße, in Fallersleben auf der Herzogin-Clara-Straße, in Großdahlum am Ortsausgang Richtung Schöppenstedt, in Peine auf dem Schwarzen Weg, dann in Braunschweig auf der Güldenstraße und der Saarstraße, in Wolfenbüttel auf der Adersheimer Straße, in Salzgitter-Lebenstedt auf der Peiner Straße, in Salzgitter-Engerode auf der Nord-Süd-Straße und in Langelsheim auf der Harzstraße. Habt ihr auch noch was gesehen? Blitzer oder Staus? Dann einfach her damit. Gerne durchrufen oder WhatsApp, Text oder Sprachnachricht an die 0800, dann eine 6 und dreimal die 38. Vielen Dank.
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0: Gerade im Büro angekommen, Montagmorgen, jetzt erstmal richtig schön wach werden nach diesem Wochenende. Ne? Und natürlich, logisch, das habt ihr schon richtig gemacht, Radio an, denn wir spielen eure Lieblingssongs Chair und Believe. Hört ihr gleich direkt nach Mark Atlas und You Against My Love. Ich bin Stefan, kommt gut in die neue Woche.
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0: 6 Minuten vor 10 haben wir es. Hier ist Radio 38 am Montagmorgen. Ordentlich was los heute im Bundestag. Die Finanzplanung für 2027. Der Haushaltsplan soll beschlossen werden. Und was also die Eckpunkte des aktuellen Haushaltsplans sind. Das und weitere Nachrichten aus Deutschland und der Welt hört ihr gleich um 10 in den Radio 38 Nachrichten.
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0: Paul mit My Favorite Waste of Time um 1 Minute vor 10 der 80er Flashback. 17 Grad in Braunschweig-Weststadt an der IGS, 17 auch in Schlossplatz in Wolfenbüttel und in Salzgitter-Lebenstedt am Klinikum, auch dort aktuell 17 Grad. Und was das Wetter heute noch so alles hergibt, das hören wir uns jetzt mal an.
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0: Tja, also Sonne kommt heute so gut wie gar nicht mit vor, denn wir haben viele Wolken, die die Sonne einfach überdecken und immer wieder auch ein wenig Regen bringen. Gegen Nachmittag kommt nochmal die nächste Front aus im Nordwesten, einmal quer durch die Region. Außerdem wird es recht windig, maximal 22 Grad heute. Und der Radio 38 Wettertrend zeigt morgen nahezu das gleiche Wetter nochmal am Mittwoch. Da zeigt sich ein bisschen mehr Sonne, bis zu 8 Stunden, aber auch da wieder im Wechsel mit den Wolken, die dann aber sich doch eher zurückhalten. Es bleibt trocken, aber weiterhin windig bei bis zu 22 Grad.
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2: Ich bin Katrin Müller. Mehr als die Hälfte der Deutschen ist gegen die von der Regierungskoalition geplante Ausweitung der sachgrundlosen Befristung bei Einstellungen. In einer YouGov-Umfrage für die dpa lehnen die Reform insgesamt 54% ab, 26% befürworten sie. Die Regierungskoalition plant im Zuge der Sozialstaatsreformen die Möglichkeit einer längeren Befristung von Arbeitsverhältnissen. Schwarz-Rot will den Entwurf für den Bundeshaushalt 2027 heute im Kabinett beschließen. Unterm Strich steigt die Neuverschuldung auf rund 200 Milliarden Euro. Aus guten Gründen, sagt Bundesfinanzminister Klingbeil.
3: Wir können uns gegen Kremlchef Putin nicht mit einer schwarzen Null verteidigen, sagt der Bundesfinanzminister. Heißt, die Bundeswehr muss aufgerüstet werden. Sparen will er auch, aber das reicht nicht. Deshalb greift er auch auf Geld zurück, das ursprünglich für andere Zwecke vorgesehen war, um ein Riesenfinanzloch zu stopfen. Claudia Wächter, Nachrichtenredaktion.
2: SPD-Sozialpolitiker plädieren für mehrjährige Übergangsfristen bei der geplanten Abschaffung der abschlagsfreien Frührente nach 45 Beitragsjahren. Die sozialpolitische Sprecherin der SPD-Bundestagsfraktion Klose sagte dem Redaktionsnetzwerk Deutschland, sie halte eine Übergangsfrist von 5 Jahren für sinnvoll. Ein SPD-Kollege spricht sogar von 10 Jahren. Zum Fußball. Skandal bei der WM. Der Weltverband FIFA hat die Rotsperre gegen den besten Torjäger der USA bei Balogun aufgehoben. Offenbar unter dem Druck von US-Präsident Trump. Entsprechende Berichte kritisierte auch der womöglich künftige Bundestrainer Klopp scharf.
4: Trump soll persönlich bei FIFA-Boss Infantino angerufen haben, berichten mehrere Medien. Überraschend hatte der Weltverband am Abend mitgeteilt, dass Balogun im WM-Achtelfinale gegen Belgien spielen darf. Die Rotsperre aus dem 16. Finale gegen Bosnien-Herzegowina wurde zur Bewährung ausgesetzt. Trump reagierte umgehend auf seiner Plattform Truth Social und schrieb, danke FIFA, es sei eine große Ungerechtigkeit wieder gut gemacht worden. Diana Kramer, Nachrichtenredaktion.
2: Bei der WM stehen die nächsten Viertelfinalteilnehmer fest. Norwegen trifft auf England. Die Norweger hatten überraschend Rekordweltmeister Brasilien mit 2:1 aus dem Turnier geworfen. England besiegte Mexiko im Achtelfinale mit 3:2.
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0: Vorsicht, wir haben eine ungesicherte Unfallstelle auf der A391 Braunschweig Nord Richtung Gifhorn. Im Kreuz Braunschweig Nord in der Überleitung zur A2 in Richtung Wolfsburg. Und Blitzer auf der B188 in Höhe ab Beile, sowie in Höhe oder auf der Oebisfelder Straße zwischen Allerparkkreuzung und Vorsfelde. Dann in Wolfsburg auf der Schulenburgallee, zwischen Detmarode und Fallersleben stehen sie auf der Frankfurter Straße, in Fallersleben auf der Herzogin-Clara-Straße, dann in Großdahlum am Ortsausgang Richtung Schöppenstedt, in Peine auf dem Schwarzen Weg, in Braunschweig auf der Güldenstraße sowie auf der Saarstraße neu dazugekommen, in Wolfenbüttel auf der Adersheimer Straße, dann in Salzgitter-Lebenstedt auf der Peiner Straße, in Engerode auf der Nord-Süd-Straße, außerdem auf der B6 in Höhe Havala und in Langelsheim auf der Harzstraße. Und habt ihr auch noch was gesehen, Blitzer oder auch Staus, dann immer her damit. Gerne durchklingeln oder WhatsApp, Text oder auch Sprachnachricht an die 0800, dann eine 6 und dreimal die 38. Vielen Dank!
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1: Die Zubereitungsart des Espresso entstand um 1900 in Mailand. Dort wurde der Espresso ausschließlich mit Dampf und nur am Tresen einer Bar serviert. Bestellt wurde dieser als Kaffee-Espresso. Woher der kleine, starke Kaffee seinen Namen hat, ist nicht ganz geklärt. Im Allgemeinen geht man davon aus, dass das Wort Espresso eine Ableitung von Esprimere ist, was so viel heißt wie Ausdrücken von Gefühl, Meinung oder Bedeutung. Ja, und beim Espresso wird dieses Wort im Sinne von explizit, also ausdrücklich, gebraucht. Und dieses explizit steht dafür, dass man den Espresso ausdrücklich nur am Tresen einer Bar bekommen kann. Übrigens, den Espresso, wie ihn einige nennen, gibt es so nicht, auch wenn dies hin und wieder angenommen wird. Habt ihr auch eine Frage an unsere Wissen2Go-Redaktion? Schreibt uns eine Mail an redaktion@radio38.de.

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0: Es ist 10:30.
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2: Und die Woche startet sehr bewölkt. Hatten wir ja heute schon den ganzen Morgen und geht auch weiter, so den gesamten restlichen Tag noch. Richtung Nachmittag kommt nochmal eine Schauerfront, die sich durch die Region zieht. Und es wird auch nochmal recht windig, was es teilweise auch jetzt schon ist. Maximal noch 22 Grad. Am Tierpark Essehof momentan 17 Grad. In Leifert an der Grundschule ebenfalls 17 und auch so in Fallersleben am Schloss aktuell 17 Grad. Der Radio 38 Wettertrend zeigt morgen ziemlich gleiches Wetter noch einmal. Am Mittwoch da haben wir durchaus deutlich mehr Sonne, aber auch die wiederum im Wechsel und im Zusammenspiel mit Wolken, die sich dann aber zurückhalten. Es bleibt trocken, aber weiterhin windig bei bis zu 22 Grad.
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3: Ich bin Paula Bayer. Einen schönen guten Tag. Ein Unbekannter hat in Wolfsburg einen Jugendlichen attackiert. Jetzt sucht die Polizei nach dem Täter. Ein 17-Jähriger und seine 16-jährige Freundin fuhren Donnerstag gegen 0.20 Uhr mit der Buslinie 201 vom ZOB in Richtung Mörserwinkel. An der Haltestelle Sachsenring stiegen sie und ein Unbekannter aus. Dieser sprach den Jugendlichen an und fragte, ob er kämpfen wolle. Bevor dieser das verneinen konnte, schlug der Fremde ihm mehrmals mit der Faust ins Gesicht. Erst als die 16-Jährige laut rief, dass sie die Polizei rufe, hörte der Täter auf und flüchtete in Richtung eines Supermarkts. Der Gesuchte ist etwa 16 bis 20 Jahre alt und ungefähr 1,90 Meter groß. Er hat braune Haare und trug ein weißes T-Shirt sowie eine blaue Jeans. Wer etwas beobachtet hat, meldet sich bitte bei der Polizei Wolfsburg. Sechsstelligen Schaden hat ein Reihenhausbrand in Salzgitter-Lebenstedt angerichtet. In der Nacht zu Sonntag gegen 2 Uhr brach das Feuer aus noch ungeklärter Ursache im Kranichdamm aus, teilte die Polizei mit. Die Feuerwehr Salzgitter rückte mit einem Großaufgebot an, um ein Übergreifen auf die Nachbarhäuser zu verhindern. Die Polizei hat den Brandort beschlagnahmt und ermittelt. Bei einer kreativen Tauschaktion sammelten Schüler der 6. Klassen an der Wilhelm-Bracke-Gesamtschule 1.100 Euro für die Kinderklinik des Städtischen Klinikums Braunschweig. Vanessa Bahn aus der Radio 38 Aktuell-Redaktion. Was steckt da genau dahinter?
4: Die Aktion entstand im Rahmen eines Schulprojektes zum Thema Haben oder Sein, Umgang mit Geld im Fach Gesellschaftslehre. Angefangen mit einem Luftballon sollten die Schüler innerhalb von 2 Wochen Gegenstände so geschickt tauschen, dass sie einen immer höheren Wert erhielten. Und die Aktion zeigte Erfolg. Denn unter den zuletzt getauschten Gegenständen seien unter anderem Parfüm, ein Monitor und ein Spielekonsolencontroller gewesen, so das Städtische Klinikum Braunschweig. Im Anschluss wurden die Tauschobjekte verkauft und der Erlös dem Klinikum in einer feierlichen Zeremonie übergeben. Man sei beeindruckt von der Kreativität und dem Engagement, welches die Kinder an den Tag gelegt hätten, heißt es weiter.
3: Es sei das zweite Mal gewesen, dass die Schule die Tauschaktion veranstaltet hat, heißt es. Auslöser war ein Bericht, in dem ein Kanadier es schaffte, sich mit einer Büroklammer ein Haus zu ertauschen. Auf der A2 im Kreuz Braunschweig-Nord werden heute Schutzeinrichtungen repariert. Da werden in Fahrtrichtung Hannover einzelne Fahrstreifen kurzzeitig gesperrt. Das teilte die Autobahn GmbH des Bundes mit. Zwischen 10 und 13 Uhr sind der Hauptfahrstreifen und die Parallelfahrspur im Autobahnkreuz Braunschweig-Nord dicht. Verkehr, der von der A2 ausfährt, kann solange nicht die Auffahrt auf die A391 in Fahrtrichtung Bad Harzburg-Salzgitter-Kassel nutzen. Von 13 bis 15 Uhr ist dann die Auffahrt auf die A391 in Richtung B4 Gifhorn dicht. Verkehrsteilnehmer werden gebeten, umliegende Anschlussstellen zu nutzen.
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2: Weiterhin bitte Vorsicht, eine ungesicherte Unfallstelle auf der A391 Braunschweig Nord Richtung Gifhorn im Kreuz Braunschweig Nord in der Überleitung zur A2 in Richtung Wolfsburg. Dann haben wir noch ein paar Blitzer auf der B188 in Höhe ab Beile sowie auf der Oebisfelder Straße zwischen Allerparkkreuzung und Vossfelde. In Wolfsburg stehen sie auf der Schulenburgallee, dann zwischen Detmerode und Fallersleben auf der Frankfurter Straße, in Fallersleben auf der Herzogin-Clara-Straße. Zwischen Königslutter und Ochsendorf stehen sie auf der Wolfsburger Straße, neu dazugekommen, in Groß-Dahlum am Ortsausgang Richtung Schöppenstedt, in Edemissen in der Wort, ebenfalls neu, dann in Peine am Schwarzen Weg, in Braunschweig auf der Güldenstraße sowie auf der Saarstraße, in Wolfenbüttel auf der Adersheimer Straße, dann in Lebenstedt auf der Peiner Straße, in Engerode auf der Nord-Süd-Straße, auf der B6 in Höhe Havala, dann in Langelsheim auf der Harzstraße und ebenfalls noch neu in Goslar auf der Clubgartenstraße. War schon jede Menge. Aber habt ihr auch noch was? Blitzer, Staus oder irgendwas anderes Wichtiges für den Verkehr? Ruft gerne durch oder schickt uns auch eine WhatsApp-Text- oder Sprachnachricht. Die Nummer, das ist die 0800, dann eine 6 und dreimal die 38. Vielen Dank!
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0: OMD mit Enola Gay. Genau eine Minute vor 11 haben wir es. Habt einen schönen Montag.
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0: Heute einiges an Wolken, wir sehen kaum Sonne. Richtung Nachmittag nochmal ein bisschen mehr Regen und es bleibt auch durchgehend windig bei bis zu 22 Grad maximal. Und der Radio 38 Wettertrend zeigt für morgen ein ziemlich ähnliches Wetter, auch temperaturtechnisch am Mittwoch. Da sieht es ein bisschen anders aus, da kommt ein bisschen mehr Sonne und die Wolken, die da sind, die halten sich größtenteils zurück. Es bleibt eher trocken, aber weiterhin windig bei bis zu 22 Grad.
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2: Ich bin Katrin Müller. Mehr als die Hälfte der Deutschen ist gegen die von der Regierungskoalition geplante Ausweitung der sachgrundlosen Befristung bei Einstellungen. In einer YouGov-Umfrage für die dpa lehnen die Reform insgesamt 54% ab, 26% befürworten sie. Die Regierungskoalition plant im Zuge der Sozialstaatsreformen die Möglichkeit einer längeren Befristung von Arbeitsverhältnissen. Zum Start einer erneuten Hitzewelle spitzt sich in Frankreich die Waldbrandgefahr zu. Im Süden des Landes kämpfen Feuerwehren gegen einen riesigen Brand. Die Behörden haben die Evakuierung von rund 10.000 Menschen aus mehreren Ortschaften angeordnet.
3: In dem betroffenen Gebirgsmassiv westlich von Perpignan hat das Feuer sich bereits durch 4.600 Hektar Fläche gefressen. Der ausufernde Brand führte auch zu einer Anpassung der dritten Etappe der Tour de France, die heute durch die betroffene Region führt. Auch an anderen Orten in Frankreich brachen Brände aus. Der staatliche Wetterdienst warnte für Dutzende Departements vor einer hohen Brandgefahr. Michael Evers, Paris.
2: In Baden-Württemberg in Offenburg hat die Polizei nach Schüssen einen toten Mann und eine verletzte Frau gefunden. Die Frau starb dann aber kurze Zeit später am Krankenhaus, teilte die Polizei mit. In der Nähe des Tatorts hätten die Einsatzkräfte eine Waffe gefunden. Nach aktuellen Erkenntnissen besteht keine Gefahr für die Bevölkerung. Was sich genau ereignet hat, wird noch ermittelt. Zum Fußball. Skandal bei der WM. Der Weltverband FIFA hat die Rotsperre gegen den besten Torjäger der USA bei Balogun aufgehoben. Offenbar unter dem Druck von US-Präsident Trump. Entsprechende Berichte kritisierte auch der womöglich künftige Bundestrainer Klopp scharf.
4: Trump soll persönlich bei FIFA-Boss Infantino angerufen haben, berichten mehrere Medien. Überraschend hatte der Weltverband am Abend mitgeteilt, dass Balogun im WM-Achtelfinale gegen Belgien spielen darf. Die Rotsperre aus dem 16. Finale gegen Bosnien-Herzegowina wurde zur Bewährung ausgesetzt. Trump reagierte umgehend auf seiner Plattform Truth Social und schrieb: Danke FIFA, es sei eine große Ungerechtigkeit wieder gut gemacht worden. Diana Kramer, Nachrichtenredaktion.
2: Bei der WM stehen die nächsten Viertelfinalteilnehmer fest. Norwegen trifft auf England. Die Norweger hatten überraschend Rekordweltmeister Brasilien mit 2:1 aus dem Turnier geworfen. England besiegte Mexiko im Achtelfinale mit 3:2.
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0: Nach wie vor bitte Vorsicht, es gab einen Unfall auf der A391 Braunschweig Nord Richtung Gifhorn im Kreuz Braunschweig Nord in der Überleitung zur A2 in Richtung Wolfsburg. Und Blitzer haben wir auf der B188 in Höhe ab Beile und auf der Oebisfelder Straße zwischen Allerparkkreuzung und Vossfelde. In Wolfsburg stehen sie auf der Schulenburgallee, dann zwischen Detmerode und Fallersleben auf der Frankfurter Straße, in Fallersleben auf der Herzogin-Clara-Straße, zwischen Königslutter und Ochsendorf auf der Wolfsburger Straße, dann in Großdahlum am Ortsausgang Richtung Schöppenstedt, in Edemissen stehen sie in der Wort, in Peine auf dem Schwarzen Weg, dann in Braunschweig auf der Güldenstraße und der Saarstraße, in Wolfenbüttel auf der Adersheimer Straße, in Salzgitter-Lebenstedt auf der Peiner Straße, dann in Engerode auf der Nord-Süd-Straße, auf der B6 in Höhe Havala, in Langelsheim auf der Harzstraße und einen haben wir noch in Goslar auf der Clubgartenstraße. Habt ihr auch noch was gesehen? Blitzer, Staus oder irgendwas anderes Wichtiges, ruft doch gerne durch oder schickt eine WhatsApp, Text oder Sprachnachricht an die 0800 16 und dreimal die 38. Vielen Dank!
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0: In der Autostadt, da gibt es ja jetzt im Sommer immer wieder spannende Konzerte. Lohnt sich definitiv immer wieder mit dabei zu sein. Demnächst ja, ist dann auch Echo-Preisträger Peter Heppner mit seiner Band am Start. Und wir haben Tickets für euch. Wann das Konzert steigt und wie ihr mit etwas Glück auch kostenlos dabei seid, das hört ihr gleich.
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Das ist der Montagvormittag mit Stefanie Heinzmann. Und gut, wir spielen eure Lieblingssongs und wir schicken euch auch auf eure Lieblingskonzerte. Ja, eine der unverwechselbarsten Stimmen der deutschen Musiklandschaft kommt in die Region, genauer nach Wolfsburg. Der zweifache Echo-Preisträger Peter Heppner und seine Band sind kommenden Sonntag beim Sommerfestival in der Autostadt. Freut euch da auf jeden Fall auf einen unvergesslichen Sommerabend mit eben den größten Hits und auch den gefühlvollsten Songs von ihm. Zum Beispiel mit dem hier.

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0: Was bei uns die Wolke 7 ist, heißt bei ihm Cloud 9. Jamiroquai um eine Minute vor halb zwölf.
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0: Ja, bisher hatten wir nichts mit Sonne und auch den Rest des Tages bleibt es dabei. Ganz bewölkt, heute den gesamten Tag über und Richtung Nachmittag nochmal neue Regenwolken auch mit dabei. Immer wieder recht windig bei maximal 22 Grad. Und der Radio 38 Wettertrend zeigt morgen das Gleiche nochmal. Und am Mittwoch, da sieht es tatsächlich wieder besser aus, da haben wir deutlich mehr Sonne mit dabei. Bis zu 8 Stunden ist sie da mit dabei, zum Vergleich heute und auch morgen jeweils nur so um die 2 Stunden. Mittwoch dann aber auch wiederum mit Wolken dabei, aber die halten sich größtenteils zurück. Es bleibt trocken, aber weiterhin windig bei bis zu 22 Grad.
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2: Ich bin Paula Bayer. Einen schönen guten Tag. Ein Geisterfahrer hat auf der A7 zwischen Holle und Bokenem einen Unfall verursacht. 3 Menschen wurden bei dem Frontalzusammenstoß schwer verletzt. In der Nacht zu Samstag gegen 2 Uhr morgens fuhr der Braunschweiger in falscher Richtung auf die Überholspur der Autobahn, teilte die Polizei mit. Dort krachte er frontal in den Wagen einer 24-Jährigen. Sie konnte sich noch selbst befreien. Ihre Beifahrerin und der Unfallverursacher mussten von der Feuerwehr aus den Autos geschnitten werden. Alle 3 kamen schwerverletzt in umliegende Kliniken. Die A7 blieb während der Bergungsarbeiten und der Unfallaufnahme, auch durch einen Gutachter, bis in den Morgen voll gesperrt. Mit Sprühfarbe haben Unbekannte in Clausthal jede Menge Schaden angerichtet. Die Täter sind in der Nacht zu Freitag durch mehrere Straßen rund um die Marktkirche gezogen und haben Autos und andere Objekte besprüht. Wie die Polizei berichtet, handelt es sich bei den Schmierereien teils um verfassungsfeindliche Symbole. Bisher wurden 10 Strafverfahren eingeleitet. Wie hoch der Sachschaden ist, kann laut den Beamten noch nicht abgeschätzt werden. Zeugen und weitere Geschädigte melden sich bitte bei der Polizei Clausthal-Zellerfeld. Vollsperrung im Kreis Wolfenbüttel. Ab dieser Woche ist die neue Straße in Feldheim-Ohe dicht. Wie die Kreisverwaltung mitteilt, finden dort Straßenbauarbeiten statt. Verkehrsteilnehmende werden gebeten, die Ortsdurchfahrt so lange über die Lucklumer Straße in Richtung Lucklum und über Am Mühlenberg und die Schulenroder Straße in Richtung Neuer Karode zu umfahren. Die Umleitungsstrecken sind ausgeschildert. Die Vollsperrung bleibt voraussichtlich bis zum Ferienende am 12. August bestehen. 14 neue ländliche Regionen wurden in das Förderprogramm Dorfentwicklung des niedersächsischen Landwirtschaftsministeriums aufgenommen. Auch die Dorfregion Rühen, Brechdorf und Eischott im Kreis Gifhorn darf sich über Förderungen freuen. Die Dorfregion setzt unter anderem einen Schwerpunkt bei der Flächenentsiegelung im Bereich von Straßen, Wegen und Plätzen und die Anlage von Grün- und Blühflächen. Auch die Fassaden- und Dachbegrünungen sowie die Regenwassernutzung sollen gestärkt werden, so Landwirtschaftsministerin Miriam Staudte laut Mitteilung. Weitere Schwerpunkte dort sind der Erhalt alter Dorfkerne und die Umnutzung von leerstehenden Wirtschaftsgebäuden. Durch das Förderprogramm fördert das Land solche Maßnahmen mit bis zu 75%.
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0: Weiterhin bitte Vorsicht, wir haben noch eine Unfallstelle auf der A391 Braunschweig Nord Richtung Gifhorn im Kreuz Braunschweig Nord in der Überleitung zur A2 in Richtung Wolfsburg. Dann haben wir noch Blitzer auf der B188 in Höhe ab Beile und ein paar Meter weiter auf der Öbisfelder Straße zwischen Allerpark Kreuzung und Vossfelde. In Wolfsburg stehen sie auf der Schulenburgallee. Dann zwischen Detmarode und Fallersleben auf der Frankfurter Straße, in Fallersleben selbst auf der Herzogin-Clara-Straße. Zwischen Königslutter und Ochsendorf stehen sie auf der Wolfsburger Straße. Dann in Großdahlum am Ortsausgang Richtung Schöppenstedt, in Edemissen in der Wort. Dann in Peine auf dem Schwarzen Weg, in Braunschweig auf der Güldenstraße sowie auf der Saarstraße. In Wolfenbüttel stehen sie auf der Adersheimer Straße, in Salzgitter-Lebenstedt auf der Peiner Straße. Dann in Salzgitter-Engerode auf der Nord-Süd-Straße, auf der B6 in Höhe Haverla, in Langelsheim auf der Harzstraße und in Goslar stehen sie auf der Clubgartenstraße. Habt ihr auch noch was gesehen? Blitzer oder auch Staus, dann immer her damit. Gerne durchklingeln oder WhatsApp, Text oder Sprachnachricht an die 0800, dann eine 6 und dreimal die 38. Vielen Dank!
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0: Michael Jackson. Dirty Diana. Immer noch eine starke Nummer hier auf Radio 38. Eine Minute vor 12.
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0: 18 Grad haben wir gemessen in Badorf an der Burg, nochmal 18 Grad in Orum auf dem Sportplatz und 18 Grad in Bevenrode bei den Sportfreunden Braunschweig. Ja, heute viele Wolken, örtlich kann es hin und wieder auch mal so ein bisschen schnippern, die zweite Tageshälfte aber weitestgehend trocken. Zum Abend hin kommt die Sonne sogar noch mal ein bisschen durch, das Ganze heute bei Höchstwerten um 22 Grad. Die Nacht zeigt sich bewölkt, bleibt aber überwiegend trocken bei rund 17 Grad.
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2: Ich bin Katrin Müller. Skandal bei der WM. Der Weltverband FIFA hat die Rotsperre gegen den besten Torjäger der USA, Balogun, aufgehoben, offenbar unter dem Druck von US-Präsident Trump. Entsprechende Berichte kritisierte auch der womöglich künftige Bundestrainer Klopp bei Magenta TV scharf.
3: Da sind so lächerliche rote Karten in der Vergangenheit gegeben worden, wo alle nachher sagen, das war keine rote Karte. Und trotzdem bleiben sie bestehen, weil Tatsachenentscheidung. Und hier gehen wir ran. Wenn das wirklich Trump und Infantino miteinander ausgemacht haben, dann das ist verrückt.
2: US-Torjäger Balogun hatte im 16. Finale gegen Bosnien-Herzegowina die rote Karte gesehen, nachdem er unabsichtlich auf dem Knöchel eines Gegners gelandet war. Trump soll dann bei FIFA-Boss Infantino angerufen und Druck gemacht haben. Das Sparpaket für die gesetzlichen Krankenkassen ist noch nicht ganz in trockenen Tüchern. Vor der geplanten Abstimmung im Bundestag in dieser Woche ringen Union und SPD weiter um Änderungen. Unter anderem bei der Familienversicherung und beim Geld vom Bund.
4: Bei der Familienversicherung kommt die Koalition den Betroffenen offenbar doch noch etwas entgegen. Wer Kinder unter 12 Jahren hatte, soll den Ehepartner weiter kostenlos mitversichern können. Bisher war nur eine Grenze bis zum 7. Geburtstag des Kindes geplant. Außerdem könnte der Bund die Krankenkassen stärker unterstützen. Union und SPD wollen das Sparpaket noch diese Woche durchs Parlament bringen und so verhindern, dass die Beiträge im kommenden Jahr noch weiter steigen. Zoe Tassovali, Nachrichtenredaktion.
2: Mehr als die Hälfte der Deutschen ist gegen die von der Regierungskoalition geplante Ausweitung der sachgrundlosen Befristung bei Einstellungen. In einer YouGov-Umfrage für die dpa lehnen die Reform insgesamt 54% ab, 26% befürworten sie. Die Regierungskoalition plant im Zuge der Sozialstaatsreformen die Möglichkeit einer längeren Befristung von Arbeitsverhältnissen. SPD-Sozialpolitiker plädieren für mehrjährige Übergangsfristen bei der geplanten Abschaffung der abschlagsfreien Frührente nach 45 Beitragsjahren. Die sozialpolitische Sprecherin der SPD-Bundestagsfraktion Klose sagte dem Redaktionsnetzwerk Deutschland, sie halte eine Übergangsfrist von 5 Jahren für sinnvoll. Ein SPD-Kollege spricht sogar von 10 Jahren.
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0: Um 12:02 sieht es insgesamt ganz gut aus. Weitestgehend freie Fahrt. In Braunschweig auf dem Brotweg. Da gibt es ein bisschen Stau. Da werden scheinbar gerade Container abgeladen. Sieht wohl so aus, als wenn es ein bisschen dauern wird, hat uns der Matti gemeldet. Matti, vielen Dank dafür. Gute Weiterfahrt, schöne Woche wünschen wir dir. Geblitzt wird in Braunschweig auf der Güldenstraße, der Saarstraße und nochmal auf dem Mönchenweg. Den hat Birte gesehen. Birte, auch dir vielen Dank. Gute Weiterfahrt, schöne Woche. In Wolfsburg kann es teuer werden auf der Übisfelder Straße, Höhe Aller Park. Dann nochmal Frankfurter Straße und Herzogin-Clara-Straße. In Gifhorn stehen sie auf der Osttangente am Maikampfsee, in Edemissen auf der Hermann-Löhns-Straße und in Peine auf dem Schwarzen Weg. Dann in Lengede, Lafferder-Straße, in Lebenstedt auf der Peiner-Straße und in Wolfenbüttel auf der Adersheimer-Straße, Ortseingang. In Engerode kann es teuer werden auf der Nord-Süd-Straße, genauso in Langelsheim auf der Harz-Straße, in Goslar auf der Clubgartenstraße und auf der L290 zwischen Königslutter und Ochsendorf. Und letzten haben wir noch gefunden in Söllingen auf der Hauptstraße. Wenn ihr mehr gesehen habt, mehr Blitzer oder Staus, ruft uns an oder schickt uns eine WhatsApp-Nachricht unter der 0800 1x6 und 3x38. Eine gute Fahrt wünschen wir euch.
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0: Republic, Stop and Stay hier auf Radio 38 um 12:30.
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0: 19 Grad haben wir gemessen am Salzgittersee, nochmal 19 Grad in Wolfenbüttel an der Lindenhalle und 19 Grad in Helmstedt am Kloster St. Marienberg. Heute viele Wolken, örtlich kann es hin und wieder auch mal so ein bisschen stippern. Die zweite Tageshälfte zeigt sich aber weitestgehend trocken. Zum Abend hin kommt sogar noch mal ein bisschen Sonne durch. Das Ganze heute über Höchstwerten um 22 Grad. Die Nacht zeigt sich bewölkt, bleibt aber überwiegend trocken bei rund 17 Grad.
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2: Ich bin Paula Bayer. Einen schönen guten Tag. Ein Geisterfahrer hat auf der A7 zwischen Holle und Bokenem einen Unfall verursacht. Drei Menschen wurden bei dem Frontalzusammenstoß schwer verletzt. In der Nacht zu Samstag gegen 2 Uhr morgens fuhr der Braunschweiger in falscher Richtung auf die Überholspur der Autobahn, teilte die Polizei mit. Dort krachte er frontal in den Wagen einer 24-Jährigen. Sie konnte sich noch selbst befreien. Ihre Beifahrerin und der Unfallverursacher mussten von der Feuerwehr aus den Autos geschnitten werden. Alle drei kamen schwerverletzt in umliegende Kliniken. Die A7 blieb während der Bergungsarbeiten und der Unfallaufnahme, auch durch einen Gutachter, bis in den Morgen voll gesperrt. Mit Sprühfarbe haben Unbekannte in Clausthal jede Menge Schaden angerichtet. Die Täter sind in der Nacht zu Freitag durch mehrere Straßen rund um die Marktkirche gezogen und haben Autos und andere Objekte besprüht. Wie die Polizei berichtet, handelt es sich bei den Schmierereien teils um verfassungsfeindliche Symbole. Bisher wurden 10 Strafverfahren eingeleitet. Wie hoch der Sachschaden ist, kann laut den Beamten noch nicht abgeschätzt werden. Zeugen und weitere Geschädigte melden sich bitte bei der Polizei Clausthal-Zellerfeld. Vollsperrung im Kreis Wolfenbüttel. Ab dieser Woche ist die neue Straße in Feldheim-Ohe dicht. Wie die Kreisverwaltung mitteilt, finden dort Straßenbauarbeiten statt. Verkehrsteilnehmende werden gebeten, die Ortsdurchfahrt so lange über die Lucklumer Straße in Richtung Lucklum und über am Mühlenberg und die Schulenroder Straße in Richtung Neuer Karode zu umfahren. Die Umleitungsstrecken sind ausgeschildert. Die Vollsperrung bleibt voraussichtlich bis zum Ferienende am 12. August bestehen. 14 neue ländliche Regionen wurden in das Förderprogramm Dorfentwicklung des Niedersächsischen Landwirtschaftsministeriums aufgenommen. Auch die Dorfregion Rühen, Brechdorf und Eischott im Kreis Gifhorn darf sich über Förderungen freuen. Die Dorfregion setzt unter anderem einen Schwerpunkt bei der Flächenentsiegelung im Bereich von Straßen, Wegen und Plätzen und die Anlage von Grün- und Blühflächen. Auch die Fassaden- und Dachbegrünungen sowie die Regenwassernutzung sollen gestärkt werden, so Landwirtschaftsministerin Miriam Staute laut Mitteilung. Weitere Schwerpunkte dort sind der Erhalt alter Dorfkerne und die Umnutzung von leerstehenden Wirtschaftsgebäuden. Durch das Förderprogramm fördert das Land solche Maßnahmen mit bis zu 75%.
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0: Um knapp 12:05 haben wir keine größeren Staus. Geblitzt wird. Und zwar in Braunschweig auf der Güldenstraße, der Saarstraße und dem Mönchenweg. In Wolfsburg, Übisfelder Straße, Höhe Allerpark sowie Frankfurter Straße und Herzogin-Clara-Straße. In Gifhorn kann es teuer werden auf der Osttangente am Maikampfsee, in Edemissen auf der Hermann-Löhns-Straße und in Peine auf dem Schwarzen Weg. Dann in Lengede, Lafferder Straße, in Lebenstedt auf der Peiner-Straße und in Wolfenbüttel, Adersheimer Straße am Ortseingang. In Engerode stehen sie immer noch auf der Nord-Süd-Straße, genauso in Langelsheim auf der Harzstraße. Dann in Goslar, Clubgartenstraße, auf der L290 zwischen Königslutter und Ochsendorf und nochmal in Söllingen auf der Hauptstraße. Wenn ihr mehr gesehen habt, Blitzer oder Staus, ruft uns an oder schickt uns eine WhatsApp-Nachricht unter der 0800 1x6 und 3x die 38. Eine gute Fahrt wünschen wir euch.
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0: Top Boys. Domino Dancing hier auf Radio 38. Wir haben es gleich 13 Uhr.
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0: 18 Grad haben wir gemessen in Goslar an der Kaiserpfalz, 19 Grad in Peine am Werderpark und nochmal 19 Grad in Braunschweig auf dem Buhlweg. Ja, viele Wolken heute. Örtlich kann es hin und wieder auch mal ein bisschen stippern. Die zweite Tageshälfte zeigt sich aber weitestgehend trocken. Zum Abend hin kommt die Sonne auch nochmal ein bisschen durch. Das Ganze heute bei Höchstwerten um 22 Grad. Die Nacht zeigt sich bewölkt, bleibt aber überwiegend trocken bei rund 17 Grad.
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2: Ich bin Katrin Müller. Skandal bei der WM. Der Weltverband FIFA hat die Rotsperre gegen den besten Torjäger der USA, Balogun, aufgehoben. Offenbar unter dem Druck von US-Präsident Trump. Entsprechende Berichte kritisierte auch der womöglich künftige Bundestrainer Klopp bei Magenta TV.
3: Da sind so lächerliche rote Karten in der Vergangenheit gegeben worden, wo alle nachher sagen, das war keine rote Karte. Und trotzdem bleiben sie bestehen, weil Tatsachenentscheidung. Und hier gehen wir ran. Wenn das wirklich Trump und Infantino miteinander ausgemacht haben, dann das ist verrückt.
2: US-Torjäger Balogun hatte im 16. Finale gegen Bosnien-Herzegowina die rote Karte gesehen, nachdem er unabsichtlich auf dem Knöchel eines Gegners gelandet war. Trump soll dann bei FIFA-Boss Infantino angerufen und Druck gemacht haben. Im 8. Finale treten die USA gegen Belgien an. Der belgische Fußballverband hat in dem Streit inzwischen Berufung gegen die FIFA-Entscheidung eingelegt. Mehr als die Hälfte der Deutschen ist gegen die von der Regierungskoalition geplante Ausweitung der sachgrundlosen Befristung bei Einstellungen. In einer YouGov-Umfrage für die dpa lehnen die Reform insgesamt 54% ab, 26% befürworten sie. Die Regierungskoalition plant im Zuge der Sozialstaatsreformen die Möglichkeit einer längeren Befristung von Arbeitsverhältnissen. Zum Start einer erneuten Hitzewelle spitzt sich in Frankreich die Waldbrandgefahr zu. Im Süden des Landes kämpfen Feuerwehren gegen einen riesigen Brand. Die Behörden haben die Evakuierung von rund 10.000 Menschen aus mehreren Ortschaften angeordnet.
4: In dem betroffenen Gebirgsmassiv westlich von Perpignan hat das Feuer sich bereits durch 4.600 Hektar Fläche gefressen. Der ausufernde Brand führte auch zu einer Anpassung der dritten Etappe der Tour de France, die heute durch die betroffene Region führt. Auch an anderen Orten in Frankreich brachen Brände aus. Der staatliche Wetterdienst warnte für Dutzende Departements vor einer hohen Brandgefahr. Michael Evers, Paris.
2: In Baden-Württemberg in Offenburg hat die Polizei nach Schüssen einen toten Mann und eine verletzte Frau gefunden. Die Frau starb dann aber kurze Zeit später im Krankenhaus, teilte die Polizei mit. In der Nähe des Tatorts hätten die Einsatzkräfte eine Waffe gefunden. Nach aktuellen Erkenntnissen besteht keine Gefahr für die Bevölkerung. Was sich genau ereignet hat, wird noch ermittelt.
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0: Um 2:01 haben wir keine größeren Staus. Geblitzt wird in Braunschweig auf der Güldenstraße, der Saarstraße und nochmal auf dem Sachsendamm. In Wolfsburg, Oebisfelder Straße, Höhe Allerpark sowie Frankfurter Straße und Herzogin-Klarer Straße. Dann immer noch in Edemissen auf der Hermann-Löns-Straße und in Peine auf dem Schwarzen Weg. Einer in Lengede, Laffader Straße, dann in Lebenstedt auf der Peiner Straße und in Wolfenbüttel auf der Adersheimer Straße am Ortseingang. In Engerode stehen sie auf der Nord-Süd-Straße, in Langelsheim auf der Harzstraße, in Goslar auf der Clubgartenstraße. Dann nochmal zwischen Königslutter und Ochsendorf auf der L290 und letzten haben wir gefunden in Söllingen auf der Hauptstraße. Wenn ihr mehr gesehen habt, mehr Blitzer, mehr Staus, immer hier anrufen 0800 1x6 3x38. Das Ganze geht auch per WhatsApp, Textnachricht oder Sprachnachricht. Eine gute Fahrt wünschen wir euch.
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5: In der kommenden Stunde sprechen wir über einen besonderen Turm, bei dem man in 60 Meter Höhe einen mega Ausblick hat. Wir sprechen über eine coole Location, ein wunderbares Areal an Wohnmöglichkeiten und Spiel und Spaß für die ganze Familie. Mein Name ist Sabine Ehlers und ich freue mich jetzt auf euch.

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1: Ich bin gerade in Torfhaus im Harz, im Schönen, und stehe vor dem Harzturm und bin verabredet mit Franziska Schulz. Sie ist stellvertretende Geschäftsführerin von mehreren touristischen Highlights. Hallo Franziska.
2: Hallo.
1: Wir sprechen jetzt genau über diese Highlights, die man hier erleben und sehen kann. Hier stehen wir vor dem großen Harzturm. Den gibt es noch gar nicht so lange, ne?
2: Ja, genau. Im November 2023 hat der Harzturm eröffnet.
1: Und wie hoch ist er? Ich finde das sehr spektakulär. Wir stehen ja ganz unten am Fuße.
2: Genau. Insgesamt haben wir eine Höhe von 65 Metern.
1: 65. Das heißt, was kann man hier machen? Also man geht drauf, hat natürlich einen Megablick. Das sowieso?
2: Ja, auf den Brocken schaut man, wenn das Wetter passt, hier direkt näher dran geht's fast gar nicht. Das ist schon mal toll. Wir haben aber noch viel mehr zu bieten. Du kannst zum Beispiel, wenn du mutig bist, dich auf den gläsernen Skywalk wagen und wirklich auf 45 Metern Höhe nach unten durchschauen. Oder aber, für die, die es etwas rasanter mögen, mit unserer Rutsche von 55 Metern Höhe rasant runterrutschen.
1: Also, hier ist richtig was los in Torfhaus, vor allem am Harzturm. Aber Torfhaus hat auch noch mehrere Attraktionen und viel zu bieten. Nimm uns da mal so ein bisschen mit in dieses schöne Ambiente. Das ist eine richtige schöne Auszeit, wenn man hier ist, und auch irgendwie eine andere Welt.
2: Genau, Torfhaus ist sehr vielfältig. Egal, ob du Ruhe suchst und Natur liebst, direkt im Nationalpark sein möchtest oder eben auch Action suchst und im Harz unterwegs sein willst, hier in Torfhaus bist du immer an der richtigen Adresse.
1: Und es gibt hier unheimlich viel Wald. Es gibt eine richtige schöne Naturlandschaft. Man kann hier also im Prinzip Action haben und Entspannung gleichzeitig. Das heißt, für jeden ist was dabei, egal ob jung und alt, ne?
2: Ja, genau. Egal ob jung oder alt, ob Aktivurlauber oder Ruhesuchender. Hier ist die Mischung das, was uns so besonders macht.
1: Es gibt Moore, es gibt Hochmoore. Wie muss ich mir das vorstellen? Sind die auch hier alle ganz in der Nähe?
2: Ja, genau. Das Torfhausmoor, eins der bekanntesten, ist direkt bei uns am Resort beginnt das. Du kannst einen tollen Rundweg laufen über Stege, Holzstege und auch viel über das Thema Moor und Nationalpark ganz nebenbei erfahren.
1: Ist das auch deine und eure Erfahrung, dass hier im Prinzip jeder herkommen kann und jeder herkommt? Also Familien sowohl auch als Alleinstehende mit Hund, ohne Hund. Also im Prinzip ist es für jeden geeignet, ne?
2: Ja, genau. Hunde sind bei uns herzlich willkommen. Haben wir sehr, sehr gerne hier oben. Bietet sich auch an, einfach weil du direkt in der Natur bist. Und egal ob Alleinreisender, Wanderer, Pärchenurlauber oder auch die große Familie kommen bei uns unter.
1: Du hast gerade auch das Harzresort angesprochen, über das sprechen wir gleich. Das ist ein ganz, ganz hochwertiges, sag ich mal, sehr stilvolles Ambiente, wenn man da übernachtet und seine Auszeit sich gönnt. Über das sprechen wir gleich, bleibt ihr also gerne dran.
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1: Ich bin immer noch mit Franziska Schulz verabredet, mitten in Torfhaus. Wir stehen immer noch vor dem Harzturm und gleich dahinter gibt es das Harzresort. Ein ganz, ganz tolles Areal, um zu übernachten, Wellness zu machen, sich einfach rundum wohlzufühlen. Franziska, wie viele Zimmer und Häuser habt ihr?
2: Wir haben hier oben in Torfhaus 26 Hotelzimmer und 46 Ferienhäuser in ganz unterschiedlichen Größen. Das heißt, von 2 bis 8 Personen ist hier alles möglich.
1: Und ihr legt ganz großen Wert auf dieses schöne Ambiente, dass man wirklich in dieser anderen, entspannten Welt ankommt, den Alltag mal vergisst. Dazu gehören ganz viele Faktoren wie Sauna, Wellness, Massagen. Was kann man bei euch mit dazu buchen?
2: Genau, du sollst dich als Gast bei uns so richtig wohlfühlen und hast die freie Wahl. Du kannst entweder dein Ferienhaus buchen, deine eigene Sauna nutzen. Jedes Ferienhaus hat seine eigene Sauna, Kaminofen im Wohnzimmer. Kannst es dir gemütlich machen. Kannst aber auch sagen, ich buche mir zum Beispiel das Frühstück dazu oder ich gehe abends essen, wenn man wirklich gar nicht auch selber so aktiv werden möchte im Urlaub. Oder auch Massagen bieten wir auch an, also das volle Wohlfühlprogramm.
1: Du hast gerade schon gesagt, man kann im Prinzip auch rund um das gesamte Areal des Resorts, kann man auch ganz toll spazieren gehen, ne?
2: Genau, wir haben hier, ich sage immer so 1001 Wanderweg, den du nutzen kannst. Von Torfhaus lassen sich ganz tolle Ziele erreichen. Nicht nur der Brocken über den sehr beliebten Goetheweg, sondern auch ganz viele andere tolle Ziele. Egal, ob ich als Familie einen Rundweg laufen möchte, eine kurze Strecke mir nur zutraue oder richtig sportlich aktiv werden möchte.
1: Also auch hier wieder für jeden was dabei, egal wie sportlich oder nicht sportlich man ist. Du sagst den Goetheweg. Was hat es mit dem Goetheweg auf sich nochmal?
2: Einer der bekanntesten Wanderwege. Man sagt, man weiß, Goethe war hier im Harz unterwegs und hat wohl auch einen Teil dieses Weges genutzt. Und von Torfhaus hast du eben den direkten Zugang übers Torfhausmoor, den Goetheweg nach oben zum Brocken.
1: Nicht schlecht, gleich noch auf historischen Spuren. Kommen wir noch mal kurz zurück zu den Harzresorts. Ich war ja auch drin vorhin und habe mir das angeguckt. Also es ist wirklich besonders, richtig stilvoll, sehr, sehr, sehr schön gemacht. Und ihr bietet die Möglichkeit auch, mit dem Hund hierher zu kommen.
2: Ja, genau. Egal ob Hotelzimmer oder im Ferienhaus. Hunde sind herzlich willkommen bei uns. Wir brauchen einfach eine Info vorab, dass der vierbeinige Freund mitreist und dann ist das gar kein Problem.
1: Und der vierbeinige Freund kriegt sogar, das weiß ich, ein kleines Begrüßungsgeschenk. Das hast du mir nämlich schon verraten. Schaut ihr gerne mal, ob mit oder ohne Hund, unter www.torfhaus-harzresort.de. Da findet ihr wirklich viele Informationen auch rund um das Resort, auch ganz tolle Bilder schon, dass ihr euch einen ersten Eindruck machen könnt. Und wir sprechen gleich weiter über eine ganz tolle kulinarische Besonderheit und auch nochmal über den tollen Harzturm. Bleibt also gerne dran.
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1: Taylor Swift, Blank Space hier auf Radio 38 um eine Minute vor halb zwei.
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1: 19 Grad haben wir gemessen in Lobmachtersen an der Kirche, nochmal 19 Grad in Ewissen am Spielplatz und 20 Grad in Beuchte am Marktteich. Viele Wolken, örtlich kann es hin und wieder auch mal so ein bisschen stippern. Die zweite Tageshälfte zeigt sich aber weitestgehend trocken. Zum Abend hin kommt sogar noch mal so ein bisschen Sonne durch. Das Ganze heute bei Höchstwerten um 22 Grad. Die Nacht zeigt sich bewölkt, bleibt aber überwiegend trocken bei 17 Grad im Schnitt.
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3: Ich bin Paula Bayer. Einen schönen guten Tag. Ein Geisterfahrer hat auf der A7 zwischen Holle und Bokenem einen Unfall verursacht. Drei Menschen wurden bei dem Frontalzusammenstoß schwer verletzt. In der Nacht zu Samstag gegen 2 Uhr morgens fuhr der Braunschweiger in falscher Richtung auf die Überholspur der Autobahn, teilte die Polizei mit. Dort krachte er frontal in den Wagen einer 24-Jährigen. Sie konnte sich noch selbst befreien. Ihre Beifahrerin und der Unfallverursacher mussten von der Feuerwehr aus den Autos geschnitten werden. Alle drei kamen schwerverletzt in umliegende Kliniken. Die A7 blieb während der Bergungsarbeiten und der Unfallaufnahme, auch durch einen Gutachter, bis in den Morgen voll gesperrt. Mit Sprühfarbe haben Unbekannte in Clausthal jede Menge Schaden angerichtet. Die Täter sind in der Nacht zu Freitag durch mehrere Straßen rund um die Marktkirche gezogen und haben Autos und andere Objekte besprüht. Wie die Polizei berichtet, handelt es sich bei den Schmierereien teils um verfassungsfeindliche Symbole. Bisher wurden 10 Strafverfahren eingeleitet. Wie hoch der Sachschaden ist, kann laut den Beamten noch nicht abgeschätzt werden. Zeugen und weitere Geschädigte melden sich bitte bei der Polizei Clausthal-Zellerfeld. Vollsperrung im Kreis Wolfenbüttel. Ab dieser Woche ist die neue Straße in Feldheim-Ohe dicht. Wie die Kreisverwaltung mitteilt, finden dort Straßenbauarbeiten statt. Verkehrsteilnehmende werden gebeten, die Ortsdurchfahrt so lange über die Lucklumer Straße in Richtung Lucklum und über am Mühlenberg und die Schulenroder Straße in Richtung Neuer Kerode zu umfahren. Die Umleitungsstrecken sind ausgeschildert. Die Vollsperrung bleibt voraussichtlich bis zum Ferienende am 12. August bestehen. 14 neue ländliche Regionen wurden in das Förderprogramm Dorfentwicklung des niedersächsischen Landwirtschaftsministeriums aufgenommen. Auch die Dorfregion Rühen, Brechdorf und Eischott im Kreis Gifhorn darf sich über Förderungen freuen. Die Dorfregion setzt unter anderem einen Schwerpunkt bei der Flächenentsiegelung im Bereich von Straßen, Wegen und Plätzen und die Anlage von Grün- und Blühflächen. Auch die Fassaden- und Dachbegrünungen sowie die Regenwassernutzung sollen gestärkt werden, so Landwirtschaftsministerin Miriam Staudte laut Mitteilung. Weitere Schwerpunkte dort sind der Erhalt alter Dorfkerne und die Umnutzung von leerstehenden Wirtschaftsgebäuden. Durch das Förderprogramm fördert das Land solche Maßnahmen mit bis zu 75%.
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1: Um 3 Minuten nach 1:30 habt ihr weitestgehend freie Fahrt. Keine größeren Staus. Geblitzt wird in Braunschweig auf der Güldenstraße, der Isarstraße und dem Sachsendamm. In Wolfsburg, Oebisfelder Straße, Höhe Allerpark sowie Frankfurter Straße und Herzogin-Clara-Straße. Dann in Edemissen auf der Hermann-Löhns-Straße, in Peine auf dem Schwarzen Weg, in Lengede auf der Laffader Straße und in Lebenstedt auf der Peiner Straße. In Wolfenbüttel kann es teuer werden am Ortseingang Adersheimer Straße, genauso in Engerode auf der Nord-Süd-Straße und in Langelsheim auf der Harzstraße. Einmal Goslar, Clubgartenstraße, dann zwischen Königslutter und Ochsendorf auf der L290 und nochmal in Söllingen auf der Hauptstraße. Wenn ihr mehr gesehen habt, mehr Blitzer oder auch einen Stau, ruft uns an oder schickt uns eine WhatsApp-Nachricht unter der 0800 1x6 und 3x die 38. Eine gute Fahrt wünschen wir euch.
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1: Ich bin immer noch in Torfhaus und verabredet mit Franziska Schulz. Und wir sprechen jetzt über eine kulinarische Besonderheit. Ich weiß nicht, wer das noch kennt. Ich kenne noch den Spruch, heute bleibt die Küche kalt. Wir gehen in den Wienerwald. Und hier ist der Wienerwald. Und zwar in neuer, moderner, richtig schicker Form. Franziska, was hat sich verändert? Seit wann gibt's den hier?
2: Den gibt es jetzt seit etwas über 2 Jahren. Und ich würde mal behaupten, es hat sich vieles verändert. Die Gastfreundschaft ist geblieben. Das familiäre Ambiente ist geblieben. Ansonsten hat aber ganz viel Neues Einzug gehalten, also eine neue, frische Küche, ganz tolles Ambiente, modern. Du bist bei uns nicht nur als Hähnchenliebhaber richtig, sondern auch als Vegetarier oder Veganer. Die Speisekarte ist ganz toll geworden.
1: Sehr, sehr vielfältig, das muss man sagen. Ich war ja auch drin eben mit dir und es ist schick, aber unkompliziert schick, finde ich. Es ist großzügig groß. Es ist ja auch ein super Areal hier mit einer tollen Außenterrasse, ne?
2: Genau, ob Sommer oder ob Winter, du sitzt draußen, hast ein richtig alpines Flair, schaust genau auf den Brocken, das ist schon richtig toll geworden.
1: Also das muss ich auch sagen, also der Wienerwald von vor Jahrzehnten ist es nicht mehr, aber du hast es gerade schon so schön gesagt, die Qualität ist geblieben, die Herzlichkeit ist geblieben und man hat hier einfach eine ganz tolle Möglichkeit, auch wenn man nicht selber kochen möchte, hier einfach, jeder kommt auf seine Kosten, ja, die Karte ist so vielfältig, also finde ich spektakulär.
2: Ja genau, egal ob du als Tagesgast da bist, vielleicht nach einer Wanderung eine Stärkung brauchst oder aber hier bei uns übernachtest, morgens zum Frühstücksbuffet gehen möchtest oder abends einfach auch mal nicht kochen möchtest. Alles ist vorhanden.
1: Achso, das heißt, man kann hier auch frühstücken?
2: Ja, genau. Wir bieten tägliches Frühstücksbuffet an und auch dort eine große Auswahl, ein ganz tolles Buffet für Groß und Klein.
1: Franziska, die Preise im Wienerwald, die sind human, oder?
2: Ja, genau. Sehr familienfreundliche Preise. Von einer Kleinigkeit bis hin zur großen Platte, die man sich dann aber auch wunderbar teilen kann, ist da alles dabei.
1: Gut, dann bleibt es ja bei dem Spruch, dann bleibt die eigene Küche gerne mal kalt und man geht hier gerne in den Wienerwald in Torfhaus. Und letztendlich, das habe ich eben sogar auch gesehen, es können ja auch Gruppen hierher kommen. Es ist genügend Platz für alle da.
2: Genau, wir sind auch für größere Gruppen gut ausgestattet.
1: Und ich kann mir gut vorstellen, wir sehen hier auch schon und hören auch schon einige Touristen, dass man zum Beispiel, wenn man hier im Harzturm ist, hochgefahren ist, runtergerutscht ist, dann braucht man eine echte Stärkung im Wienerwald. Und das kann man hier also wirklich dann genießen. Über den Harzturm sprechen wir gleich nochmal wieder. Es ist ein echtes Highlight. In Torfhaus bleibt ihr also unbedingt noch dran.
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1: So, ich stehe jetzt hier mit der Franziska fast ganz oben auf dem Harzturm, mitten in Torfhaus. Franziska, bevor wir nochmal zum Harzturm kommen, man kann jetzt auch auf die Lodges und auf die Ferienhäuser gucken. Und ich finde das ganz, ganz toll vom Harzresort, spreche ich gerade. Man hat hier absolute Privatsphäre, die stehen so weit auseinander, dass man wirklich für sich ist in der Auszeit, ne?
2: Ganz genau. Es klingt zwar erstmal nach viel, wenn man 46 Ferienhäuser hört, aber jedes hat seine Privatsphäre, hat seine eigene Terrasse. Du hast einen ganz tollen Blick, kein Nachbar guckt dir auf den Teller. Guter Sicht kannst du nicht nur phänomenal auf den Brocken schauen, der von hier aus direkt vor der Haustür ist, sondern du kannst auch in den Harz hinein und ins ganze Harzvorland schauen. Also egal, ob wir Richtung Bad Harzburg runterschauen oder in die entgegengesetzte Richtung nach Braunlage, du hast einen Rundumblick. Du brauchst schon Zeit, um überhaupt alles wahrzunehmen und dir in Ruhe anzuschauen. Deshalb auch die verschiedenen Plattformen auf dem Harzturm. Viele Gäste nutzen auch den Weg zu Fuß, um eben alles in Ruhe sich anzuschauen. Wer das nicht möchte, fährt direkt mit dem Fahrstuhl nach oben. Auch das ist gar kein Problem und genießt den Weg dann hinab.
1: Im Fahrstuhl sind wir auch hochgefahren hierher. Wie hoch sind wir hier in etwa?
2: Wir sind hier auf knapp 60 Metern jetzt.
1: Und dann kann man herunterrutschen. Nimm uns noch mal so ein bisschen mit. Was ist das für eine besondere Rutsche? Die ist cool.
2: Ja, das ist eine ganz besondere Rutsche. Wir haben einmal den Einstieg auf rund 55 Metern Höhe, dann 110 Meter Länge. Du kommst auf eine Geschwindigkeit von ungefähr 25 km/h. Das heißt, du bist wirklich flott unterwegs. Und in der Rutsche, da wartet auch noch die ein oder andere Überraschung auf dich.
1: Man bekommt so eine kleine, ich sage mal, Rutschverpackung oder wie nennt man das?
2: Du hast so einen kleinen Fußsack, sagen wir, so ein aus Filz, genau. Das macht es natürlich spannend, weil du dadurch unglaublich bequem sitzen kannst und dann natürlich auch die Geschwindigkeit aufnimmst. Und wenn du unten angekommen bist, kannst du sofort auch schauen, wie schnell war ich jetzt eigentlich.
1: Das auch. Und vor allem, ihr habt ja eine Karte, wo auch häufiges Rutschen inkludiert ist, ne?
2: Genau. Wenn du das Eintrittsticket gekauft hast, ist Rutschen inklusive. Das heißt, jeder darf und kann so oft, wie er mag. Und wir haben tatsächlich neulich ein Geschwisterpaar gehabt, die haben über 100 Mal diese Rutsche genutzt.
1: Nicht schlecht. Es spricht für den Harzturm, es spricht für die Region, es spricht für das tolle Erlebnis, was man hier haben kann. Schaut ihr unbedingt mal unter www.harzturm.de. Da könnt ihr euch den tollen Turm schon mal anschauen und euch inspirieren lassen und dann natürlich unbedingt hierher kommen. Also ich muss ganz ehrlich sagen, ich bestätige den Slogan, Harz geht immer und Torfhaus sowieso. Kommt gerne her, erlebt das ganze Areal, egal ob in den Lodges hier eine schöne Wellness-Auszeit oder den Harzturm und natürlich auch den tollen, schicken, neuen Wienerwald. Es lohnt sich. Vielen, vielen Dank, liebe Franziska, und ich wünsche noch weiter ganz viel Erfolg und natürlich weiterhin tolle Gäste.
2: Ganz herzlichen Dank.
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0: Phil Collins, Don't Lose My Number, hier auf Radio 38 um knapp 14 Uhr.
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0: 20 Grad haben wir gemessen in Kleinlaffe da an der Freiwilligen Feuerwehr. Nochmal 20 Grad in Neubokel an der Freiwilligen Feuerwehr und 20 Grad am Fienburger See. Viele Wolken heute, örtlich kann es hin und wieder mal so ein kleines bisschen stippern. Die zweite Tageshälfte aber weitestgehend trocken. Zum Abend hin kommt sogar noch mal ein bisschen Sonne durch. Das Ganze so bei Höchstwerten um 22 Grad. Die Nacht zeigt sich bewölkt, bleibt aber überwiegend trocken bei 17 Grad im Schnitt.
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2: Ich bin Dirk Zeitler. Eine angebliche Einflussnahme von US-Präsident Trump und FIFA-Boss Infantino auf eine WM-Entscheidung treibt auch den Deutschen Fußballbund um. DFB-Präsident Neuendorf macht sich Sorgen um die Integrität des Wettbewerbs und fordert vom Weltverband eine Erklärung.
3: Neuendorf fordert vor allem eine schnelle Erklärung der FIFA. Der Eindruck, dass hier ein ranghoher Politiker Einfluss auf den Sport genommen hat, der müsse zügig und schlüssig ausgeräumt werden. Noch deutlicher wird der vermutlich neue Bundestrainer Jürgen Klopp, der bei Magenta sagt, wenn das wirklich Trump und Infantino miteinander ausgemacht haben, stellt das alles in Frage. Denn die rote Karte sei regelgerecht gewesen und vor allem eine Tatsachenentscheidung, was übrigens auch Englands Trainer Thomas Tuchel so sieht. Thomas Thonfeld, Sportredaktion.
2: Die Pläne der schwarz-roten Koalitionsspitze für erschwerte Krankmeldungen im Job sorgen weiter für Diskussionen. Kritik kommt jetzt auch aus der Kanzlerpartei. Der Vizevorsitzende des CDU-Arbeitnehmerflügels Bäumler sagte dem Tagesspiegel, dieses völlig unnötige Thema müsse schnell abgeräumt werden.
4: Seit Tagen tobt die Debatte darüber, dass für Arbeitnehmer künftig ab dem ersten Krankheitstag eine Attestpflicht gelten und die telefonische Krankschreibung abgeschafft werden soll. Das hatte schon für massive Kritik von Hausärzten, Krankenkassen und Gewerkschaften gesorgt. Der Vizevorsitzende des CDU-Arbeitnehmerflügels sagt, die Koalition sollte sich lieber anderen Themen zuwenden, statt das Signal an die Menschen im Land zu senden, dass sie ihnen misstraue. Kanzler Friedrich Merz hatte die Pläne damit begründet, den Krankenstand in Deutschland senken zu wollen. Diana Kramer, Nachrichtenredaktion.
2: Wegen eines weiter um sich greifenden Naturbrandes in Südfrankreich sind inzwischen 10.000 Menschen evakuiert worden. Betroffen sind 26 Ortschaften in einem Gebirgsmassiv westlich von Perpignan, wo die Flammen sich inzwischen durch 4.600 Hektar Fläche gefressen haben. Ein Feuerwehrmann sowie ein Anwohner wurden schwer verletzt. Die Unzufriedenheit der Deutschen mit dem Gesundheitssystem wächst weiter. Gleichzeitig setzen die Menschen auf künstliche Intelligenz, wie eine Umfrage des Pharmaherstellers Stada ergab. 45% der Befragten nutzten demnach bereits KI für Gesundheitsfragen. 81% der Deutschen sind auch offen dafür, dass KI künftig eine Rolle in ihrer Gesundheitsversorgung spielt.
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0: Um 2:03 haben wir keine Staus. Geblitzt wird in Braunschweig auf der Güldenstraße, der Isarstraße und dem Sachsendamm. Dann in Wolfsburg, Oebisfelder Straße, Höhe Allerpark, auf der Frankfurter Straße und der Herzogin-Clara-Straße. Immer noch in Edemissen auf der Hermann-Löhns-Straße und in Peine auf dem Schwarzen Weg. In Lengede auf der Laffader-Straße und in Lebenstedt auf der Peiner-Straße. Bitte recht freundlich in Wolfenbüttel, Adersheimer Straße am Ortseingang. Genauso in Engerode auf der Nord-Süd-Straße und in Langelsheim auf der Harzstraße. Einmal Goslar, Clubgartenstraße, dann zwischen Königslutter und Ochsendorf auf der L290 und nochmal in Söllingen auf der Hauptstraße. Wenn ihr mehr gesehen habt, Blitzer oder Staus, ruft uns an oder schickt uns eine WhatsApp-Nachricht. 0800 1x6 und 3x38. Eine gute Fahrt wünschen wir euch.
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0: Und einmal, da habe ich es selbst am eigenen Leib erlebt. Da habe ich so nahe der Oker gewohnt und es hat mal so richtig geschüttet von oben. Es kam ordentlich Regen runter. Ja, das hat dafür gesorgt, dass das Wasser übergetreten ist und die Keller sind vollgelaufen. Und das war schon ganz schön ärgerlich. Da ist so einiges unter Wasser gewesen. Und der Mythos, der hält sich ja dann auch. Starkregen betrifft nur Häuser in der Nähe von Flüssen oder Bächen. Nee, das ist aber nicht so. Es kann tatsächlich auch passieren, wenn man in der Innenstadt wohnt oder woanders. Und warum das so ist und was man machen kann, wenn es stark regnet und man nicht möchte, dass die Keller volllaufen oder Schäden am Haus entstehen, das gucken wir uns gleich mal an mit jemandem, der es ganz genau weiß, nämlich Energieberater bei der Verbraucherzentrale Niedersachsen. Das Ganze hier nach nur zwei Songs. Jetzt haben wir Declan J. Donovan mit Love Can Grow. Ich wünsche einen schönen Montag.
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0: Kamrat mit Hug Yourself hier auf Radio 38. Ja, der Juli zeigt sich so ein bisschen wechselhafter. Nicht ganz so heiß und sonnig wie der Juni, aber wir stehen ja auch noch am Anfang des Julis und das wird wohl auch noch besser werden. Aber man merkt schon, hier und da kommt dann auch mal so ein bisschen Platzregen runter und gern auch mal nicht so ein bisschen, sondern richtig viel. Und das kann große Schäden verursachen. Ja, zum einen werden Wiesen überflutet, Bäche und Flüsse können übertreten. Starkregen kann aber auch bei Gebäuden zu Schäden führen. Und darüber spreche ich jetzt mit Markus Felix. Er ist Energieberater bei der Verbraucherzentrale in Niedersachsen. Herr Felix, ein Mythos, der sich da wirklich hartnäckig hält, der ist Starkregen, ja, das betrifft ja nur Häuser in der Nähe von Flüssen oder Bächen.
1: Dem ist nicht so. Es gibt viele ältere Häuser, die eventuell Anschlüsse im Kellerraum haben und diese Anschlüsse liegen oft dann unterhalb der Rückstauebene. Das sind oft Anschlüsse von Toiletten, eventuell Waschbecken, Waschmaschinen sind auch ganz oft der Fall, die dort im Keller installiert sind und wo man dann entsprechend die Anschlüsse so hat. Genauso Häuser, die halt eben stark versiegelte Flächen um sich haben, sind auch gefährdet, weil wir dann halt eben keine Flächen haben, wo gerade Oberflächenwasser versickern könnte. Häuser an Hanglagen sind auch Problemfälle, weil dort halt eben vom Hang her Wasser runterfließt bei extremen Regenfällen und sich Wasser dann auch entsprechend eventuell den Weg ins Gebäude suchen könnte.
0: Jawohl. Ja, wo Wasser rausgeht, kann natürlich auch Wasser wieder reinkommen. Wenn Wasser jetzt durch die Leitungen und auch die Abflüsse zurück ins Haus gedrückt wird, dann ist ja nicht nur ärgerlich, weil es nass ist, sondern es kann auch richtige Folgen haben. Welche Folgen kann das denn haben?
1: Wenn das Wasser zurückdrücken würde, ist es ja oft so, dass es vielleicht nicht mal unbedingt nur Regenwasser ist. Im schlimmsten Fall ist es sogar fäkalhaltiges Wasser. Mhm. Dann habe ich eine Sauerei im Gebäude. Und das würde natürlich von der Seite her schon Schäden anrichten. Das Wasser grundsätzlich kann aber auch meine Bausubstanz schaden, wenn ich mit Riehgips, also Gipskartonplatten oder auch ähnliche Materialien im Gebäude halt eben ausgestattet bin, ist es so, dass diese Materialien sich dann halt eben vollsaugen würden und eventuell halt eben sogar Schimmel sich bilden würde. Hm.
0: Betrifft aber nicht nur das Gebäude selbst, ne?
1: Ja, genauso kann es sein, dass wenn Keller volllaufen, dass meine Heizungsanlage oder Kühlgeräte oder auch Lagergut, was ich im Keller haben sollte, oder sogar die Elektroinstallation Schaden nehmen könnte. Und das sind Folgen, die keiner wirklich haben will.
0: Nee, da sagen Sie was Wahres. Jetzt kann ich ja sicher auch irgendwas machen, damit das Wasser gar nicht erst ins Haus läuft. Zum Beispiel an den Leitungen oder so, die ja meist unter der Straßenkante liegen. Gibt es da irgendwas, was man machen kann?
1: Da muss man schauen, wie tief liegt dieser Anschluss und wie sind die Toiletten, Waschbecken und solche Sachen entsprechend angeschlossen worden. Dann wird es sehr wahrscheinlich ein Problem geben, wenn dort keine Rückstauklappen verbaut sind. Dann sollte man darauf achten, wenn ich draußen viel versiegelte Fläche habe, ob man mal drüber nachdenkt, diese Fläche zu entsiegeln, um dann das Oberflächenwasser auch eine Chance zu geben, um versickern zu können. Genauso sollte ich mal um mein Gebäude schauen und sehen, wie sieht's mit meinen Rinnen, mit meinen Abläufen aus, Hofabläufe, Dachrinnenabläufe. Sind die sauber? Wenn die verdreckt sind, habe ich dort die Gefahr, dass Wasser sich aufstaut oder entsprechend drinnen nicht mehr abfließen können. Und so habe ich da auch sehr oft die Gefahr, dass halt eben Wasser dann halt eben übertreten könnte und eventuell im Kellerlichtschacht sich sammeln würde und so eventuell auch den Weg ins Gebäude suchen würde.
0: Jawohl. Dann vielen Dank für diese Aufklärung, Herr Felix. Ja, wie heißt es so schön? Wasser bahnt sich seinen Weg. Starkregen lässt sich nicht wirklich verhindern, aber die Folgen schon so ein bisschen. Wer sein Haus mit einem Rückstauschutz ausstattet und die Entwässerung regelmäßig mal so ein bisschen überprüft, der kann das Risiko schon ein bisschen reduzieren. Und sicher ist sicher, bevor das Kind dann doch in den Brunnen gefallen ist, wie man so schön sagt. Ihr und Radio 38, wir hoffen auf relativ wenig Regen, so genug, dass die Bauern noch zufrieden sind und wir genug Sommer feiern können. Und egal wie es läuft, eure Hits laufen hier sowieso, ob Sommer oder Winter. Jetzt mit Miss Daisy, Sometimes I Love You. Schönen Montag.

0: Hip-Hop und Disco Machine, Moskena und The Nox. Hier auf Radio 38 um 3:05. In Braunschweig, da wird das Trinkwasser zeitweise ein bisschen härter. Also jetzt nicht so hart, dass man reinbeißen kann, aber so ein bisschen was härter wird es wohl zeitweise werden. Und der Grund dafür ist ein Testlauf im Wasserwerk Bienenroder Weg. Was da genau getestet wird und wie hart das Wasser dann am Ende ist, das schauen wir uns an in unseren Regionalnachrichten. Und da gibt es natürlich weitere Neuigkeiten aus der Region. Das Ganze hier in rund 5 Minuten.
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0: Ka-ching.
1: Schon halt Way mit Ka-ching um 2:30.
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1: 20 Grad haben wir gemessen in Sigda am Ententeich, nochmal 20 Grad in Dettum am Freibad und 19 Grad in Wolfsburg am Planetarium. Ja, viele Wolken, örtlich kannst du dann wieder mal so ein bisschen stippern. Die zweite Tageshälfte aber weitestgehend trocken. Zum Abend hin kommt sogar noch mal so ein bisschen Sonne durch. Das Ganze heute bei Höchstwerten um 22 Grad. Die Nacht zeigt sich bewölkt, bleibt aber überwiegend trocken bei 17 Grad im Schnitt.
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3: Ich bin Sarah Schild. Einen schönen guten Tag. Mit einer Machete bewaffnet hat ein Mann vergangenen Abend für Unruhe in Rühn im Landkreis Gifhorn gesorgt. Mit einem Großaufgebot traf die Polizei in der Straße am Börnecken ein, heißt es in einer Mitteilung. Paula Bayer aus der Radio 38 Aktuell-Redaktion. Was war genau passiert?
4: Gegen 23 Uhr wählten Anwohner den Notruf und meldeten, dass ein verwirrter Mann durch die privaten Gärten schleiche. Als die ersten Streifenwagen vor Ort eintrafen, eskalierte die Situation. Der 23-Jährige weigerte sich, die Waffe abzulegen und stürmte stattdessen mit erhobener Machete direkt auf zwei Beamte zu. Erst als ein Polizist auf den Boden zielte und einen Warnschuss abfeuerte, ließ der Mann die Waffe fallen. Bei der Festnahme leistete er Widerstand. Er stand mutmaßlich unter Alkohol- und Drogeneinfluss. Verletzt wurde niemand. Gegen den Randalierer wurden gleich mehrere Strafverfahren eingeleitet.
3: In Braunschweig wird das Trinkwasser zeitweise etwas härter. Grund dafür ist ein Testlauf im Wasserwerk Bienroder Weg. Wie die BS Energy mitteilt, wird dort ab heute ein Belastungstest durchgeführt. Zwei Wochen lang wird das Werk unter Volllast betrieben. Dabei wird ein höherer Anteil aus dem Grundwasser ins Trinkwasser gemischt. Daher steigt die Wasserhärte von 1 weich auf 3 hart an. Kundinnen und Kunden benötigen mehr Waschmittel bzw. mehr Klarspüler für die Spülmaschine. Bei moderneren Haushaltsgeräten ist es oft möglich, sie auf die Wasserhärte einzustellen. Die Testläufe im Wasserwerk finden regelmäßig statt und dienen der Versorgungssicherheit. Das Sommerfest der Stadtverwaltung Goslar ist mit einer guten Nachricht zu Ende gegangen. Nach einem Kassensturz zählte das Organisationsteam einen Überschuss von über 1.660 Euro. Laut einer Mitteilung der Stadt hat Oberbürgermeisterin Urte Schwertner das Geld als Spende an die Jugendfeuerwehr Goslar überreicht. Unter anderem werden die jungen Feuerwehrleute davon einen Ausflug in die Lüneburger Heide machen. Die Asphaltdecke der Hauptstraße in Keesdorf wird saniert. Ab heute muss dafür auch der Abschnitt zwischen Waldweg und Wielscher Weg für den Durchgangsverkehr gesperrt werden. Anlieger sollen weiterhin stadtauswärts durchfahren können, heißt es aus dem Gifhorner Rathaus. Busse fahren allerdings einen Umweg. Eine Grafik dazu gibt es auf radio38.de.
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1: Um 3:35 haben wir keine wirklich großen Staus. In Wolfsburg auf der A39 Richtung Braunschweig. Da braucht er wieder so ein bisschen Geduld in der Baustelle Höhe Sandkamp. Sonst sehen wir hier nur Blitzer. In Braunschweig auf der Güldenstraße, Isarstraße und Sachsendamm. Dann in Wolfsburg, Oebisfelder Straße, Höhe Allerpark sowie auf der Frankfurter Straße und der Herzogin-Clara-Straße. In Edemissen auf der Hermann-Löns-Straße und in Peine auf dem Schwarzen Weg. Dann in Lengede auf der Lafferder Straße und in Lebenstedt auf der Peiner Straße. In Wolfenbüttel stehen sie am Ortseingang Adersheimer Straße. In Engerode auf der Nord-Süd-Straße und in Langelsheim auf der Harzstraße. Dann einmal Goslar auf der Clubgartenstraße zwischen Königslutter und Ochsendorf auf der L290 und in Söllingen auf der Hauptstraße. Wenn ihr mehr gesehen habt, mehr Blitzer oder Staus, dann ruft uns an oder schickt uns eine WhatsApp-Nachricht unter der 0800 1x6 und 3x38. Eine gute Fahrt wünschen wir euch.
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1: Mittendrin im Sommer, auch wenn es heute wieder so ein bisschen gräulich draußen ist, aber wenn man schon mal so guckt auf den Wettervorhersage für die nächsten 7 bis 10 Tage, es geht bergauf, 24, 25 Grad, schön Sonnenschein, alles wieder kommende Woche, auch am Wochenende natürlich und ums Wochenende geht's hier gleich, denn ganz genau am Sonntag kommendes Wochenende. Ja, da tritt ein ganz besonderer Mann beim Sommerfestival in der Autostadt in Wolfsburg auf und dafür haben wir noch Tickets. Wer das ist und wie er an die Tickets kommt, erfahrt er hier nach nur zwei Songs. Jetzt hören wir Olivia Rodrigo mit Drop Dead. Ich wünsche einen schönen Montag.
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Wanna Be With You von Post Malone hier auf Radio 38 um knapp Viertel vor drei. Von Post Malone zu einem anderen Herrn. Er ist zweifacher Echo-Preisträger, mehrfach Platin ausgezeichnet, hat Songs gemeinsam gemacht mit Joachim Witt, Nena, Paul von Dyk, Marianne Rosenberg und. Ja, und er ist einer der wirklich unverwechselbaren Stimmen der deutschen Musiklandschaft. Den erkennt man definitiv aus vielen wieder heraus und der kommt jetzt in die Region im Rahmen seiner Tournee. Peter Heppner heißt der gute Mann. Zusammen mit seiner Band kommt er am kommenden Sonntag beim Sommerfestival in der Autostadt auf die Bühne.

0: Alleine sein wird er auf der Bühne dann aber nicht, denn klar, seine Band hat er mit dabei und Markus Mein ist auch mit dabei, den kennt er vielleicht noch von Camouflage, auch eine ganz markante Stimme. Ja, das verspricht auf jeden Fall ein ganz besonderes Konzert zu werden und apropos alleine sein, ihr müsst auch nicht alleine sein, ihr könnt nämlich mitgehen zum Konzert, wenn ihr Lust habt. Einfach anrufen oder uns eine WhatsApp-Nachricht schicken an die 0800 1x6 und 3x die 38 und dann seid ihr schon im Lostopf und mit so ein bisschen Glück erlebt ihr dann Peter Heppner und Band am Sonntag, 20 Uhr auf der Lagunenbühne in der Autostadt beim Sommerfestival. Die Teilnahmebedingungen gibt es natürlich auf radio38.de. Ich drücke die Daumen und jetzt drücken wir hier Kygo und Khalid und Griffin ab. Die haben was Neues gemacht. Schauen wir mal rein.
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0: 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George Ezra, Green Green Grass, hier auf Radio 38 um knapp 3:05. Ja, ich bin schon ganz aufgeregt, denn wir gehen gleich in unsere 80er Jahre mit unserem 80er Jahre Flashback und hören I'm so excited. Ich bin so aufgeregt. Von den Pointer Sisters. Das Ganze hier in weniger als 2 Minuten.
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0: Absoluter Klassiker von den Pointer Sisters. I'm so excited. Mehr davon heute Abend. Wieder in unseren 80ern vor 8. Immer von Montag bis Freitag ab 19 Uhr. Eine Stunde das Beste aus den 80ern hier auf Radio 38. 15 Uhr haben wir's.
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0: 20 Grad haben wir gemessen in Röttgensbüttel am Sportplatz, 21 Grad in Schöppenstedt an der Freiwilligen Feuerwehr und nochmal 20 Grad in Ochsendorf, ebenfalls am Sportplatz. Ja, viele Wolken heute. Örtlich kann es hin und wieder mal so ein bisschen stippern. Die zweite Tageshälfte jetzt aber weitestgehend trocken. Zum Abend hin, da kommt sogar noch mal so ein bisschen Sonne durch. Höchstwerte um die 22 Grad sind heute drin. Die Nacht zeigt sich bewölkt, bleibt aber überwiegend trocken bei rund 17 Grad.
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2: Ich bin Dirk Zeitler. Dieser Fall schlägt hohe Wellen, nachdem die FIFA die Rotsperre gegen US-Nationalstürmer Belogun kurz vor dem Achtelfinale gegen Belgien ausgesetzt hat, steht die Frage im Raum, hatte US-Präsident Trump bei der Entscheidung seine Finger im Spiel? Fußballverbände auf der ganzen Welt reagieren empört.
3: Neuendorf fordert vor allem eine schnelle Erklärung der FIFA. Der Eindruck, dass hier ein ranghoher Politiker Einfluss auf den Sport genommen hat, der müsse zügig und schlüssig ausgeräumt werden. Noch deutlicher wird der vermutlich neue Bundestrainer Jürgen Klopp, der bei Magenta sagt, wenn das wirklich Trump und Infantino miteinander ausgemacht haben, stellt das alles in Frage. Denn die rote Karte sei regelgerecht gewesen und vor allem eine Tatsachenentscheidung, was übrigens auch Englands Trainer Thomas Tuchel so sieht. Thomas Thonfeld, Sportredaktion.
2: Die Pläne der schwarz-roten Koalitionsspitzen für erschwerte Krankmeldungen im Job sorgen weiter für Diskussionen. Kritik kommt jetzt auch aus der Kanzlerpartei. Der Vizevorsitzende des CDU-Arbeitnehmerflügels, Christian Bäumler, sagte dem Tagesspiegel, dieses völlig unnötige Thema müsse schnell abgeräumt werden.
4: Seit Tagen tobt die Debatte darüber, dass für Arbeitnehmer künftig ab dem ersten Krankheitstag eine Attestpflicht gelten und die telefonische Krankschreibung abgeschafft werden soll. Das hatte schon für massive Kritik von Hausärzten, Krankenkassen und Gewerkschaften gesorgt. Der Vizevorsitzende des CDU-Arbeitnehmerflügels sagt, die Koalition sollte sich lieber anderen Themen zuwenden, statt das Signal an die Menschen im Land zu senden, dass sie ihnen misstraue. Kanzler Friedrich Merz hatte die Pläne damit begründet, den Krankenstand in Deutschland senken zu wollen. Diana Kramer, Nachrichtenredaktion.
2: Mehr als die Hälfte der Deutschen ist gegen die von der Koalition geplante Ausweitung der sachgrundlosen Befristung bei Einstellungen. In einer YouGov-Umfrage lehnten die Reform insgesamt 54% ab, 26% befürworteten sie. Die Regierungskoalition plant die Möglichkeit einer längeren Befristung von Arbeitsverhältnissen. Wegen eines weiter um sich greifenden Naturbrandes in Südfrankreich sind inzwischen 10.000 Menschen evakuiert worden. Betroffen sind 26 Ortschaften. In einem Gebirgsmassiv westlich von Perpignan, wo die Flammen sich inzwischen durch 4.600 Hektar Fläche gefressen haben. Ein Feuerwehrmann sowie ein Anwohner wurden schwer verletzt.
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0: Um 3:03 schauen wir erstmal nach Wolfsburg. Da ist die Salzwedler Straße Richtung Autobahn gesperrt. Da gab es ja scheinbar einen Unfall oder so. Die Polizei und Rettungskräfte sind definitiv vor Ort. Da müsst ihr weiterhin mit Verkehrsbeeinträchtigungen rechnen. Geduld ebenfalls in Wolfsburg, A39 Richtung Braunschweig. Wieder ein bisschen Stau an der Baustelle Höhe Sandkamp. Ja, und so ein bisschen Feierabendverkehr scheint auch schon zu rollen. Vor allem in Wolfsburg auf der Oebisfelder Straße Richtung Gifhorn ist wieder ein bisschen mehr los zwischen Warmenau und Weihausen. Auf der Berliner Brücke statt auswärts ebenso und auch auf der Heinrich-Nordhoff-Straße ein bisschen Geduld mitbringen. Sonst weitestgehend freie Fahrt bis auf die Blitzer, die wir sehen. Und zwar stehen sie in Braunschweig auf der Güldenstraße und dem Sachsendamm. In Wolfsburg, Oebisfelder Straße, Höhe Allerpark, Frankfurter Straße und Herzogin-Clara-Straße. In Edemissen immer noch auf der Hermann-Löhns-Straße und in Peine auf dem Schwarzen Weg. Dann in Lengede auf der Laffader Straße und in Lebenstedt auf der Peiner Straße. Bitte recht freundlich in Wolfenbüttel, Ortseingang Adersheimer Straße. Ebenso in Engerode auf der Nord-Süd-Straße und in Langelsheim auf der Harzstraße. In Goslar stehen sie auf der Clubgartenstraße zwischen Königslutter und Ochsendorf nochmal auf der L290. Und letzten haben wir gefunden in Söllingen auf der Hauptstraße. Wenn ihr mehr gesehen habt, Blitzer oder Staus, ruft uns an oder schickt uns eine WhatsApp-Nachricht unter der 0800 1x6 und 3x38. Eine gute Fahrt wünschen wir euch.
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0: Ja, am Nachmittag um 3:05. Genau die richtige Zeit, um jetzt nochmal einen schönen Kaffee zu nehmen oder so ein Cappuccino oder vielleicht auch ein Espresso. Ja, und wo der Espresso seinen Namen eigentlich her hat, das schauen wir uns an nach nur zwei Cappuccino. Nein, nach zwei Songs. Jetzt hören wir The Bowser mit Magnetic. Ich wünsche einen schönen Montag.
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1: Leonie mit Don't Worry hier auf Radio 38. Michaela aus Heringen hat uns eine E-Mail geschrieben und fragt uns, woher kommt eigentlich das Wort Espresso? Michaela, gute Frage. Ich habe mich schlau gemacht, was rausgefunden. Der ist für dich.
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1: Die Zubereitungsart des Espresso entstand um 1900 in Mailand. Dort wurde der Espresso ausschließlich mit Dampf und nur am Tresen einer Bar serviert. Bestellt wurde dieser als Kaffee-Espresso. Woher der kleine, starke Kaffee seinen Namen hat, ist nicht ganz geklärt. Im Allgemeinen geht man davon aus, dass das Wort Espresso eine Ableitung von Esprimere ist, was so viel heißt wie Ausdrücken von Gefühl, Meinung oder Bedeutung. Ja, und beim Espresso wird dieses

0: Simply Red mit Fake hier auf Radio 38 um knapp 4:05. Da war ordentlich was los am Abend in Rüen im Landkreis Gifhorn. Ein Mann hat mit einer Machete bewaffnet, um sich herum gefuchtelt und den anderen Menschen um sich herum scheinbar ganz schön Angst eingejagt. Was genau da los war, wie das geendet ist und was sonst in der Region so Neues passiert ist, erfahrt ihr hier in rund 6 Minuten in unseren Regionalnachrichten.
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1: Roundabout, Michael Patrick Kelly hier auf Radio 38 um 3:30.
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1: 21 Grad haben wir gemessen in Waggum am Flughafen, nochmal 21 Grad in Isenbüttel an der St. Marienkirche und auch in Dungelbeck 21 Grad an der Freiwilligen Feuerwehr. Heute viele Wolken, örtlich hin und wieder mal so ein kleines bisschen stippern, aber die zweite Tageshälfte jetzt sollte sich weitestgehend trocken zeigen. Zum Abend hin, da kommt sogar nochmal so ein bisschen Sonne durch, das Ganze jetzt bei Höchstwerten um 22 Grad. Die Nacht zeigt sich bewölkt, bleibt aber überwiegend trocken bei 17 Grad im Schnitt.
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3: Ich bin Sarah Schild. Einen schönen guten Tag. Mit einer Machete bewaffnet hat ein Mann vergangenen Abend für Unruhe in Rühn im Landkreis Gifhorn gesorgt. Mit einem Großaufgebot traf die Polizei in der Straße am Börnecken ein, heißt es in einer Mitteilung. Paula Bayer aus der Radio 38 Aktuell-Redaktion. Was war genau passiert?
4: Gegen 23 Uhr wählten Anwohner den Notruf und meldeten, dass ein verwirrter Mann durch die privaten Gärten schleiche. Als die ersten Streifenwagen vor Ort eintrafen, eskalierte die Situation. Der 23-Jährige weigerte sich, die Waffe abzulegen und stürmte stattdessen mit erhobener Machete direkt auf zwei Beamte zu. Erst als ein Polizist auf den Boden zielte und einen Warnschuss abfeuerte, ließ der Mann die Waffe fallen. Bei der Festnahme leistete er Widerstand. Er stand mutmaßlich unter Alkohol- und Drogeneinfluss. Verletzt wurde niemand. Gegen den Randalierer wurden gleich mehrere Strafverfahren eingeleitet.
3: In Braunschweig wird das Trinkwasser zeitweise etwas härter. Grund dafür ist ein Testlauf im Wasserwerk Bienroder Weg. Wie die BS Energy mitteilt, wird dort ab heute ein Belastungstest durchgeführt. Zwei Wochen lang wird das Werk unter Volllast betrieben. Dabei wird ein höherer Anteil aus dem Grundwasser ins Trinkwasser gemischt. Daher steigt die Wasserhärte von 1 weich auf 3 hart an. Kundinnen und Kunden benötigen mehr Waschmittel bzw. mehr Klarspüler für die Spülmaschine. Bei moderneren Haushaltsgeräten ist es oft möglich, sie auf die Wasserhärte einzustellen. Die Testläufe im Wasserwerk finden regelmäßig statt und dienen der Versorgungssicherheit. Das Sommerfest der Stadtverwaltung Goslar ist mit einer guten Nachricht zu Ende gegangen. Nach einem Kassensturz zählte das Organisationsteam einen Überschuss von über 1.660 Euro. Laut einer Mitteilung der Stadt hat Oberbürgermeisterin Urte Schwertner das Geld als Spende an die Jugendfeuerwehr Goslar überreicht. Unter anderem werden die jungen Feuerwehrleute davon einen Ausflug in die Lüneburger Heide machen. Die Asphaltdecke der Hauptstraße in Kesdorf wird saniert. Ab heute muss dafür auch der Abschnitt zwischen Waldweg und Wielscher Weg für den Durchgangsverkehr gesperrt werden. Anlieger sollen weiterhin stadtauswärts durchfahren können, heißt es aus dem Gifhorner Rathaus. Busse fahren allerdings einen Umweg. Eine Grafik dazu gibt es auf radio38.de.
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1: Um 3:35 erstmal mit guten Nachrichten aus Wolfsburg. Die Salzwedler Straße ist wieder frei. Dafür braucht ihr noch so ein bisschen Geduld in Wolfsburg A39 Richtung Braunschweig. Da haben wir noch ein bisschen Stau in der Baustelle Höhe Sandkamp. Und auch der Feierabendverkehr scheint da noch so ein bisschen zu rollen. Also an den üblichen Stellen vielleicht ein kleines bisschen Geduld mitbringen. Sonst weitestgehend freie Fahrt bis auf die Blitzer. Und zwar stehen sie in Braunschweig auf der Güldenstraße und dem Sachsendamm. Dann in Wolfsburg, Übisfelder Straße, Höhe Allerpark, Frankfurter Straße und Herzogin-Clara-Straße. In Edemissen immer noch auf der Hermann-Löns-Straße und in Peine auf dem Schwarzen Weg. Dann in Lengede, Laffader Straße und in Lebenstedt auf der Peiner Straße. Bitte recht freundlich in Wolfenbüttel am Ortseingang Adersheimer Straße. Genauso in Engelrode auf der Nord-Süd-Straße und in Langelsheim auf der Harzstraße. Einmal Goslar, Clubgartenstraße, dann zwischen Königslutter und Ochsendorf auf der L290. Und einen letzten haben wir gesehen in Söllingen auf der Hauptstraße. Wenn uns was durchgerutscht sein sollte und ihr habt mehr gesehen, weitere Blitzer oder Staus, dann ruft uns an oder schickt uns eine WhatsApp-Nachricht, Textnachricht oder Sprachnachricht unter der 0800 1x6 und 3x38. Eine gute Fahrt wünschen wir euch.
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1: Am Montagnachmittag, um genau zu sein. Und wir schauen hier gleich mal in den Dienstagmorgen. Genauer gesagt in die Radio 38 Morgenshow. Morgen mit dem Stefan. Und was der so thementechnisch mit auf den Tisch bringt. Das Ganze gibt's hier nach nur zwei Songs. Wir hören Baby Rexha und Faithless. New Religion. Ich wünsche einen schönen Montag.
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0: Nightcrawlers, Push the Feeling On hier auf Radio 38. Ja, ums Feeling geht's hier morgen früh in der Radio 38 Morgenshow. Und vom Feeling her habe ich ein gutes Gefühl, dass das eine gute Sendung wird. Es geht um ganz viel Gefühl, ja, um das Gefühl der Sicherheit vor allem. Mehr dazu aber jetzt.
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0: Fast Boy mit Good Life hier auf Radio 38. Wir haben es gleich 5 vor 4, bedeutet, wir gehen gleich wieder in die 80er Jahre mit unserem 80er Jahre Flashback und hören Michael Jackson, The Way You Make Me Feel, in rund 2,5 Minuten.
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0: Michael Jackson. The way you make me feel. Mehr davon heute Abend. In den 80ern vor 8. Um 19 Uhr eine Stunde das Beste hier aus den 80ern auf Radio 38. Wir haben es eine Minute vor 4.
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0: 21 Grad haben wir gemessen in Gippertshagen an der Wasserburg. Nochmal 21 Grad an den Länge der Teichen und 20 Grad in Bornum an der Petruskirche. Ja, viele Wolken. Hier und da kann es auch mal so ein kleines bisschen stippern, aber nach größerem Regen sieht es momentan eher noch nicht aus. Scheint weitestgehend trocken zu sein, die zweite Tageshälfte. Gegen Abend kommt vielleicht sogar noch mal so ein bisschen Sonne durch. 22 Grad sind insgesamt auch drin. Die Nacht zeigt sich bewölkt, bleibt aber überwiegend trocken. Das Ganze dann bei 17 Grad im Schnitt.
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2: Ich bin Dirk Zeitler. Höhere Ausgaben und mehr Schulden, dafür Sparkurs in den Ressorts und bei der Sozialversicherung sowie Steuererhöhungen. Das Bundeskabinett hat den Haushaltsentwurf 2027 beschlossen. Die Pläne stoßen auf breite Kritik.
3: 555 Milliarden Euro Ausgaben, dazu eine Neuverschuldung von gut 200 Milliarden Euro. Die Industrie hält die Haushaltspläne für wenig solide. Die Zuwächse auf der Sollseite seien alarmierend, heißt es vom Bundesverband. Greenpeace-Experten werfen Bundesfinanzminister Klingbeil hingegen einen skandalösen Raubzug bei den Klimaschutzmaßnahmen vor. Klingbeil selbst verteidigt seine Finanzpläne als notwendig und verfassungskonform. Mehr Geld soll vor allem in die Verteidigung und den Ausbau von Straßen, Brücken und Bahnnetz gesteckt werden. Tanja Wagner, Nachrichtenredaktion.
2: Die Bundesregierung hofft darauf, die Rüstungskooperation mit Kanada zum NATO-Gipfel mit dem Abschluss eines milliardenschweren U-Boot-Geschäfts deutlich vertiefen zu können. Wenn es gelingt, dann wird das Kanada an uns für Jahrzehnte binden, heißt es einen Tag vor Beginn des Gipfels aus deutschen Regierungskreisen. Das Spitzentreffen beginnt morgen in Ankara. Dieser Fall schlägt hohe Wellen. Nachdem die FIFA die Rotsperre gegen US-Nationalstürmer Belogun kurz vor dem Achtelfinale gegen Belgien ausgesetzt hat, steht die Frage im Raum, hat US-Präsident Trump bei der Entscheidung seine Finger im Spiel? Fußballverbände auf der ganzen Welt reagierten empört.
4: Man sei fassungslos angesichts einer solch beispiellosen, unverständlichen und ungerechtfertigten Entscheidung, erklärt der Europäische Fußballverband UEFA. Der Beschluss der FIFA habe eine rote Linie überschritten. Der belgische Fußballverband hat vor dem Achtelfinalspiel seines Teams gegen die USA heute Nacht offenbar Berufung gegen die Entscheidung eingelegt. Und DFB-Präsident Neuendorf fordert rasche Aufklärung des Vorgangs. Es gehe um die Integrität des Wettbewerbs und die Glaubwürdigkeit der FIFA. Thomas Thonfeld, Sportredaktion.
2: Wegen eines weiter um sich greifenden Naturbrandes in Südfrankreich sind inzwischen 10.000 Menschen evakuiert worden. Betroffen sind 26 Ortschaften in einem Gebirgsmassiv westlich von Perpignan, wo sich die Flammen inzwischen durch 4.600 Hektar Fläche gefressen haben. Ein Feuerwehrmann sowie ein Anwohner wurden schwer verletzt.
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0: Um 4:02 haben wir keine größeren Staus. In Wolfsburg noch so ein bisschen Geduld auf der A39 Richtung Braunschweig. Noch ein bisschen stockender Verkehr bis etwas Stau in der Baustelle Höhe Sandkamp. Sonst nur Blitzer. Und zwar in Braunschweig auf dem Neustadtring, Güldenstraße und Sachsendamm. Dann in Wolfsburg, Oebisfelder Straße, Höhe Allerpark, Frankfurter Straße und Herzogin-Clara-Straße. In Edemissen stehen sie auf der Hermann-Löns-Straße und in Peine auf dem Schwarzen Weg. Dann in Lebenstedt auf der Peiner-Straße und in Wolfenbüttel, Ortseingang Adersheimer Straße. Bitte recht freundlich in Engelrode auf der Nord-Süd-Straße, in Langelsheim auf der Harzstraße und in Goslar auf der Clubgartenstraße. Dann nochmal auf der L290 zwischen Königslutter und Ochsendorf und in Söllingen auf der Hauptstraße. Wenn ihr mehr gesehen habt, mehr Blitzer oder Staus, dann ruft uns an oder schickt uns eine WhatsApp-Nachricht unter der 0800 1x6 und 3x die 38. Eine gute Fahrt wünschen wir euch.
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0: Wir gehen durch den Montag. Boah, freuen uns vielleicht schon so ein kleines bisschen auf Fußball. Heute Abend geht ja weiter Portugal, Spanien, USA und Belgien. Ja, und dann schauen wir doch nochmal, was tatsächlich gestern alles noch so passiert ist. Zusammen mit unserem WM-Reporter Till Ulich. Hier nach nur zwei Songs. Jetzt gibt's Boy Loco mit Moves Tonight. Ich wünsche einen schönen Montag.
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0: The Goo Goo Dolls mit Iris hier auf Radio 38 um ja, rund 10 nach 4. Aus 16 macht 8 heißt es gerade bei der Fußball-Weltmeisterschaft 2026 in den USA, Kanada und Mexiko. Aktuell laufen die Achtelfinalpartien und WM-Reporter Till Uhlich. Letzte Nacht, das war schon Drama, das war schon was für Fußballliebhaber, ne?
1: Das waren zwei brutal spannende Achtelfinals, die wir da gesehen haben. Norwegen setzt sich gegen Brasilien durch. Für den einen oder anderen ja keine wirkliche Überraschung, denn es gibt nicht wenige, die vor dem Turnier gesagt haben, achtet mal auf die Norweger. Es war ein super offenes Spiel, dann kam zweimal Superstar. Erling Haaland macht einen Doppelpack und Norwegen steht also im Viertelfinale und trifft da auf England. Und Harry Kane, der hat auch gegen Mitgastgeber Mexiko wieder getroffen. Es war ein Krimi, 3:2 gewannen am Ende 10 Engländer nach Platzverweis im Aztekenstadion und stehen ebenfalls

0: Um knapp 5:30.
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0: Natasha Bedingfield, These Words hier auf Radio 38. Um 2 Minuten vor halb 5.
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0: 20 Grad haben wir gemessen in Gifhorn am Maikampfsee, 21 Grad in Edemissen am Sportplatz und nochmal 21 Grad in Heiligendorf am Schützenverein. Ja, viele Wolken, hier und da vielleicht ein kleines bisschen Stippern, aber die zweite Tageshälfte sollte sich weitestgehend trocken zeigen. Zum Abend kommt vielleicht sogar noch mal ein bisschen die Sonne durch, 22 Grad sind sogar noch drin. Die Nacht zeigt sich bewölkt, bleibt aber überwiegend trocken, das Ganze dann so bei rund 17 Grad. Der Radio 38 Wettertrend zeigt morgen ebenfalls ja, mehr Wolken als Sonne, tagsüber meist trocken, dafür dann am Abend vielleicht wieder ein bisschen Regen. Die Werte morgen durchschnittlich bei 23 Grad. Und am Mittwoch gibt es einen angenehmen Mix aus Sonne und Wolken, es bleibt dann weiterhin weitestgehend trocken und die Werte liegen bei 22 Grad im Schnitt.
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2: Ich bin Sarah Schild. Einen schönen guten Tag. Bei einem Hausbrand in Stederdorf sind mehrere Personen verletzt worden. Wie die Polizei berichtet, wurde der Brand vergangenen Nachmittag gegen 15 Uhr gemeldet. Als die erste Funkstreife eintraf, waren Flammen und Rauch aus dem Obergeschoss zu sehen. Noch bevor die Feuerwehr vor Ort war, gingen 2 Beamte ins Haus, um die 5 Bewohner aus dem Erdgeschoss nach draußen zu bringen. Dadurch erlitten die Polizisten sowie 3 Bewohner Rauchgasvergiftungen. Die Bewohner kamen ins Krankenhaus, die Beamten setzten ihren Dienst fort. Die Feuerwehr löschte den Dachgeschossbrand. Aufgrund der Rauchentwicklung ist das Haus zunächst unbewohnbar. Die Polizei geht von einem Schaden in 6-stelliger Höhe aus. Das Feuer brach offenbar im Obergeschoss aus. Die Brandursache ist noch unklar. Im Kampf gegen Sticker, illegale Graffitis und Co. Die Stadt Braunschweig sagt Vandalismus den Kampf an und wird diesen im öffentlichen Raum jetzt wieder im großen Stil beseitigen, heißt es aus dem Rathaus. Paula Bayer aus der Radio 38 Aktuell-Redaktion mit den Einzelheiten.
3: 3 Arbeitsgruppen, gegründet von der Volkshochschule der Stadt und des Jobcenters, sind in der gesamten Stadt unterwegs, um Laternenmasten, Spielgeräte und Sitzbänke auf öffentlichen Plätzen und in Grünanlagen zu reinigen. Nachdem das Projekt im vergangenen Jahr wegen wegfallender Fördergelder enorm zusammengestrichen werden musste, gab es nun eine Finanzspritze der Richard-Borrück-Stiftung. So konnte die Zahl der Kräfte und der Teams wieder verdreifacht werden. Oberbürgermeister Thorsten Kornblum hat sich die Arbeit im Theaterpark selbst angeschaut und die Arbeiten mit Sandstrahlgeräten begleitet. Nur in einem sauberen Umfeld würden sich die Bürger auch wirklich sicher und wohl fühlen, so der OB. Durch die Aufstockung könne man nun dort gründlich nacharbeiten, wo der Dreck in den vergangenen Monaten liegen geblieben ist.
2: Autofahrer auf der A2 aufgepasst. Heute Nacht ist auf der Autobahn zwischen Königslutter und Helmstedt-Marienborn in Richtung Berlin nur ein Fahrstreifen frei. Außerdem ist die Aus- und Auffahrt Rennau zwischen 19 und 6 Uhr dicht. Der Grund: Instandsetzungsarbeiten. Das teilte die Autobahn GmbH des Bundes jetzt mit. Auch in der Nacht auf Mittwoch ist der Abschnitt einspurig. Dann ist auch der Parkplatz Helmstedt Süd gesperrt. Sobald die neue Asphaltdecke eingebaut wurde, wird jeweils ein zusätzlicher Fahrstreifen freigegeben. Wann genau das der Fall sein wird, hängt vom Baufortschritt ab.
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0: Um 2 Minuten nach halb 5 sieht's ganz gut aus auf den Straßen. In Wolfsburg A39 Richtung Braunschweig immer noch so ein bisschen stockend in der Baustelle Höhe Sandkamp. Ansonsten sehen wir nur Blitzer. In Braunschweig, Neustadtring, Güldenstraße und Sachsendamm. Dann in Wolfsburg auf der Oebisfelder Straße Höhe Allerpark, der Frankfurter Straße und der Herzogin Clara Straße. In Edemissen auf der Hermann-Löns-Straße und in Peine auf dem Schwarzen Weg. Dann in Lebenstedt, Peiner Straße, in Wolfenbüttel am Ortseingang Adersheimer Straße und in Engerode auf der Nord-Süd-Straße. Einmal Langelsheim auf der Harzstraße, in Goslar auf der Clubgartenstraße und zwischen Königslutter und Ochsendorf auf der L290. Und letzten haben wir noch gesehen in Söllingen auf der Hauptstraße. Wenn ihr mehr gesehen habt, mehr Blitzer oder Staus, ruft uns an oder schickt uns eine WhatsApp-Nachricht unter der 0800 1x6 und 3x38. Eine gute Fahrt und Schmorch.
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0: Mit euren Lieblingssongs und jetzt mit einer meiner Lieblingsbands aus vergangenen Tagen. Hier sind Kool & The Gang zusammen mit Blue. Get down on it. Schönen Montag.
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0: Um knapp 5 vor 5. Wir gehen gleich wieder in die 80er Jahre und hören ja eine der ganz großen Kapellen aus den 80ern, die Pet Shop Boys mit It's a Sin in einer Minute.
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0: Die Pet Shop Boys. Mit Existenz. Hier auf Radio 38, um eine Minute vor 5.
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0: 20 Grad haben wir gemessen in Heiligendorf am Schützenverein, 21 Grad in Achim am Herrenhaus und nochmal 20 Grad in Sölde am Kreidebruch. Ja, viele Wolken, aber weitestgehend trocken die zweite Tageshälfte. Ein bisschen stippern kann es hier und da, aber nach richtigem Regen sieht es eher nicht aus. Ganz im Gegenteil, zum Abend hin kommt sogar noch mal so ein bisschen Sonne wahrscheinlich durch. Die Höchstwerte jetzt noch so bei 21 Grad. Die Nacht zeigt sich dann bewölkt, bleibt aber überwiegend trocken bei 17 Grad im Schnitt.
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2: Ich bin Dirk Zeitler. Höhere Ausgaben und mehr Schulden, dafür Sparkurs in den Ressorts und bei der Sozialversicherung sowie Steuererhöhungen. Das Bundeskabinett hat den Haushaltsentwurf 2027 beschlossen. Die Pläne stoßen auf breite Kritik.
3: 555 Milliarden Euro Ausgaben, dazu eine Neuverschuldung von gut 200 Milliarden Euro. Die Industrie hält die Haushaltspläne für wenig solide. Die Zuwächse auf der Sollseite seien alarmierend, heißt es vom Bundesverband. Greenpeace-Experten werfen Bundesfinanzminister Klingbeil hingegen einen skandalösen Raubzug bei den Klimaschutzmaßnahmen vor. Klingbeil selbst verteidigt seine Finanzpläne als notwendig und verfassungskonform. Mehr Geld soll vor allem in die Verteidigung und den Ausbau von Straßen, Brücken und Bahnnetz gesteckt werden. Tanja Wagner, Nachrichtenredaktion.
2: Die Bundesregierung hofft darauf, die Rüstungskooperation mit Kanada zum NATO-Gipfel mit dem Abschluss eines milliardenschweren U-Boot-Geschäfts deutlich vertiefen zu können. Wenn es gelingt, dann wird das Kanada an uns für Jahrzehnte binden, heißt es einen Tag vor Beginn des Gipfels aus deutschen Regierungskreisen. Das Spitzentreffen beginnt morgen in Ankara. Dieser Fall schlägt hohe Wellen. Nachdem die FIFA die Rotsperre gegen US-Nationalstürmer Belogun kurz vor dem Achtelfinale gegen Belgien ausgesetzt hat, steht die Frage im Raum, hatte US-Präsident Trump bei der Entscheidung seine Finger im Spiel? Fußballverbände auf der ganzen Welt reagierten empört.
4: Man sei fassungslos angesichts einer solch beispiellosen, unverständlichen und ungerechtfertigten Entscheidung, erklärt der Europäische Fußballverband UEFA. Der Beschluss der FIFA habe eine rote Linie überschritten. Der belgische Fußballverband hat vor dem Achtelfinalspiel seines Teams gegen die USA heute Nacht offenbar Berufung gegen die Entscheidung eingelegt. Und DFB-Präsident Neuendorf fordert rasche Aufklärung des Vorgangs. Es gehe um die Integrität des Wettbewerbs und die Glaubwürdigkeit der FIFA. Thomas Thonfeld, Sportredaktion.
2: Wegen eines weiter um sich greifenden Naturbrandes in Südfrankreich sind inzwischen 10.000 Menschen evakuiert worden. Betroffen sind 26 Ortschaften in einem Gebirgsmassiv westlich von Perpignan, wo sich die Flammen inzwischen durch 4.600 Hektar Fläche gefressen haben. Ein Feuerwehrmann sowie ein Anwohner wurden schwer verletzt.
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0: Um 3:05 habt ihr weitestgehend freie Fahrt. Ein bisschen Geduld immer noch in Wolfsburg, A39 Richtung Braunschweig, etwas stockend in der Baustelle Höhe Sandkamp. Und geblitzt wird in Braunschweig auf der Güldenstraße, in Wolfsburg auf der Oebisfelder Straße Höhe Allerpark. Da stehen sie jetzt so zweimal. Dann nochmal Wolfsburg, Frankfurter Straße und Herzogin Clara Straße, in Peine auf dem Schwarzen Weg, in Lebenstedt auf der Peiner Straße und in Wolfenbüttel am Ortseingang Adersheimer Straße. Bitte recht freundlich in Engerode, Nord-Süd-Straße, in Langelsheim auf der Harzstraße und in Goslar auf der Clubgartenstraße. Zwischen Königslutter und Ochsendorf stehen sie auf der L290 und im letzten Mal gesehen in Söllingen auf der Hauptstraße. Wenn das nicht alles war und ihr habt mehr gesehen, Blitzer oder Staus, dann ruft uns an oder schickt uns eine WhatsApp-Nachricht unter der 0800 1x6 und 3x38. Eine gute Fahrt wünschen wir euch.
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0: Am ziemlich wechselhaften Montagnachmittag. Es sieht ziemlich stark nach Regen aus, aber soll nicht wirklich was runterkommen. Schauen wir mal, ob das alles so stimmt. Ja, aber wenn was runterkommt, dann kann teilweise auch so richtig viel zu richtig kurzer Zeit runterkommen. Und das sind genau die Momente, wo es dann wieder Überschwemmungen gibt und wo man denkt, ach, gar nicht mal so schlecht, dass ich nicht am Fluss oder an einem See wohne. Wir wissen, wie es ist, wenn das Wasser übertritt, dann ist der Keller schnell mal voll mit Wasser. Aber das ist eigentlich ein Mythos, denn auch in der Stadt kann es eintreffen, dass das Wasser in die Wohnung rinnt, wenn es richtig stark regnet. Wieso, weshalb, warum und was man da vielleicht gegen tun könnte? Das schauen wir uns an nach nur zwei Songs. Jetzt gibt's Giant Rooks mit Want It Back. Ich wünsche einen schönen Montag.
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0: Sabrina Carpenter mit Espresso hier auf Radio 38. Wenn es regnet, also nicht so ein bisschen, sondern wenn es richtig viel regnet, dann kann das große Schäden verursachen. Kennen wir alle mit den Hochwassern. Wiesen werden überflutet, Bäche und Flüsse können übertreten und ja, Starkregen kann dann auch zu Gebäuden, zu Schäden an Gebäuden führen. Darüber spreche ich jetzt mit Markus Felix. Er ist Energieberater bei der Verbraucherzentrale Niedersachsen. Und Herr Felix, da ist es ja so, da gibt es ja so einen Mythos, der heißt Starkregen. Das betrifft eigentlich dann immer nur so Häuser, die in der Nähe von Flüssen oder von Bächen stehen. Ist das richtig?
1: Dem ist nicht so. Es gibt viele ältere Häuser, die eventuell Anschlüsse im Kellerraum haben und diese Anschlüsse liegen oft dann unterhalb der Rückstauebene. Das sind oft Anschlüsse von Toiletten, eventuell Waschbecken, Waschmaschinen sind auch ganz oft der Fall, die dort im Keller installiert sind und wo man dann entsprechend die Anschlüsse so hat. Genauso Häuser, die halt eben stark versiegelte Flächen um sich haben, sind auch gefährdet, weil wir dann halt eben keine Flächen haben, wo gerade Oberflächenwasser versickern könnte. Häuser an Hanglagen sind auch Problemfälle, weil dort halt eben vom Hang her Wasser runterfließt bei extremen Regenfällen und sich Wasser dann auch entsprechend eventuell den Weg ins Gebäude suchen könnte.
0: Jawohl. Also das Wasser kommt quasi da wieder her, wo es eigentlich abgeflossen ist, durch den Abfluss. Und das ist natürlich dann ärgerlich, weil ja, dann wird es auch so bei mir in der Wohnung nass. Aber nicht nur, weil es nass wird, kann es ärgerlich sein, sondern es kann auch andere Folgen haben.
1: Wenn das Wasser zurückdrücken würde,

0: Ja, ne?
1: Ja, genauso kann es sein, dass wenn Keller volllaufen, dass meine Heizungsanlage oder Kühlgeräte oder auch Lagergut, was ich im Keller haben sollte, oder sogar die Elektroinstallation Schaden nehmen könnte. Und das sind Folgen, die keiner wirklich haben will.
0: Jawohl. Wenn man jetzt so ein bisschen vorbeugen möchte, ein bisschen prophylaktisch was tun will, damit das Wasser gar nicht erst ins Haus läuft, was kann man da machen?
1: Da muss man schauen, wie tief liegt dieser Anschluss und wie sind die Toiletten, Waschbecken und solche Sachen entsprechend angeschlossen worden. Dann wird es sehr wahrscheinlich ein Problem geben, wenn dort keine Rückstauklappen verbaut sind. Dann sollte man darauf achten, wenn ich draußen viel versiegelte Fläche habe, ob man mal drüber nachdenkt, diese Fläche zu entsiegeln, um dann das Oberflächenwasser auch eine Chance zu geben, um versickern zu können. Genauso sollte ich mal um mein Gebäude schauen und sehen, wie sieht's mit meinen Rinnen, mit meinen Abläufen aus, Hofabläufe, Dachrinnenabläufe, sind die sauber? Wenn die verdreckt sind, habe ich dort die Gefahr, dass Wasser sich aufstaut oder entsprechend Rinnen nicht mehr abfließen können. Und so habe ich da auch sehr oft die Gefahr, dass halt eben Wasser dann halt eben übertreten könnte und eventuell im Kellerlichtschacht sich sammeln würde und so eventuell auch den Weg ins Gebäude suchen würde.
0: Jawohl. Dann vielen Dank dafür, Herr Felix. Wie heißt es so schön? Wasser bahnt sich seinen Weg, damit sich nicht den Weg in die Wohnung oder ins Haus bahnt. Ja, da kann man mit so Rückstauschutz, Rückstauklappen, kann man ein bisschen was machen, Entwässerung regelmäßig überprüfen, dann kann man das Risiko schon mal so ein bisschen reduzieren. Ihr hört Radio 38, wir spielen eure Lieblingssongs und hoffen auf einen einigermaßen trockenen Sommer, der uns noch bevorliegt. Jetzt mit Ray Dalton und Alvaro Soler, Manila. Schönen Montag. 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

0: Britney Spears und knapp 5:30.
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0: Lizzy, When I'm Alone, hier auf Radio 38, um eine Minute vor halb sechs.
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0: 19 Grad haben wir gemessen in Schulenberg am Oker-Stausee, 22 Grad in Wolfenbüttel am Grünen Platz und 21 Grad in Wolfsburg am Schillerteich. Ja, viele Wolken, aber wir gehen weitestgehend trocken jetzt durch den restlichen Tag. Zum Abend hin vielleicht sogar noch mal ein kleines bisschen Sonne dazwischen. Das Ganze jetzt bei maximal 22 Grad. Die Nacht zeigt sich bewölkt, bleibt aber überwiegend trocken. Und die Werte in der Nacht liegen bei 17 Grad im Schnitt.
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2: Ich bin Sarah Schild. Einen schönen guten Tag. Mit einer Machete bewaffnet hat ein Mann vergangenen Abend für Unruhe in Rühn im Landkreis Gifhorn gesorgt. Mit einem Großaufgebot traf die Polizei in der Straße am Börnecken ein, heißt es in einer Mitteilung. Paula Bayer aus der Radio 38 Aktuell Redaktion. Was war genau passiert?
3: Gegen 23 Uhr wählten Anwohner den Notruf und meldeten, dass ein verwirrter Mann durch die privaten Gärten schleiche. Als die ersten Streifenwagen vor Ort eintrafen, eskalierte die Situation. Der 23-Jährige weigerte sich, die Waffe abzulegen und stürmte stattdessen mit erhobener Machete direkt auf zwei Beamte zu. Erst als ein Polizist auf den Boden zielte und einen Warnschuss abfeuerte, ließ der Mann die Waffe fallen. Bei der Festnahme leistete er Widerstand. Er stand mutmaßlich unter Alkohol- und Drogeneinfluss. Verletzt wurde niemand. Gegen den Randalierer wurden gleich mehrere Strafverfahren eingeleitet.
2: In Braunschweig wird das Trinkwasser zeitweise etwas härter. Grund dafür ist ein Testlauf im Wasserwerk Bienroder Weg. Wie die BS Energy mitteilt, wird dort ab heute ein Belastungstest durchgeführt. Zwei Wochen lang wird das Werk unter Volllast betrieben. Dabei wird ein höherer Anteil aus dem Grundwasser ins Trinkwasser gemischt. Daher steigt die Wasserhärte von 1 weich auf 3 hart an. Kundinnen und Kunden benötigen mehr Waschmittel bzw. mehr Klarspüler für die Spülmaschine. Bei moderneren Haushaltsgeräten ist es oft möglich, sie auf die Wasserhärte einzustellen. Die Testläufe im Wasserwerk finden regelmäßig statt und dienen der Versorgungssicherheit. Das Sommerfest der Stadtverwaltung Goslar ist mit einer guten Nachricht zu Ende gegangen. Nach einem Kassensturz zählte das Organisationsteam einen Überschuss von über 1.660 Euro. Laut einer Mitteilung der Stadt hat Oberbürgermeisterin Urte Schwertner das Geld als Spende an die Jugendfeuerwehr Goslar überreicht. Unter anderem werden die jungen Feuerwehrleute davon einen Ausflug in die Lüneburger Heide machen. Die Asphaltdecke der Hauptstraße in Keesdorf wird saniert. Ab heute muss dafür auch der Abschnitt zwischen Waldweg und Wielscher Weg für den Durchgangsverkehr gesperrt werden. Anlieger sollen weiterhin stadtauswärts durchfahren können, heißt es aus dem Gifhorner Rathaus. Busse fahren allerdings einen Umweg. Eine Grafik dazu gibt es auf radio38.de.
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0: Um 6:02 haben wir keine größeren Staus. Trotzdem bitte Vorsicht auf der A39 Braunschweig Richtung Salzgitter. Zwischen Lebenstedt Nord und Wartenstedt brennt ein Fahrzeug und ein defekter PKW steht auf dem Standstreifen. Sonst sehen wir ein paar Blitzer. Und zwar in Braunschweig auf der Güldenstraße, in Wolfsburg auf der Frankfurter Straße sowie der Herzogin-Clara-Straße und in Triangel auf der Gifhorner Straße. In Peine stehen sie auf dem Schwarzen Weg, in Lebenstedt Peiner Straße, in Wolfenbüttel auf der Adersheimer Straße am Ortseingang und in Engerode auf der Nord-Süd-Straße. In Langelsheim auf der Harzstraße, in Goslar auf der Clubgartenstraße, zwischen Königslutter und Ochsendorf auf der L290 und nochmal in Söllingen auf der Hauptstraße. Wenn ihr mehr gesehen habt, Blitzer oder Staus, macht's wie immer. Ruft uns an oder schickt uns eine WhatsApp-Nachricht unter der 0800 1x6 und 3x die 38. Eine gute Fahrt wünschen wir euch.
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0: Wir gehen durch den Montag mit euren Lieblingssongs und jetzt mit einer meiner Lieblingsnummern. Auch wenn das ein Song war, den ich immer bei Liebeskummer hören musste eine gewisse Zeit lang. Aber ist schon ein bisschen was länger her. Insofern kann man es wieder hören. Charles und Eddie, Would I Lie to You? Ich wünsche einen schönen Montag.
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0: um knapp 5:05.
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0: The Kind of Magic von Queen hier auf Radio 38 um 18 Uhr.
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0: 21 Grad haben wir gemessen in Schöningen am Paläon, nochmal 21 Grad in Goslar an der Kaiserpfalz und 21 Grad in Schöppenstedt am Eulenspiegelmuseum. Viele Wolken, aber wir kommen weitestgehend trocken durch den restlichen Tag. Hier und da kommt sogar noch mal ein kleines bisschen Sonne durch. 22 Grad Maximum sind noch drin. Die Nacht zeigt sich dann bewölkt, bleibt aber überwiegend trocken. Das Ganze bei 17 Grad im Schnitt.
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2: Ich bin Dirk Zeitler. US-Präsident Trump hat bestätigt, die FIFA im Wirbel um die Rotsperre von US-Stürmer Belogun bei der Fußball-WM selbst um eine Überprüfung gebeten zu haben. Ich habe um eine Überprüfung gebeten, weil ich nicht dachte, dass es ein Foul war, sagte Trump. Die FIFA hatte am Sonntag die Rotsperre für Belogun aufgehoben und zur Bewährung ausgesetzt. Für die USA ist der Fall von großer Bedeutung. In der Nacht tritt das Team des Mitgastgebers im WM-Achtelfinale gegen Belgien an. Wahrscheinlich mit ihrem Stürmerstar. Höhere Ausgaben und mehr Schulden, dafür Sparkurs in den Ressorts und bei der Sozialversicherung sowie Steuererhöhungen. Das Bundeskabinett hat den Haushaltsentwurf 2027 beschlossen. Die Pläne stoßen auf breite Kritik.
3: 555 Milliarden Euro Ausgaben, dazu eine Neuverschuldung von gut 200 Milliarden Euro. Die Industrie hält die Haushaltspläne für wenig solide. Die Zuwächse auf der Sollseite seien alarmierend, heißt es vom Bundesverband. Greenpeace-Experten werfen Bundesfinanzminister Klingbeil hingegen einen skandalösen Raubzug bei den Klimaschutzmaßnahmen vor. Klingbeil selbst verteidigt seine Finanzpläne als notwendig und verfassungskonform. Mehr Geld soll vor allem in die Verteidigung und den Ausbau von Straßen, Brücken und Bahnnetz gesteckt werden. Tanja Wagner, Nachrichtenredaktion.
2: In der Türkei beginnt morgen der NATO-Gipfel. Bei dem zweitägigen Treffen der Staats- und Regierungschefs der NATO-Staaten soll es um die weitere Stärkung der Abschreckung und der Verteidigungsfähigkeit gehen. Es wird auch das transatlantische Verhältnis zwischen Europa und den USA zur Sprache kommen.
4: US-Präsident Trump übt Druck auf die europäischen Verbündeten aus. Washington fordert, dass Europa zukünftig die Hauptverantwortung für die Verteidigung des Kontinents übernehmen muss. Außerdem drängen die USA darauf, dass sich die Europäer finanziell mehr beteiligen. Die Ukraine soll außerdem milliardenschwere Militärhilfen erhalten. Dabei dürfte Deutschland einen besonders großen Anteil tragen. Miriam Schmidt, Ankara.
2: Nach den tödlichen Schüssen in einem Wohngebiet in Offenburg hat die Polizei neue Details bekannt gegeben. Demnach soll der 33 Jahre alte Tatverdächtige am Morgen erst seine Ex-Freundin und dann sich selbst erschossen haben. Bei der Frau handelt es sich den Angaben nach um eine 36-Jährige, die in der Nähe des Tatortes wohnt.
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0: Um 6:03 haben wir nur Blitzer. Und zwar in Braunschweig auf der Güldenstraße, Wolfsburg, Frankfurter Straße und Herzogin-Klarer Straße sowie in Triangel auf der Gifhorner Straße. In Peine auf dem Schwarzen Weg, in Lebenstedt auf der Peiner Straße und in Wolfenbüttel Ortseingang Adersheimer Straße. Einmal Engerode, Nord-Süd-Straße, dann nochmal Langelsheim auf der Harzstraße und in Goslar auf der Clubgartenstraße. Zwischen Königslutter und Ochsendorf kann es teuer werden auf der L290 und nochmal in Söllingen auf der Hauptstraße. Wenn ihr mehr gesehen habt, mehr Blitzer oder Staus, dann ruft uns an oder schickt uns eine WhatsApp-Nachricht unter der 0800 1x6 und 3x38. Eine gute Fahrt wünschen wir euch.
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0: Mit guten Nachrichten kann man ruhig so sagen, der Dienstleistungssektor in Deutschland, der hat ein leichtes Umsatzplus erwirtschaftet. Ja, ob das wirklich nur ein ganz kleines ist oder schon ein bisschen größer als ein kleines und was sonst in der Wirtschaft so los ist, das schauen wir uns hier an nach nur zwei Songs. Jetzt gibt's Lola Young mit Messi. Ich wünsche einen schönen Start an den Montagabend.
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1: Der Dienstleistungssektor in Deutschland hat ein leichtes Umsatzplus erwirtschaftet. Wie das Statistische Bundesamt berichtet, war der Umsatz im April nach vorläufigen Ergebnissen um 1,4% höher als noch im Vormonat. Ausgenommen sind demnach Finanz- und Versicherungsdienstleistungen. Den größten Umsatzanstieg gab es in freiberuflichen, wissenschaftlichen und technischen Dienstleistungen mit einem Anstieg von 3%. Bei den sonstigen wirtschaftlichen Dienstleistungen, zu denen etwa die Vermittlung von Arbeitskräften zählt, gab es ein Plus von 2,2%. Im Grundstücks- und Wohnungswesen lag der Anstieg im Vergleich zum Vormonat bei 0,9%. Porsche plant offenbar einen großen Jobabbau. Laut Medienberichten sollen wegen einer Absatzkrise 4.000 Stellen wegfallen. Vor allem Mitarbeiter im Management und in der Verwaltung seien betroffen. Zunächst berichtete das Handelsblatt. Am Entwicklungsstandort Weissach sollen demnach ein

0: bleiben die Herausforderungen durch den demografischen Wandel hoch. Einer Studie zufolge scheiden bis 2041 mehr als 60.000 Babyboomer aus dem Arbeitsmarkt aus. Die nachrückenden Generationen seien deutlich kleiner. Laut den Studienautoren könnte es häufiger zu Ausfällen und Fahrplananpassungen kommen. Das könnte die Mobilitätswende ausbremsen. Ältere sollten den Experten zufolge daher länger im Erwerbsleben gehalten werden, etwa durch altersgerechte Arbeitsgestaltung.
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0: Dominik Niel um 6:35.
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0: Viel Vortrag mit Forza hier auf Radio 38 um 6:30.
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0: 21 Grad haben wir gemessen in Wolfsburg im Allerpark, 22 Grad in Wolfenbüttel an der Weißen Schanze und nochmal 21 Grad in Königslutter am Kaiserdom. Ja, viele Wolken, aber hier und da kommt jetzt auch noch so ein bisschen Sonne durch. Wir gehen auch weitestgehend trocken durch die zweite Tageshälfte und in den Abend. Die Nacht zeigt sich dann zwar bewölkt, bleibt aber weitestgehend trocken und die Werte in der Nacht liegen bei durchschnittlich 17 Grad.
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2: Ich bin Sarah Schild. Einen schönen guten Abend. Bei einem Hausbrand in Stederdorf sind mehrere Personen verletzt worden. Wie die Polizei berichtet, wurde der Brand vergangenen Nachmittag gegen 15 Uhr gemeldet. Als die erste Funkstreife eintraf, waren Flammen und Rauch aus dem Obergeschoss zu sehen. Noch bevor die Feuerwehr vor Ort war, gingen zwei Beamte ins Haus, um die 5 Bewohner aus dem Erdgeschoss nach draußen zu bringen. Dadurch erlitten die Polizisten sowie 3 Bewohner Rauchgasvergiftungen. Die Bewohner kamen ins Krankenhaus, die Beamten setzten ihren Dienst fort. Die Feuerwehr löschte den Dachgeschossbrand. Aufgrund der Rauchentwicklung ist das Haus zunächst unbewohnbar. Die Polizei geht von einem Schaden in 6-stelliger Höhe aus. Das Feuer brach offenbar im Obergeschoss aus. Die Brandursache ist noch unklar. Im Kampf gegen Sticker, illegale Graffitis und Co. Die Stadt Braunschweig sagt Vandalismus den Kampf an und wird diesen im öffentlichen Raum jetzt wieder im großen Stil beseitigen, heißt es aus dem Rathaus. Paula Bayer aus der Radio 38 Aktuell-Redaktion mit den Einzelheiten.
3: 3 Arbeitsgruppen, gegründet von der Volkshochschule der Stadt und des Jobcenters, sind in der gesamten Stadt unterwegs, um Laternenmasten, Spielgeräte und Sitzbänke auf öffentlichen Plätzen und in Grünanlagen zu reinigen. Nachdem das Projekt im vergangenen Jahr wegen wegfallender Fördergelder enorm zusammengestrichen werden musste, gab es nun eine Finanzspritze der Richard-Borrick-Stiftung. So konnte die Zahl der Kräfte und der Teams wieder verdreifacht werden. Oberbürgermeister Thorsten Kornblum hat sich die Arbeit im Theaterpark selbst angeschaut und die Arbeiten mit Sandstrahlgeräten begleitet. Nur in einem sauberen Umfeld würden sich die Bürger auch wirklich sicher und wohl fühlen, so der OB. Durch die Aufstockung könne man nun dort gründlich nacharbeiten, wo der Dreck in den vergangenen Monaten liegen geblieben ist.
2: Autofahrer auf der A2 aufgepasst. Heute Nacht ist auf der Autobahn zwischen Königslutter und Helmstedt-Marienborn in Richtung Berlin nur ein Fahrstreifen frei. Außerdem ist die Aus- und Auffahrt Rennau zwischen 19 und 6 Uhr dicht. Der Grund: Instandsetzungsarbeiten. Das teilte die Autobahn GmbH des Bundes jetzt mit. Auch in der Nacht auf Mittwoch ist der Abschnitt einspurig. Dann ist auch der Parkplatz Helmstedt Süd gesperrt. Sobald die neue Asphaltdecke eingebaut wurde, wird jeweils ein zusätzlicher Fahrstreifen freigegeben. Wann genau das der Fall sein wird, hängt vom Baufortschritt ab.
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0: Um 3 Minuten nach 6:30 sieht gut aus, keine größeren Staus geblitzt wird. In Braunschweig auf der Güldenstraße, in Wolfsburg auf der Frankfurter Straße sowie der Herzogin-Clara-Straße. Dann in Peine auf dem Schwarzen Weg, in Lebenstedt auf der Peiner Straße und in Wolfenbüttel am Ortseingang Adersheimer Straße. Einmal Engelrode auf der Nord-Süd-Straße und nochmal in Söllingen auf der Hauptstraße. Wenn ihr mehr gesehen habt, mehr Blitze oder Staus, macht's wie immer, ruft uns an oder schickt uns eine WhatsApp-Nachricht unter der 0800 1x6 und 3x die 38. Eine gute Fahrt wünschen wir euch.
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0: Wir rutschen so langsam aber sicher in den Montagabend. Das Ganze wie immer begleitet von euren Lieblingssongs. Jetzt hören wir hier Willy William mit Trompeter. Schönen Abend.
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0: die Pointers ist es. Jump for my love. Hier auf Radio 38 um knapp 19 Uhr.
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0: 22 Grad haben wir gemessen in Braunschweig am Ziegenmarkt, nochmal 22 Grad in Peine am Werderpark und 21 Grad in Bad Harzburg am Golfclub. Ja, viele Wolken, hier und da kommt aber noch mal ein kleines bisschen Sonne durch. Mit Regen ist nicht wirklich zu rechnen. Das gilt dann auch für die Nacht. Die zeigt sich bewölkt, aber überwiegend trocken bei rund 17 Grad. Und der Radio 38 Wettertrend zeigt morgen ebenfalls mehr Wolken als Sonne. Es bleibt aber tagsüber meist trocken. Dafür am Abend dann vielleicht ein bisschen Regen. Die Werte morgen so bei 23 Grad. Mittwoch gibt es einen angenehmen Mix aus Sonne und Wolken. Es bleibt weitestgehend trocken. Und 22 Grad kriegen wir wieder zusammen.
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2: Ich bin Dirk Zeitler. Dieser Fall schlägt hohe Wellen. Nachdem die FIFA die Rotsperre gegen US-Nationalstürmer Balogun kurz vor dem Achtelfinale gegen Belgien ausgesetzt hat, steht die Frage im Raum: Hatte US-Präsident Trump bei der Entscheidung seine Finger im Spiel? Jetzt hat sich Trump selbst dazu geäußert.
3: Hier in den USA schlagen die Fußballwellen auch hoch. Trump selbst bestätigte einen Anruf bei einer sehr einflussreichen FIFA-Person mit der Bitte um Überprüfung der Sperre. Er habe zunächst nicht gewusst, was eine rote Karte sei, sagte Trump, aber die Schiedsrichterentscheidung und eine volle Sperre des Stürmers sei sehr, sehr unfair. Da sei kein Foul passiert, sondern nur ein Zusammenstoß, findet Trump. Aber die Glaubwürdigkeit des US-Teams steht fortan auf dem Spiel. Belgien will die Spielberechtigung Balogun's für die Partie heute Nacht anfechten. Aus den USA, Tina Eck.
2: Wer Wohngeld bekommt, muss sich absehbar auf Kürzungen oder die komplette Streichung der staatlichen Leistung einstellen. Das Bundeskabinett brachte in Berlin einen Gesetzentwurf von Bauministerin Huberts auf den Weg, der im nächsten Jahr 1,5 Milliarden Euro und ab 2028 sogar 2 Milliarden Euro pro Jahr beim Wohngeld einsparen soll. Der Entwurf geht nun zur Beratung in den Bundestag. Die Änderungen sollen am 1. Januar in Kraft treten. In der Türkei beginnt morgen der NATO-Gipfel. Bei dem zweitägigen Treffen der Staats- und Regierungschefs der NATO-Staaten soll es um die weitere Stärkung der Abschreckung und der Verteidigungsfähigkeit gehen. Es wird auch das transatlantische Verhältnis zwischen Europa und den USA zur Sprache kommen.
4: US-Präsident Trump übt Druck auf die europäischen Verbündeten aus. Washington fordert, dass Europa zukünftig die Hauptverantwortung für die Verteidigung des Kontinents übernehmen muss. Außerdem drängen die USA darauf, dass sich die Europäer finanziell mehr beteiligen. Miriam Schmidt, Ankara.
2: Nach den tödlichen Schüssen in einem Wohngebiet in Offenburg hat die Polizei neue Details bekannt gegeben. Demnach soll der 33 Jahre alte Tatverdächtige am Morgen erst seine Ex-Freundin und dann sich selbst erschossen haben. Bei der Frau handelt es sich den Angaben nach um eine 36-Jährige, die in der Nähe des Tatortes wohnte.
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1: Ich bin Dirk Zeitler. Die amerikanische Fußballnationalmannschaft kann im WM-Achtelfinale gegen Belgien mit Stürmerstar Bellingham auflaufen. Nachdem der Fußball-Weltverband überraschend die Rotsperre des Angreifers auf Bewährung ausgesetzt hatte, erklärte die FIFA nun eine Beschwerde des belgischen Verbandes dagegen für unzulässig. Wofür soll Deutschland im kommenden Jahr Geld ausgeben? Das hat sich die Regierung jetzt überlegt und den Haushaltsentwurf für 2027 verabschiedet. Es geht um viele Milliarden Euro. Kritiker sind alarmiert.
2: Gut 555 Milliarden Euro will die Bundesregierung nächstes Jahr ausgeben, vor allem für die Verteidigung, aber auch für die Infrastruktur und die Zinsen. Das Geld soll bei den Ressorts und den Zuschüssen für Renten und Krankenversicherung eingespart werden. Außerdem soll es eine Plastikabgabe und höhere Steuern auf Tabak und Alkohol geben. Zusätzlich will Finanzminister Klingbeil an die staatlichen Rücklagen. Er hält das für normal, seine Kritiker nicht. Industrie und Opposition sprechen von einem Offenbarungseid. Für mehr Wachstum müsse das Geld bei Wirtschaft und Verbrauchern bleiben. Tanja Wagner, Nachrichtenredaktion.
1: US-Präsident Trump hat sich vor dem NATO-Gipfel optimistisch über mögliche Fortschritte bei den Bemühungen um ein Ende des Ukraine-Kriegs geäußert. Nach einem Telefonat mit dem russischen Präsidenten Putin sei er sich sicher, dass dieser den Krieg beenden wolle, sagte Trump im Weißen Haus.
3: Das versichert Trump immer wieder und seit langem. Der russische Präsident Putin wolle den Angriffskrieg gegen die Ukraine nun unbedingt beenden. Nach jedem Gespräch mit seinem Moskauer Gegenüber hat Trump volles Vertrauen in Putin. Bleibt abzuwarten, wie das Treffen mit dem ukrainischen Präsidenten Zelensky in Ankara übermorgen verläuft. Trump versichert, man sei mit beiden Seiten in guten Gesprächen, eine Einigung sei näher denn je. Auch Zelensky wolle ein Ende des Krieges, sagt Trump. Er glaube, man werde den Krieg nun beenden. Aus den USA, Tina Eck.
1: Wegen eines weiter um sich greifenden Brandes in Südfrankreich sind inzwischen 10.000 Menschen evakuiert worden. Betroffen sind 26 Ortschaften in einem Gebirgsmassiv westlich von Perpignan, wo die Flammen sich inzwischen durch 4.600 Hektar Fläche gefressen haben. Ein Feuerwehrmann sowie ein Anwohner wurden schwer verletzt.
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1: Ich bin Dirk Zeitler. Wofür soll Deutschland im kommenden Jahr Geld ausgeben? Das hat sich die Regierung jetzt überlegt und den Haushaltsentwurf für 2027 verabschiedet. Es geht um viele Milliarden Euro. Kritiker sind alarmiert.
2: Gut 555 Milliarden Euro will die Bundesregierung nächstes Jahr ausgeben. Vor allem für die Verteidigung, aber auch für die Infrastruktur und die Zinsen. Das Geld soll bei den Ressorts und den Zuschüssen für Renten und Krankenversicherung eingespart werden. Außerdem soll es eine Plastikabgabe und höhere Steuern auf Tabak und Alkohol geben. Zusätzlich will Finanzminister Klingbeil an die staatlichen Rücklagen. Er hält das für normal, seine Kritiker nicht. Industrie und Opposition sprechen von einem Offenbarungseid. Für mehr Wachstum müsse das Geld bei Wirtschaft und Verbrauchern bleiben. Tanja Wagner, Nachrichtenredaktion.
1: Die Pläne der schwarz-roten Koalitionsspitzen für erschwerte Krankmeldungen im Job sorgen weiter für Diskussionen. Kritik kommt jetzt auch aus der Kanzlerpartei. Der Vizevorsitzende des CDU-Arbeitnehmerflügels Bäumler sagte dem Tagesspiegel, dieses völlig unnötige Thema müsse schnell abgeräumt werden.
3: Seit Tagen tobt die Debatte darüber, dass für Arbeitnehmer künftig ab dem ersten Krankheitstag eine Attestpflicht gelten und die telefonische Krankschreibung abgeschafft werden soll. Das hatte schon für massive Kritik von Hausärzten, Krankenkassen und Gewerkschaften gesorgt. Der Vizevorsitzende des CDU-Arbeitnehmerflügels sagt, die Koalition sollte sich lieber anderen Themen zuwenden, statt das Signal an die Menschen im Land zu senden, dass sie ihnen misstraue. Diana Kramer, Nachrichtenredaktion.
1: Der Fachkräftemangel in Deutschland könnte sich Experten zufolge erheblich verschärfen. Laut einer Studie des Kompetenzzentrums Fachkräftesicherung gehen in den nächsten 10 bis 15 Jahren rund 4,6 Millionen Fachkräfte in Rente. Mehr als 3,6 Millionen arbeiteten davon bereits heute in Engpassberufen. Besonders betroffen sind Verkehrs- und Bauberufe. Zum Sport. Die amerikanische Fußballnationalmannschaft kann im WM-Achtelfinale gegen Belgien mit Stürmerstar Balogun auflaufen. Nachdem der Fußballweltverband überraschend die Rotsperre des Angreifers auf Bewährung ausgesetzt hatte, erklärte die FIFA nun eine Beschwerde des belgischen Verbands dagegen für unzulässig. Trotz scharfer Kritik ist der 25-Jährige damit für die Partie heute Nacht in Seattle spielberechtigt.
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0: Ich bin David Riemer. Die schwarz-roten Pläne für erschwerte Krankmeldungen im Job stoßen auch in der Koalition selbst auf teils heftige Vorbehalte. Der CDU-Arbeitnehmerflügel forderte die Streichung des Vorhabens der Koalitionsspitzen. Die SPD sprach sich für größtmögliche Freiheit in der Umsetzung aus, sagte Generalsekretär Klüssendorf.
1: Es ist weiter der Aufreger bei den Reformplänen der Regierung. Wer krank ist, soll schon am ersten Tag ein ärztliches Attest vorlegen. Die telefonische Krankschreibung wird abgeschafft. Daran hagelt es Kritik. Zu viel Bürokratie, ein Misstrauensvotum, außerdem drohe ein Ansturm auf die Praxen. Und auch bei Schwarz-Rot wachsen die Zweifel. Oft wird darauf hingewiesen, dass die Unternehmen auch abweichende Regeln festlegen können. SPD-Generalsekretär Klüssendorf sieht auch die Möglichkeit von Videosprechstunden. Aus Berlin, Thomas Brockt.
0: Wer Wohngeld bekommt, muss sich absehbar auf Kürzungen oder die komplette Streichung der staatlichen Leistung einstellen. Das Bundeskabinett brachte einen Gesetzentwurf von Bauministerin Hubert auf den Weg, der im nächsten Jahr 1,5 Milliarden Euro und ab 2028 sogar 2 Milliarden Euro pro Jahr beim Wohngeld einsparen soll. Die Änderungen sollen am 1. Januar kommenden Jahres in Kraft treten. Bestehende Wohngeldbescheide bleiben gültig. Es ist ein Skandal, der die Fußballwelt noch länger beschäftigen dürfte. US-Präsident Trump hat inzwischen bestätigt, dass er die FIFA im Wirbel um die Rotsperre von US-Stürmer Balogun selbst um eine Überprüfung gebeten habe. Und kurz vor Anpfiff des WM-Achtelfinals ist nun klar, Balogun darf spielen.
2: Stürmerstar Balogun ist im US-Spiel gegen Belgien heute Nacht dabei, die Rotsperre aufgehoben, Belgiens Beschwerde abgeschmettert. Das ginge ja gar nicht, dass ein Spitzenspieler gesperrt werde, sagte Trump, der bei FIFA-Boss Infantino persönlich vorgesprochen hatte. Da sei kein Foul passiert, sagte Trump fachkundig, da seien nur zwei Topspieler zusammengestoßen, der Schiedsrichter habe falsch entschieden. Die FIFA erklärte Belgiens Beschwerde für ungültig, weil die rote Karte aus einem Spiel, Bosnien-Herzegowina, stammte, an dem Belgien nicht beteiligt war. Aus den USA, Tina Eck.
0: Wegen anhaltenden Ascheregens infolge der vulkanischen Aktivität des Ätna auf der italienischen Mittelmeerinsel Sizilien sind am Flughafen Catania derzeit weder Starts noch Landungen möglich. Die Maßnahmen sollen nach derzeitigem Stand bis zum Vormittag gelten. Passagiere wurden gebeten, erst nach Rücksprache mit ihrer Fluggesellschaft zum Flughafen zu fahren.
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1: Ali Neumann, Phil Boreva und Crookie Gang. Okay Blue.

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1: Ich bin David Riemer. Die Pläne von Union und SPD für strengere Krankmeldungen stoßen auch in der Koalition auf Kritik. Der CDU-Arbeitnehmerflügel fordert, das Vorhaben zu streichen. Die SPD spricht sich für eine möglichst flexible Umsetzung aus. Nach Schätzungen der Kassenärztlichen Bundesvereinigung könnten Krankschreibungen ab dem ersten Krankheitstag rund 30 Millionen zusätzliche Praxisbesuche pro Jahr auslösen. Kanzler Merz will mit den Plänen den Krankenstand senken. Wofür soll Deutschland im kommenden Jahr Geld ausgeben? Das hat sich die Regierung jetzt überlegt und den Haushaltsentwurf für 2027 verabschiedet. Es geht um viele Milliarden Euro, Kritiker sind alarmiert.
2: Gut 555 Milliarden Euro will die Bundesregierung nächstes Jahr ausgeben, vor allem für die Verteidigung, aber auch für die Infrastruktur und die Zinsen. Das Geld soll bei den Ressorts und den Zuschüssen für Renten und Krankenversicherung eingespart werden. Außerdem soll es eine Plastikabgabe und höhere Steuern auf Tabak und Alkohol geben. Zusätzlich will Finanzminister Klingbeil an die staatlichen Rücklagen. Er hält das für normal, seine Kritiker nicht. Industrie und Opposition sprechen von einem Offenbarungseid. Für mehr Wachstum müsse das Geld bei Wirtschaft und Verbrauchern bleiben. Tanja Wagner, Nachrichtenredaktion.
1: US-Präsident Trump hat sich vor dem NATO-Gipfel optimistisch über mögliche Fortschritte bei den Bemühungen um ein Ende des Ukraine-Kriegs geäußert. Nach einem Telefonat mit dem russischen Präsidenten Putin sei er sich sicher, dass dieser den Krieg beenden wolle, sagte Trump im Weißen Haus.
3: Das versichert Trump immer wieder und seit langem. Der russische Präsident Putin wolle den Angriffskrieg gegen die Ukraine nun unbedingt beenden. Nach jedem Gespräch mit seinem Moskauer Gegenüber hat Trump volles Vertrauen in Putin. Bleibt abzuwarten, wie das Treffen mit dem ukrainischen Präsidenten Zelensky in Ankara übermorgen verläuft. Trump versichert, man sei mit beiden Seiten in guten Gesprächen, eine Einigung sei näher denn je. Auch Zelensky wolle ein Ende des Krieges, sagt Trump. Er glaube, man werde den Krieg nun beenden. Aus den USA, Tina Eck.
1: Die amerikanische Fußballnationalmannschaft kann im WM-Achtelfinale gegen Belgien mit Stürmerstar Balogun auflaufen. Nachdem der Fußball-Weltverband überraschend die Rotsperre des Angreifers auf Bewährung ausgesetzt hatte, erklärte die FIFA nun eine Beschwerde des belgischen Verbands dagegen für unzulässig.
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1: Ich bin David Riemer. Die schwarz-roten Pläne für erschwerte Krankmeldungen im Job stoßen auch in der Koalition selbst auf teils heftige Vorbehalte. Der CDU-Arbeitnehmerflügel forderte die Streichung des Vorhabens der Koalitionsspitzen. Die SPD sprach sich für größtmögliche Freiheit in der Umsetzung aus, sagte Generalsekretär Klüssendorf.
2: Es ist weiter der Aufreger bei den Reformplänen der Regierung. Wer krank ist, soll schon am ersten Tag ein ärztliches Attest vorlegen. Die telefonische Krankschreibung wird abgeschafft. Daran hagelt es Kritik, zu viel Bürokratie. Ein Misstrauensvotum, außerdem drohe ein Ansturm auf die Praxen. Und auch bei Schwarz-Rot wachsen die Zweifel. Oft wird darauf hingewiesen, dass die Unternehmen auch abweichende Regeln festlegen können. SPD-Generalsekretär Klüssendorf sieht auch die Möglichkeit von Videosprechstunden. Aus Berlin, Thomas Brockt.
1: Wer Wohngeld bekommt, muss sich absehbar auf Kürzungen oder die komplette Streichung der staatlichen Leistung einstellen. Das Bundeskabinett brachte einen Gesetzentwurf von Bauministerin Hubert auf den Weg, wodurch in den nächsten Jahren mehrere Milliarden Euro beim Wohngeld eingespart werden sollen. Die Änderungen sollen am 1. Januar 2027 in Kraft treten. Bestehende Wohngeldbescheide bleiben gültig. Es ist ein Skandal, der die Fußballwelt noch länger beschäftigen dürfte. US-Präsident Trump hat inzwischen bestätigt, dass er die FIFA im Wirbel um die Rotsperre von US-Stürmer Balogun selbst um eine Überprüfung gebeten habe. Kurz vor Anpfiff des WM-Achtelfinals ist nun klar, Balogun darf spielen.
3: Stürmerstar Balogun ist im US-Spiel gegen Belgien heute Nacht dabei, die Rotsperre aufgehoben, Belgiens Beschwerde abgeschmettert. Das ginge ja gar nicht, dass ein Spitzenspieler gesperrt werde, sagte Trump, der bei FIFA-Boss Infantino persönlich vorgesprochen hatte. Da sei kein Foul passiert, sagte Trump fachkundig, da seien nur zwei Topspieler zusammengestoßen, der Schiedsrichter habe falsch entschieden. Die FIFA erklärte Belgiens Beschwerde für ungültig, weil die rote Karte aus einem Spiel, Bosnien-Herzegowina, stammte, an dem Belgien nicht beteiligt war. Aus den USA, Tina Eck.
1: Spanien hat Cristiano Ronaldo einen bitteren Abschied von der WM-Bühne beschert und seine eigenen Titelansprüche untermauert. Der Europameister feierte dank des späten Treffers von Joker Mikel Merino in der Nachspielzeit einen 1-0-Sieg gegen Portugal und zog erstmals seit dem Titelgewinn 2010 wieder in ein WM-Viertelfinale ein.
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1: Ich bin David Riemer. Die schwarz-roten Pläne für erschwerte Krankmeldungen im Job stoßen auch in der Koalition selbst auf teils heftige Vorbehalte. Der CDU-Arbeitnehmerflügel forderte die Streichung des Vorhabens der Koalitionsspitzen. Die SPD sprach sich für größtmögliche Freiheit in der Umsetzung aus, sagte Generalsekretär Klüssendorf.
2: Es ist weiter der Aufreger bei den Reformplänen der Regierung. Wer krank ist, soll schon am ersten Tag ein ärztliches Attest vorlegen. Die telefonische Krankschreibung wird abgeschafft. Daran hagelt es Kritik, zu viel Bürokratie. Ein Misstrauensvotum, außerdem drohe ein Ansturm auf die Praxen. Und auch bei Schwarz-Rot wachsen die Zweifel. Oft wird darauf hingewiesen, dass die Unternehmen auch abweichende Regeln festlegen können. SPD-Generalsekretär Klüssendorf sieht auch die Möglichkeit von Videosprechstunden. Aus Berlin, Thomas Brockt.
1: Wer Wohngeld bekommt, muss sich absehbar auf Kürzungen oder die komplette Streichung der staatlichen Leistung einstellen. Das Bundeskabinett brachte einen Gesetzentwurf von Bauministerin Huberts auf den Weg, wodurch in den nächsten Jahren mehrere Milliarden Euro beim Wohngeld eingespart werden sollen. Die Änderungen sollen am 1. Januar kommenden Jahres in Kraft treten, bestehende Wohngeldbescheide bleiben gültig. Es ist ein Skandal, der die Fußballwelt noch länger beschäftigen dürfte. US-Präsident Trump hat inzwischen bestätigt, dass er die FIFA im Wirbel um die Rotsperre von US-Stürmer Balogun selbst um eine Überprüfung gebeten habe. Kurz vor Anpfiff des WM-Achtelfinals ist nun klar, Balogun darf spielen.
3: Stürmerstar Balogun ist im US-Spiel gegen Belgien heute Nacht dabei, die Rotsperre aufgehoben, Belgiens Beschwerde abgeschmettert. Das ginge ja gar nicht, dass ein Spitzenspieler gesperrt werde, sagte Trump, der bei FIFA-Boss Infantino persönlich vorgesprochen hatte. Da sei kein Foul passiert, sagte Trump fachkundig, da seien nur zwei Topspieler zusammengestoßen, der Schiedsrichter habe falsch entschieden. Die FIFA erklärte Belgiens Beschwerde für ungültig, weil die rote Karte aus einem Spiel, Bosnien-Herzegowina, stammte, an dem Belgien nicht beteiligt war. Aus den USA, Tina Eck.
1: Spanien hat Cristiano Ronaldo einen bitteren Abschied von der WM-Bühne beschert und seine eigenen Titelansprüche untermauert. Der Europameister feierte dank des späten Treffers von Joker Mikel Merino in der Nachspielzeit einen 1-0-Sieg gegen Portugal und zog erstmals seit dem Titelgewinn 2010 wieder in ein WM-Viertelfinale ein.
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